0: Junge Nacht, hier 2.13 Uhr. Zwischen 2 und 3 macht sich bei mir immer so ein gewisses Hungerchen breit. Weiß nicht, wie sieht's bei euch aus? Kleiner Tipp hier.
1: 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Heute Tomate-Mozzarella kochen. Aber wie ist das optimale Verhältnis von Tomaten und Mozzarella? Heißt Mozzarella wirklich Mozzarella, weil er die ganze Zeit motzt? Und warum gibt es nicht auch Gurken-Mozzarella?
2: Weil Gurken scheiße schmecken.
1: Schritt 1. Um gute Tomaten-Mozzarella zu kochen, braucht ihr nur 48 Dinge. Tomaten, Mozzarella, Olivenöl und Basilikum. Wichtig ist, dass ihr die Tomaten nicht einfach so auf die Mozzarella legt. Denn es gilt die Regel, je runder die Tomate, desto purzel. Deswegen die Tomaten und der, die das Mozzarella einfach mit einem zackigen Messer in doppelter Ohrläppchenbreite Scheibe schneiden.
3: Gibt's noch komplizierter?
1: Schritt 2. Die Tomatenscheiben auf einen Teller auslegen, jeweils eine Tomatenscheibe leicht anheben und die Mozzarella-Scheiben behutsam darunter schieben. Dabei darauf achten, dass ihr nicht den ganzen Mozzarella wegnascht, sonst wäre er ja komplett weg. Schritt 3. Jetzt vom Basilikumbaum ein paar Äste absägen, die Blätter abschütteln und oben auf die Tomaten legen. Zum Schluss die glitschige Olivenölflasche am besten mit beiden Händen greifen, drüber genießen und gießen. Drüber gießen und genießen.
4: Mmh. Tomatenmozzarella.
1: Die kulinarischen Tipps für alle Kochnoobs und die, die es noch werden wollen.
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Wer auch immer Justin Bieber beraten musste für seinen Auftritt beim Coachella Festival, hatte vielleicht eine etwas schwere Zeit. Weil was hat er nicht alles gemacht? Nun, natürlich hat er auch Songs gesungen. Der Punkt war aber, dann hat er sich auch eine ganze Weile lang einfach nur mit einem Laptop auf die Bühne gesetzt und dort alte Clips auf YouTube von sich gesucht und auch gefunden und gespielt und entsprechend nachgesungen. Ich glaube, die Planung für dieses Konzert bestand daraus, dass er zu seinen Leuten gesagt hat, ja, lass mir mal da eine halbe Stunde, die gestalte ich selber. Nee, brauchen nicht groß Choreo, nein, wir brauchen da keine Lichtshow-Gedöns. Wir brauchen einfach nur meinen Laptop und dann werft ihr mein Laptop-Bild einfach hinten auf den Beamer und dann schauen wir mal, was passiert. Und dann ist es auch so gekommen, dass er einen alten Clip von sich selber rausgesucht hat, nämlich aus den 2010ern Beauty and a Beat, alte Hitsingle, zusammen mit Nicki Minaj, produziert von Z aus Deutschland. Und seitdem ist das Teil wieder so steil gegangen und alle haben sich daran erinnert, ey, ist ja ein geiler Song. Und wir so, ah ja, stimmt. Da ist er ja. Yeah. Damals, als Nicki Minaj noch nicht mit zweifelhaften Präsidenten irgendwie abgehangen ist. Wir wissen alle, wer gemeint ist. Die junge Nacht hier, 2:20.

Hey, die junge Nacht hier. Mit 6 Meldungen um 2:30. A1 Münster Richtung Osnabrück ist zwischen Ladbergen und Lengerich gesperrt wegen eines defekten LKW bis 6. Genau das gleiche auf der A1 Osnabrück Richtung Bremen zwischen Ahlhorner Heide und Wildeshausen West. Dort eine Nachtbaustelle bis 6 Uhr zu.

0: A1 Lübeck-Hamburg an der Norderelbe-Brücke gibt Stau in beiden Richtungen aufgrund eines Schwertransports. A71 Suhl Richtung Erfurt ist zwischen Oberhof und Gräfenroda wegen Wartungsarbeiten in den Tunneln Rennsteig und Alte Burg gesperrt bis ca. um 6. Die Umleitung führt über die U11. A111 Charlottenburg-Dreieck-Oranienburg ist zwischen Amfestplatz und Seidelstraße wegen Tunnelwartungsarbeiten bis ca. 5 Uhr früh in beiden Richtungen zu. A113 Schönefeld-Neukölln ist zwischen Schönefeld-Süd und Spätstraße wegen Wartungsarbeiten zu bis ca. 5 Uhr früh in beiden Richtungen.
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0: Ja, schönen Dank, Elke. Die Elke hat geschrieben an WhatsApp 0221 567 89111. Und sie ist am Strand, im Urlaub. Ach Gottchen, ja. Ach so, sie ist seit einer Woche wieder zu Hause, schreibt sie dann nur weiter. Und sie geht heute wieder arbeiten. Elke, sagen wir so, du hast es verdient. Sie hat so Strand- und Blumenfotos geschickt. Ich komme mir vor wie in einer WhatsApp-Gruppe, ganz ehrlich. Das ist ein sehr wohlig-warmiges Gefühl.

Wie geil ist es eigentlich, dass ein 24 Jahre alter Italo-House-Song plötzlich wieder in ist? Wie kann es sein, dass etliche TikToks mit dem unterlegt sind? Naja, die Antwort ist relativ einfach, nämlich Zufall, wie so meist. Irgendjemand dachte sich, hey, ist ein nicer Track, hat sich verteilt, bam. Oder irgendein Label hat gesagt, ey, den können wir mal wieder nach vorne schicken. Eher unwahrscheinlicher. Ich glaube, irgendjemandem hat dieser Song einfach wahnsinnig gut gefallen und andere haben gemerkt, ey, der klingt ja genauso, wie sich das gerade mit dem Sommer so anfühlt. Ja, nämlich Milky mit Just the Way You Are. Weil das jetzt aber hier die junge Nacht ist und es ist eigentlich eher die Zeit zum Rausgehen und Partys feiern, zumindest von der Uhrzeit, ich weiß, es ist erst der frühe Mittwoch, haben wir hier den Remix von Mallgrab für euch in der jungen Nacht.

0: Calvin Harris und Sam Smith hier in der jungen Nacht. Wir hatten Gäste zum Interview da und ihr kennt sie höchstwahrscheinlich von diesem Banger.
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0: Na eben. Dardan und Acid. Im Interview haben sie uns gesagt, fast wäre dieser Song gar nicht released worden. Zumindest, wenn es nur nach AZ gegangen wäre.
2: Ich habe es gar nicht so gefeiert am Anfang. Ich habe das halt einfach im Vorfeld irgendwie fertig gemacht mit meinem Produzenten alleine. Und bei mir war aber so 50-50 eher, wir machen den nicht. Und Dardan hat gesagt, ey, das ist der Shit.
3: Das ist es.
2: Das müssen wir jetzt direkt angehen und haben das direkt aufgemacht, das Projekt. Und der hat das nochmal perfektioniert mit der Hook. Und dann haben wir das, glaube ich, eines der schnellsten Songs. Ich glaube, so in einer Stunde oder zwei Stunden war der Song fertig schon.
0: Okay. Ja, manchmal geht es dann plötzlich schnell, wenn die Idee steht. Ne? Daran merkt man aber auch, dass die meisten, ne? Dass der Song einfach ein Brett mit einer Message ist, zu der man auch wirklich gut relaten kann.
3: An eine konkrete Person denkst du eigentlich fast nie. Mein Ziel bei Musik ist immer, ich will, dass so viele Leute wie möglich einfach relaten. Wenn du irgendwas sagst in deinen Liedern, die eigentlich nicht viele ansprechen oder so, ne? Also dann kannst du auch nicht so diese Breite an Menschen erreichen. Ich würde gerne so viele Menschen wie möglich erreichen einfach.
0: Gar nicht so für Kopf denken, sondern einfach direkt raussagen ist dann häufig wahrscheinlich einfach der bessere Weg.
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1: Um 3 Uhr mit Christine Beit. In Deutschland sollen in Zukunft Rohstoffe länger genutzt und mehr Abfälle vermieden werden. Deshalb will das Bundeskabinett heute einen Aktionsplan auf den Weg bringen, durch den die Kreislaufwirtschaftsstrategie schneller umgesetzt werden soll. Aus Berlin Dietrich Kallmeurer.
2: Besonders wichtig ist das zum Beispiel beim Recycling von Batterien. Sie enthalten viele wertvolle Materialien, die wiederverwendet werden können. Damit soll auch die Abhängigkeit von Importen verringert werden. Deutschland ist bei Rohstoffen wie Lithium oder seltenen Erden fast vollständig auf das Ausland angewiesen. Bundesumweltminister Carsten Schneider sagt im Interview mit dem ARD-Hauptstadtstudio, die Kreislaufwirtschaft könne Deutschland unabhängiger machen, Arbeitsplätze schaffen und die Umwelt schützen.
1: Die UN-Generalversammlung entscheidet heute darüber, ob Deutschland in den nächsten 2 Jahren Mitglied des Weltsicherheitsrates wird. Sollte die Bundesrepublik einen der freien Sitze bekommen, will sie sich für eine Reform des UN-Gremiums einsetzen. Außenminister Wadephul sagte im ZDF, die Organisation müsse effektiver und schlanker werden. Es brauche einen Sicherheitsrat, der die Welt des 21. Jahrhunderts repräsentiere und nicht die Welt von 1945. Die US-Regierung will künstliche Intelligenz in Zukunft genauer auf mögliche nationale Sicherheitsrisiken prüfen, bevor die Modelle auf den Markt kommen. Präsident Trump hat eine Verordnung unterzeichnet, wonach führende KI-Unternehmen ihre leistungsstärksten Modelle freiwillig staatlichen Sicherheitstests unterziehen sollen. Aus Washington Anne Schneider.
3: Mehrere Ministerien, darunter Verteidigung, Handel und Heimatschutz, sollen entsprechende Vereinbarungen mit den Firmen treffen. Die Behörden hätten dann bis zu 30 Tage Zeit, die neuen Systeme auf Cybersicherheitsrisiken zu prüfen. Hintergrund sind wachsende Sorgen in Washington über immer leistungsfähigere KI-Modelle. Kritiker warnen allerdings, dass die zusätzlichen Tests die Entwicklung neuer KI-Systeme verlangsamen könnten, was wirtschaftliche Folgen für die Unternehmen hätte.
1: Der englische Fußballstar David Beckham bekommt am Rande der WM einen Stern auf dem Walk of Fame in Hollywood. Damit solle Beckhams Einfluss auf die Popularität des Fußballs in den USA gewürdigt werden, hieß es von den Organisatoren. An der Zeremonie am 12. Juni in Los Angeles wird neben Ehefrau Victoria Beckham auch US-Schauspieler Tom Cruise teilnehmen. Das Wetter für Deutschland. In der Nacht zieht der Regen nach Nordosten. Im Westen ist es aufgelockert und kaum Schauer. Die Tiefstwerte 15 bis 8 Grad. Tagsüber nordöstlich der Elbe Regen, sonst wechselnd bewölkt mit Schauern, örtlich kurzen Gewittern und etwas Sonne. Dazu maximal 16 bis 23 Grad. Die Zeit 3.03 Uhr.
4: Hey, die junge Nacht hier. 6 Meldungen kurz nach 3. A1 Münster Richtung Osnabrück ist zwischen Ladbergen und Lengerich wegen eines defekten LKW gesperrt bis um 6 Uhr früh. A1 Osnabrück Richtung Bremen ist zwischen Ahlhorner Heide und Wildeshausen West wegen einer Nachtbaustelle zu bis um 6 Uhr früh. A1 Lübeck-Hamburg an der Norder Elbbrücke gibt es Stau in beiden Richtungen aufgrund eines Schwertransports. A71 Suhl Richtung Erfurt ist zwischen Oberhof und Gräfenroda wegen Wartungsarbeiten in den Tunneln Rennsteig und Alte Burg bis ca. 6 Uhr früh zu. Die Umleitung führt über die U11. A111 Charlottenburg-Dreieck-Oranienburg ist zwischen am Festplatz und Seidelstraße wegen Tunnelwartungsarbeiten bis ca. 5 Uhr früh in beiden Richtungen zu. Und die A113 Schönefeld-Neukölln ist zwischen Schönefeld-Süd und Spätstraße wegen Wartungsarbeiten bis ca. 5 Uhr früh in beiden Richtungen zu.
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4: So sieht das wohl aus. Eben habt ihr schon gehört, wie leicht das Azad und Dardan gefallen ist, ihren neuen Hit zu schreiben. Wie aber diese ganze Nummer auch thematisch für die beiden sich entwickelt hat und was für eine Freundschaft die beiden Rapper irgendwie auch so die ganze Zeit über begleitet, das hört ihr in dieser halben Stunde. Linkin Park, The Emptiness Machine erstmal. Der Kotter hier, hi.

0: Vermissen, so heißt der neue Song von Atet und Dadan. Sie haben uns schon eben was ein bisschen erzählt, wie es dazu gekommen ist und wie super schnell der fertig war bei Ihnen. Klar war, ey, die klare Message muss deutlich kommen und deswegen haben Sie es einfach nur rausgehauen. Sehr, sehr gut. Wir waren bei uns im Interview. Am 17. Juli kommt ein Album der beiden, das heißt Eurosport 2 und Sie haben uns das auch drauf heiß gemacht.
1: Eurosport ist für uns einfach eine Sportart, wie wir Geld machen. Also es geht um die Mentalität in uns. Wir sind Kinder von Gastarbeitern, wir sind Kinder von Geflüchteten, die hier in Deutschland geboren sind, aufgewachsen sind. Ne? Wir tragen, wir sind beides, wir kommen beide aus dem Kosovo, wir sind Albaner. Und aber dennoch sind wir hier geboren, wir denken deutsch, wir träumen deutsch und wir wollen den Leuten einfach mitgeben, den Weg von nichts, um es ganz nach oben zu schaffen, um die Leute zu motivieren. Und das ist unser Sport.
0: Das Leben sportlich nehmen sozusagen, ne? Das ist auch irgendwie verständlich. Es ist ja auch irgendwie was anderes, als wenn du sagen kannst, ja, aber eine Großeltern, meine Urgroßeltern und alle irgendwie in Deutschland gewesen. Es ist ein Ding, wenn du in einem anderen Land groß geworden bist, wo da als das, wo deine Eltern herkommen. Sie connecten nicht nur über die gemeinsamen Themen auf ihrem Album, sondern es ist auch eben diese tiefe Freundschaft zwischen den beiden entstanden.
1: Wir lachen uns immer wirklich tot, auch viel hinter den Kulissen. Ne? Wir sind auch im Internet immer sehr witzig, aber es vergeht kein Tag, wo wir nicht also vor Lachen fast sterben.
2: Ich glaube, wir haben einfach mehr Kontakt als, keine Ahnung, mit den Ängsten unserer Familie.
1: Ja, also ich telefoniere öfter mit dir wie mein Vater. Für tiefgründigere Gespräche mit dir als zu meinem Vater.
0: Ja, ja.
1: Liebe Grüße. Liebe Grüße so, aber... Nee, also wir sind dabei, wir sind komplett dabei. Unser Kopf ist nur auf diesem Projekt. Es geht jeden Tag einfach nur noch darum, um alles über die Bühne zu bringen, um dass wir das an den Mann bringen quasi, dass die Leute sehen, was wir da abgeliefert haben, weil wir haben uns auch wirklich noch mal mehr Mühe gegeben.
0: Wartet und da dann. Eurosport 2, ihr gemeinsames Album, kommt am 17. Juli. 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

Egal wie hektisch der Arbeitstag schon sein sollte, egal was für einen Stress man sich schon macht, Wisfi MC hat diese Wahnsinnsgabe, einen Sound zu machen, bei dem man so komplett runterpulst. Und wenn es nur 2 Minuten 30 lang ist, ab jetzt hier in der Jungnacht, das ist Wait For You, seine neue Single. Schön, guten Morgen, hallo.

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Es ist 3:30, 7 Meldungen. A1 Münster Richtung Osnabrück ist gesperrt zwischen Ladbergen und Lengerich wegen eines defekten LKW bis um 6. A1 Osnabrück Richtung Bremen ist zwischen Ahlhorner Heide und Wildeshausen West wegen einer Nachtbaustelle bis um 6 Uhr früh zu. A1 Lübeck-Hamburg an der Norderelbe-Brücke gibt Stau in beiden Richtungen aufgrund eines Schwertransports. Die A4 Chemnitz Richtung Dresden ist zwischen Dreieck Dresden West und Dresden Altstadt gesperrt nach einem LKW-Unfall. A71 Suhl Richtung Erfurt ist zwischen Oberhof und Gräfenroda wegen Wartungsarbeiten in den Tunneln Rennsteig und Alteburg zu bis ca. 6. Die Umleitung führt über die U11. A111 Charlottenburg-Dreieck Oranienburg ist zwischen am Festplatz und Seidelstraße wegen Tunnelwartungsarbeiten bis ca. 5 Uhr früh in beiden Richtungen zu. Und die A113 Schönefeld-Neukölln ist zwischen

0: Schenefeld Süd und Spätstraße wegen Wartungsarbeiten bis ca. 5 Uhr früh in beiden Richtungen zu.
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0: Wie gesagt, wie es ist? Es ist schon ein anderes Gefühl gewesen. Nicht einfach nur Netflix aufmachen zu können oder Prime, sondern erstmal durchs halbe Dorf laufen zu müssen, um dann in eine Videothek reinzulaufen, um dort tatsächlich so eine DVD zu holen. Weißt du? Auch Comedian Jerry Sun kennt dieses Gefühl, aber er ist dafür auch noch lustig. In dieser halben Stunde. Der Kotter hier.

0: Junge Nacht hier. 3.38 Uhr ist es gleich am frühen Mittwoch. Wer von euch kennt noch Videotheken? Jetzt ernsthaft. Wer von euch hat sich in der U18-Abteilung umgetrieben? Ich kenne einen, der hat es höchstwahrscheinlich getan. Nämlich Jerry Wiesan. In seiner Funktion eher bekannt als Comedian. Aber er bringt halt auch echte Geschichten aus dem Leben.
1: Vorne bei dem war noch so eine andere Abteilung. Du kennst das, Junge? Zutritt ab 18 Jahren. Ja, alle wisst, was dahinter sind, ne? Das sind Pornos. Hand aufs Herz, wer hat schon mal ein Porno geguckt? Gibt's hier einen? Ne? Ja, ich auch nicht, Alter. Dahinter sind auf jeden Fall Pornofilme auf DVDs. Und das sind nicht so Pornos wie irgendwie Hot Step Sister Lexi Law Gets Caught Masturbating oder so ein geiler oder wie das heißt. Das ist ja selber nicht. Sondern da sind so richtige Pornofilme mit richtigen Pornotiteln. Auf DVD. Und das sind oftmals so umgewandelte Titel von Originalfilmen. Ihr kennt bestimmt alle den Western-Blockbuster von Kevin Costner, der mit dem Wolf tanzt. Und in der Pornoabteilung steht da der Schwestern-Cockbuster von Kevin Cocksack, der mit dem Holzschwanz. Und Pinocchio hat da auch noch die Nase mit dem Spiel gehabt. Ja? Ich denke mir mal, wer gibt sich die Blöße und leitet sich da so einen Film aus? Alter, bevor ich zum Massoud gehe und sage, Massoud, Pulp Fiction, findest du ihn gut? Da wichse ich lieber wieder zu Hause auf den Autokatalog. Ja? Man doch sehr, als wer von den Jungs kennt das noch. Früher als kleiner Junge, bisschen Autokatalog, Unterwäsche gucken, am Schädel spielen. Geht das weiter? Nein? Ah, egal, ist nur so ein Witz, den ich geschrieben habe. Hey, Dankeschön, das war's von mir. Hat Spaß gemacht. Ja, vielen Dank.

Also die Wahrscheinlichkeit, dass wir Teddy Swims irgendwann mal beim Super Bowl auftreten sehen, die ist ja gegeben. Der ist ein großer Superstar. Er hätte aber auch den Super Bowl spielen können, weil er war mal aktiver Footballer. Hat sich dann doch für die Musik entschieden. Hier hört ihr ihn. In der jungen Nacht, 3:48 Uhr, Mr. Know-It-All.

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1: Um 4 Uhr mit Christine Beidt. Bei den Vereinten Nationen in New York fällt heute die Entscheidung darüber, ob Deutschland in den nächsten beiden Jahren Mitglied des Weltsicherheitsrates wird. Bisher hatte die Bundesrepublik bei einer Kandidatur immer Erfolg. Doch dieses Mal gibt es für 2 freie Sitze 3 Bewerber. Deutschland, Österreich und Portugal. Aus New York Martin Ganselmeier.
2: Bundesaußenminister Johann Wadephul ist schon seit Freitag in New York, um in einer Art politischem Speeddating noch möglichst viele Staaten für Deutschland zu gewinnen. Wadephul äußerte sich zuversichtlich, dass es am Ende reichen wird und versprach, Deutschland werde die UN stärker und handlungsfähiger machen. Negativ auswirken könnte sich diesmal jedoch Deutschlands enge Beziehung zu Israel. Anders als die große Mehrheit der UN-Mitgliedstaaten lehnte es Deutschland ab, Israels Vorgehen im Gazakrieg als völkerrechtswidrig zu verurteilen.
1: Die Bundesregierung will mehr Tempo bei der Umsetzung der Kreislaufwirtschaftsstrategie machen. Dafür bringt das Kabinett heute einen Aktionsplan auf den Weg. Durch die Strategie soll erreicht werden, dass in Deutschland in Zukunft Rohstoffe länger genutzt und mehr Abfälle vermieden werden, also mehr recycelt wird. Das soll unter anderem die Rohstoffversorgung verbessern. Zum Beispiel ist Deutschland bei Lithium oder seltenen Erden fast vollständig auf das Ausland angewiesen. Eine große Mehrheit in Deutschland befürchtet, dass die hausärztliche Versorgung schlechter wird, wegen der geplanten Sparmaßnahmen im Gesundheitswesen. Das ist bei einer repräsentativen Survey-Umfrage im Auftrag des Hausärztinnen- und Hausärzteverbands herausgekommen. Lydia Wagner berichtet.
3: Die Rheinische Post schreibt, dass 77% der Befragten negative Auswirkungen erwarten. Menschen in den ostdeutschen Bundesländern machen sich dabei mehr Sorgen als die im Westen. Die häufigsten Befürchtungen sind, dass Ärzte sich in Zukunft weniger Zeit pro Patient nehmen oder auch, dass längere Wartezeiten drohen. Die Hälfte der Befragten befürchtet, dass der Zugang zu Hausarztpraxen schwieriger wird und dass die Behandlung schlechter wird. Der Hausärzteverband bezeichnet die Sparpläne der Regierung als die größte politische Bedrohung in den letzten 2 Jahrzehnten.
1: Tennisprofi Alexander Zverev tritt im Halbfinale der French Open in Paris gegen den Tschechen Jakub Menzik an. Der 20-Jährige hat sich am späten Abend für die nächste Runde qualifiziert. Zverev gilt in dem Match am Freitag gegen den Weltranglisten 27. als Favorit. Das Wetter für Deutschland. Die Tiefstwerte liegen am Morgen zwischen 15 und 8 Grad. Tagsüber nordöstlich der Elbe Regen, sonst wechselnd bewölkt mit Schauern, örtlich kurzen Gewittern und etwas Sonne, regional längere Zeit trocken und freundlich, dazu maximal 16 bis 23 Grad. Die Zeit 4.03 Uhr.
4: Ey, die junge Nacht hier kurz nach 4. 7 Meldungen gibt's. A1 Münster Richtung Osnabrück ist zu zwischen Lattbergen und Lengerich wegen eines defekten LKW. Noch bis um 6. A1 Osnabrück Richtung Bremen ist zwischen Ahlhorner Heide und Wildeshausen West wegen einer Nachtbaustelle zu bis um 6. Die A4 Chemnitz Richtung Dresden ist zwischen Dreieck Dresden West und Altstadt nach einem LKW-Unfall zu. A40 Essen Richtung Duisburg ist gesperrt zwischen Kreuz Duisburg und Duisburg-Häfen nach einem Unfall. A71 Suhl Richtung Erfurt ist zwischen Oberhof und Gräfenroda wegen Wartungsarbeiten in dem Tunneln Rennsteig und Alte Burg bis ca. 6 Uhr früh zu. Die Umleitung führt über die U11. A111 Charlottenburg Dreieck Oranienburg ist zwischen am Festplatz und Seitelstraße zu bis ca. 5 wegen Tunnelwartungsarbeiten in beiden Richtungen. Und die A113 Schönefeld Neukölln ist zwischen Schönefeld Süd und Spätstraße wegen Wartungsarbeiten zu bis ca. 5 in beiden Richtungen.
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4: Da sind wir nun. Richtig früh an diesem Mittwoch. Hallo, Kotaro Dürr hier. Ich hoffe, ihr seid einigermaßen wach und bereit für Neues aus dem aufregenden Leben der Taylor Swift. Was hat Taylor Swift zu tun mit einem kommenden Kinofilm, auf den sich nicht wenige Menschen freuen, denn es ist bereits der 5. Teil einer erfolgreichen Reihe. Animiert, es geht um Spielzeug. Aha. Toy Story. Hört ihr mehr dazu in dieser halben Stunde. Der Kotter hier. Hi, grüß euch.

0: Hey, gleich 3:45.
1: Es ist Mittwoch, hallo, guten Morgen.
0: Die junge Nacht hier. Die Queen der Easter Eggs, sie eiert wieder.
1: Sie eiert wieder herum. Viel wurde ja spekuliert und viel gerätselt.
0: Was hat Taylor Swift zu tun
1: mit dem kommenden Kinofilm Toy Story 5? Außer, dass sie die gleichen Initialien hat, ne, TS, ja. Es ist raus, Claudi Franzen aus dem Junge Nachtteam. Sie hat für Toy Story 5, ja gut, naheliegend, einen Song geschrieben.
2: Das ist korrekt. I knew it, I knew you wird er heißen, kommt am Freitag. Die Fans und Creator sind ausgerastet, als das Announcement kam.
3: No fucking way, oh my god.
4: The cat is out the bag, y'all.
5: What is this? I knew you, CD single, I knew you. Look at all these covers. Oh my god, with different Taylor Swift photos. What is going on? What is it? I'm gonna click in. Oh my gosh.
1: Ein deutscher Creator und dann wieder so, ja, freut mich. Oh mein Gott, ich weiß auch schon nicht mehr, was da abgeht. Ne, Taylor hat auf Insta auch gesagt, das ist für sie ein sehr krasser Traum, der da in Erfüllung geht. Ne?
2: Machen, sie hat mit 5 Jahren wohl den Film Toy Story, also den ersten Teil, geguckt. Oh. Und den 5. Teil durfte sie jetzt in einem exklusiven Screening sehen und war davon offenbar so gerührt von der Story, dass sie gleich nach Hause ist und da angefangen hat, diesen Song zu schreiben.
1: Okay, heftig. Aber nur ein Song war ja anscheinend ihr nicht genug, ne?
2: Der neue Song, der kommt jetzt auch noch in 3 Versionen, also in Country-Nummer, als Akustikversion, als Piano-Version, alles in limitierter Auflage auf CD. Du, es ist schon ausverkauft.
1: Natürlich ist es ausverkauft, das ist Taylor Swift. Du hast mir gerade schon verraten, vielleicht geht es ja nicht nur um den Song, sondern auch um den EGOT-Status, ne? Also den Status als diejenige, die Emmys, Grammys, Oscar und Tony Award gewonnen hat. Was fehlt ihr davon noch?
2: Ein Tony Award und ein Oscar fehlen ihr noch. Und die Toy Story Filmsongs waren bisher immer für einen Oscar nominiert und einen haben sie auch gewonnen.
1: Ja, dann muss sie nur noch für einen Tony Award muss sie noch irgendwie einen Musical-Song schreiben oder mitspielen, ne? Aber es ist eine Taylor Swift. Alles kommt früher oder später bei ihr in Sachen Erfolg. Jetzt kommt erstmal Opelite hier in der jungen Nacht, weil es ist noch nicht mal 5 Uhr.

0: Hey, Junge nach dir. Hey, es ist jetzt so 2 Jährchen her, da hat Charlie XCX Folgendes ausgerufen. Also, den Brad Summer hat sie ausgerufen. Ne? Ja. Alles war Brad. Alle liefen in neongrünen Klamotten rum. Charlie XCX im Jahr 2026. Was für eine Ära gilt jetzt für sie? Claudi Franzen aus dem Junge nach Team.
1: Ganz genau. Sie hatte mal gepostet, der Dancefloor sei dead. Sie würde jetzt Rockmusik machen und das ist wohl auch weiterhin der Plan.
2: And now we're making rock music.
1: Daraufhin gab es erstmal Kritik von anderen Artists, vor allem aus der elektronischen Ecke, von wegen der Dancefloor ist dead. Dann wäre sie wohl auf dem falschen Dancefloor, aber Charlie XCX zieht das jetzt durch. Auf Insta hat sie mit Music, Fashion, Film ein komplett neues Album angekündigt und für das Cover hat die richtig aufgefahren.
0: Okay, was meinst du damit, sie hat aufgefahren?
1: Also auf dem Cover sieht man Musiker John Cale, Fashion Designer Marc Jacobs und Filmemacher Martin Scorsese, der bei einigen der krassesten Filme überhaupt Regie geführt hat, wie zum Beispiel The Wolf of Wall Street. Allerdings fehlt einigen Fans auf Insta jetzt wirklich auch so ein bisschen die weibliche Perspektive auf das Thema Music, ja. Fashion, Film. Aber wer weiß, das Album kommt am 24. Juli mit 11 neuen Songs. Vielleicht ist da ja auch die ein oder andere Kollabo, vielleicht mit einer Künstlerin zu hören. Auf jeden Fall soll das Album komplett anders sein als Brad.
0: Ja, haben wir ja auch an den Voraus-Songs schon ein bisschen gehört. Sind wir mal gespannt. Charlie XCX ruft ihren persönlichen Rocksommer aus. Ab 24. Juli kommt das neue Album von Charlie XCX raus. Music, Fashion, Film. Wir geben uns jetzt erstmal Tame Impala. Zusammen mit Jenny, Dracula. 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

Kurz nach 4:30 ist es die junge Nacht hier mit 5 Meldungen. A1 Münster Richtung Osnabrück ist zu zwischen Ladbergen und Lengerich wegen eines defekten LKW bis um 6 Uhr. Die A1 Osnabrück Richtung Bremen ist zwischen Ahlhorner Heide und Wild.

0: Wildeshausen West wegen einer Nachtbaustelle zu bis um 6. Die A4 Chemnitz Richtung Dresden ist zwischen Dreieck Dresden West und Altstadt nach einem LKW-Unfall zu. A71 Suhl Richtung Erfurt ist zwischen Oberhof und Gräfenroda wegen Wartungsarbeiten in den Tunneln Rennsteig und Alte Burg bis ca. 6 Uhr früh zu. Die Umleitung führt über die U11 und die A111 Charlottenburg Dreieck Oranienburg ist gesperrt zwischen am Festplatz und Seidelstraße wegen Tunnelwartungsarbeiten bis ca. 5 Uhr früh in beiden Richtungen.
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0: Du musst einfach nur zwei sehr lustige Menschen zusammenstecken und es kommt was Fantastisches dabei raus. Das ist jetzt keine grundlegende Regel, die immer funktioniert. Aber bei Thorsten Sträter und Felix Lobrecht mache ich mir jetzt mal relativ wenig Sorgen. Die beiden haben einen gemeinsamen Podcast gestartet. Ihr hört in dieser halben Stunde, was ihr da erwarten könnt. Der Kotter hier, grüß euch.
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1: 4:38 Uhr. Ich sag mal so, als Sam Fender und Olivia Dean Rain Me In gemacht haben, dann waren sie noch etwa gleich bekannt, würde ich mal sagen. Mittlerweile ist Olivia Dean gefühlt schon so ein Riesen-Superstar. Sam Fender?
2: Der ist natürlich auch ein großer Star und der reist auch um die Welt und tourt wahnsinnig und hat sehr große Hallen vor sich.
1: Nur ist bei Olivia Dean so ein bisschen, vielleicht auch einfach wegen ihres Styles, klar, das wird jetzt wahrscheinlich eher eine größere Geschichte als so ein netter Folk-Rock, den Sam Fender so bringt. Aber als sie noch etwa auf der gleichen Höhe geflogen sind, gab's Rain Me In. Und das gar nicht mal so lange her. Hört ihr jetzt hier in der jungen Nacht. 4:39 Uhr.

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0: Hey, die junge Nacht hier. Thorsten Sträter, der beschreibt sich ja übrigens so und Felix Lobrecht sich selber.
1: Die sind ja einigermaßen halbauthentische Pseudoprominente. Mhm. Komiker.
0: Mhm. So beschreibt ihr sie.
2: Immer gute Sprüche auf Lager.
3: Ja, mega sympathisch.
4: Das macht Spaß, dann kriegst du immer gute Laune. Das ist wirklich geil.
0: Gute Laune. So sieht das nämlich aus. Und so geht's auch mit ihrem neuen Podcast selbst jetzt.
5: Sträter und Lobrecht.
0: Ja, sie sind die aktuell wohl erfolgreichste Kombi an Comedy-Philosophen, die man sich so vorstellen kann. Jawohl. Thorsten Sträter und Felix Lobrecht. Die kennt sie aus der Glotze aus dem Netz. Felix Lobrecht, der sowieso von seinem Podcast 99 Problems häufiger auch schon hier gezeigt. Und sie zeigen sich hautnah und exklusiv, um eure Fragen zu beantworten. Da kann zum Beispiel auch sowas mit dabei sein wie diese Frage.
1: Wie kommt eins live darauf, dass sie mich in den Ring schicken vor jungen Menschen, wo ich, Gandalf der scheiß Graue, einen halb so alten, durchtrainierten jungen Mann erzähle, was mein Problem ist? Und wieso mache ich das? Das war die Frage, die ich mir gestellt habe.
0: Na gut, die Frage ist halt eher, warum nicht? Ja, 99 Problems ist ja der Podcast von Felix Lobrecht. Da haben die beiden in einer Special-Folge gemeinsam festgestellt, die beiden viben einfach viel zu gut, wenn es um Quatsch geht, aber auch um Deep Talk.
1: Weißt du, plötzlich muss ich irgendwas machen, was eine Relevanz hat. 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
0: Ja, so. 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

Nochmal alle sehr verkratzt. Versucht mal um die Uhrzeit so zu schreien. Keine Sorge, das erledigen Hochwache und eingesungene Menschen für euch bei 1 Live, das Ding, Fritz, MDR Sputnik und Enjoy. Ich bin der Kotter. Euch erstmal einen schönen Mittwoch. Wir hören uns, wenn ihr wollt, morgen früh wieder.

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1: Um 5 Uhr mit Juliette Groß. Die UN-Vollversammlung entscheidet heute darüber, ob Deutschland einen Sitz im Sicherheitsrat der Vereinten Nationen bekommt. Bundesaußenminister Badewul wirbt in New York um die Stimmen für Deutschland. Giselle UK in New York mit den Einzelheiten.
2: Dabei betont er natürlich vor allem, dass sich Deutschland schon seit Jahren um Friedensmissionen kümmert, beim Einsatz gegen die Folgen des Klimawandels hilft, bei der Vermittlung zwischen Konfliktparteien. Und genau das will Deutschland in Zukunft auch wieder im UN-Sicherheitsrat tun. Badewul sagt, dass Deutschland sich auch in der Verantwortung sieht, die internationale regelbasierte Ordnung zu verteidigen, die ja in letzter Zeit immer wieder in Frage gestellt wird, und auch zu zeigen, dass hier in New York der Ort ist, an dem Fragen von Frieden und Sicherheit bei den Vereinten Nationen diskutiert werden.
1: Eine große Mehrheit der Bundesbürger fürchtet laut einer Umfrage, dass die geplante Gesundheitsreform zu einer schlechteren ärztlichen Versorgung führt. Die Rheinische Post berichtet über eine Erhebung im Auftrag des Hausärzteverbands, wonach sich 77% der Befragten entsprechende Sorgen machen. Aus der Nachrichtenredaktion Constanze Semide.
3: In Ostdeutschland sind es demnach sogar mehr als 85%, die negative Folgen der Reform erwarten. Am meisten befürchten die Menschen, dass Ärzte künftig weniger Zeit für ihre Patienten haben werden und dass sich die Wartezeiten in den Praxen verlängern. Die Vorsitzende des Hausärztinnen- und Hausärzteverbandes Bulinger Göpfert nannte die geplante Reform der gesetzlichen Krankenversicherung die größte politische Bedrohung für die hausärztliche Versorgung in den letzten 20 Jahren.
1: Russland meldet den Abschuss mehrerer Drohnen über der Region Leningrad. Weitere 13 seien im Anflug auf Moskau gewesen, so der Bürgermeister der Hauptstadt Sobjanin. Am Flughafen St. Petersburg, früher Leningrad, wurde nach Angaben der Luftfahrtbehörde der Verkehr eingeschränkt. In der Metropole beginnt in Kürze das Internationale Wirtschaftsforum. Vertreter aus mehr als 130 Ländern nehmen daran teil, auch aus den USA. Das US-Militär hatte nach eigenen Angaben einen größeren Angriff des Irans in der Golfregion abgewehrt. Das zuständige Regionalkommando teilte mit, mehrere Raketen und Drohnen seien abgefangen worden. Außerdem sei eine iranische Militäreinrichtung in der Straße von Hormus angegriffen worden. Kuwait und Bahrain hatten kurz vorher Angriffe mit Raketen und Drohnen gemeldet. Die USA hatten zuvor mitgeteilt, im Persischen Golf einen unbeladenen Öltanker mit einer Rakete angegriffen zu haben. Das waren die Nachrichten. Das Wetter in Deutschland. Tagsüber Wechsel aus Sonne und Wolken mit Schauern und Gewittern. Höchstwerte 18 bis 23 Grad. Morgen heiter von Westen her Schauer und Gewitter. Es ist 5.03 Uhr.
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2: Supermodel Toni Garn ist ein Begriff, ne? Kennt man. Super hübsche Frau, sehr sympathisch. Die war jetzt bei den French Open im Publikum zu sehen, aber nicht alleine, sondern mit neuer Liebe. Sohn von irgendeiner Tennislegende, die ich nicht kenne, ist aber auch egal, denn es geht um das Foto, das geschossen wurde von den beiden. Wo die sich beide gerade küssen. Toni Garn, die Augen geschlossen, ganz zärtlich, die Lippen auf seinen Lippen. Hm. Jetzt kommt aber er ins Spiel.
3: Ja.
2: Er hat die Augen aufgerissen.
3: Ja.
2: Die Augen weit auf beim Küssen, Greg, das geht doch nicht. Was ist das denn?
3: Aber weißt du, was das Lustige daran ist? Das erinnert mich so ein bisschen an mich selbst.
2: Wieso?
3: Damals, so, als ich noch jünger war und so meine erste Freundin damals hatte, da konnte ich die Augen auch nicht richtig zumachen.
2: Wieso das denn?
3: Weil ich nicht glauben konnte, dass ich hier gerade küsse. Ich fand das so aufregend. Okay, das stimmt das wirklich?
2: Vielleicht geht es ihm auch so.
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2: Und Daniela hat geschrieben über die Enjoy-App. Moin, ihr zwei Hübschen. Bei mir gibt es Spargel am liebsten als Spargel-Cremesuppe oder mit Schnitzel, Kartoffeln und Hollandaise. Mhm. Heute wird aber mal was Neues probiert. Es gibt Spargel in einer rosa Basilikum-Käsesoße mit Filet. Bin schon sehr gespannt drauf, wie es schmeckt. Oha!
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3: Ja, richtig Spargel-Content hier. Jeden Tag quatscht unser Kollege Martin mit den Ladies und Gentlemen der Generation 80+, holt sich Lebensweisheiten ab oder fragt einfach mal Dinge aus Interesse. Boah. Heute lautet die Frage, wie isst du denn dein Spargel?
4: Oh, ich esse erstmal Spargel sehr, sehr gern. Mhm. Mache dazu natürlich gute Kartoffeln. Beim ersten Mal beim Spargelschälen habe ich die Köpfe abgemacht. Ich wusste nicht, wie man Spargel schält. Und da hat man mir gesagt, nein, das ist das Beste an dem Spargel.
2: Helga, wie isst du Spargel?
5: Gar nicht. Ich mag keinen Spargel.
2: Ich auch nicht.
5: Nur noch die Rede von Spargel essen. Also ich habe noch keinen gegessen dieses Jahr. Und werde auch keinen essen.
2: Dann können wir die Frage abhaken. Heidi, wie isst du gerne Spargel?
6: Oh, ich esse am liebsten Spargel Hollandaise selbst gemacht.
2: Mhm. Warum ist dir wichtig, dass die Hollandaise selbst gemacht ist?
6: Ja, weil die andere mag ich nicht. Ja, das musst du auch richtig hinkriegen, ne? Und mein Sohn und Schwiegertochter, die können das. Haben die alles vorher ausklamüstert und schon probiert immer.
2: Das klingt so, als hätten sie mittlerweile Angst vor dir.
6: Nee, die machen sie und dann muss ich probieren. Und dann sage ich, ja, lecker, gut.
2: Na, sag ich ja, sie haben Angst vor dir. Kommst du mit deinem Probierlöffel an?
6: Nein.
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2: Knapp 7 Monate hat Lars mich während meiner Elternzeit vertreten und wir haben uns eine neue Aufgabe für ihn überlegt, die es so vorher noch nie hier bei Enjoy gegeben hat.
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2: Lars wird sich jetzt hier immer wieder mit den unterschiedlichsten Aufgaben beschäftigen. Und heute, Lars, geht es endlich los.
3: Endlich. Leute, es hat so lange gedauert.
4: Die erste Aufgabe für dich und die Enjoy Community lautet: Überwindet mit Lars seine größte Angst, die Angst vor Ratten.
3: Perfekt.
4: Also, wir haben ein Date organisiert. Für dich quasi im Wohnzimmer der Ratten. Es geht in die Kanalisation von Lübeck.
3: Ja.
2: Wie sind so die Feelings gerade?
3: Also ich muss mal meine Gefühle zu Ratten sagen. Also ich habe wirklich Angst vor Ratten. Ne? Also wenn ich Ratten auf der Straße sehe, nachts, kann ja mal vorkommen, dann wechsle ich die Straßenseite. Oder wenn ich so einen Rattenköder irgendwo sehe, dann kriege ich nasse Hände. Ich kriege jetzt auch schon wieder nasse Hände, weil ich es so unangenehm finde.
4: Oh, es tut uns jetzt ganz schön leid eigentlich auch.
2: Eigentlich auch nicht, weil du hast jetzt ja eine Woche lang Zeit, dich mental darauf vorzubereiten. Also ich finde eine Woche schon mal gut. Denn nächste Woche Donnerstag geht's ja erst zu den Ratten. kannst du dir schon mal in den Kalender reinschreiben.
4: Eieiei.
2: So, und falls ihr Tipps für Lars habt oder ihm irgendwie helfen können, vielleicht habt ihr eure Angst vor Ratten überwunden oder sagt, Mensch, ist doch gar kein Problem, die sind einfach tolle Tiere, wie Greg immer sagt, die haben nur schlechtes Marketing.
4: Ja, ist
2: dann
4: so.
2: Meldet euch sehr gerne über unsere kostenlose Enjoy-App und helft Lars vielleicht.
4: Ja, eventuell. Ja, Lars, viel Spaß an, ne?
3: Ja, wird großartig. Wirklich.
2: Alles Gute dir.
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1: Guten Morgen, ihr hört jetzt einen Beitrag für die evangelische Kirche von Ann-Kathrin Brehnke.
2: Letzten Samstag wurde ein neuer Rekord aufgestellt. In Irland haben sich richtig viele Sullivans und O'Sullivans getroffen. Rund 1900 Menschen mit diesem Namen sind zusammengekommen. Ein riesiges Familientreffen. Angereist sind sie aus aller Welt. Nicht alle sind verwandt, aber es gehören wirklich viele dazu. Sullivan ist in Irland ein gängiger Name, wie bei uns Meier, Müller, Schulze. Das Treffen der Sullivans steht nun im Guinness-Buch der Rekorde. Ich weiß nicht, mit welchem Namen ihr so gesegnet seid, wie viele Menschen ihr zusammenbekommen würdet, ob euer Name so kompliziert ist, dass ihr ihn ständig buchstabieren müsst oder so häufig, dass ihr verwechselt werdet. Jedenfalls verrät unser Nachname immer ein bisschen, zu wem wir gehören. Vielleicht auch etwas über unsere Wurzeln. In der Kirche gibt es noch eine Zugehörigkeit, die zu Gott. Da taufen wir Menschen auf Gottes Namen. Und wir sprechen bei der Taufe einen Satz aus der Bibel, da sagt Gott: Ich habe dich bei deinem Namen gerufen, du gehörst zu mir. In Deutschland sind das mehr als 40 Millionen Menschen. Und wenn sich dann auch noch die Vornamen doppeln, Gott wird uns schon auseinanderhalten, denn egal wie wir heißen, einzigartig sind wir auf jeden Fall.
3: Und das war ein Beitrag für die evangelische Kirche von Ann-Kathrin Brehnke.
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1: Bei uns im Norden werden ja öfter mal große Mengen an Drogen gefunden, weil wir hier viele Häfen haben und so kommen die Drogen ja rein. Und jetzt hat der deutsche Zoll aber einen richtig großen Fund gemacht. Lisa Posorske, worum geht's?
2: Es ist einer der größten Funde in den letzten 8 Jahren in Deutschland. Das hat der NDR jetzt herausgefunden. Entdeckt hat der Zoll das Kokain schon im Februar. Und zwar im Jade-Weser-Port in Wilhelmshaven in Niedersachsen. Um wie viel es geht, sagt Enjoy-Reporter Benedikt Strunz.
3: Der Container, in dem sich die Drogen befanden, sollte eigentlich Säcke mit Kakaobohnen enthalten. Nach NDR-Informationen stellten die Zöllner darin 8 Tonnen Kokain sicher, verpackt in schwarzen Paketen. Der Wert der Drogen geht in die hunderte Millionen Euro. Experten warnen seit geraumer Zeit davor, dass Schmuggelbanden verstärkt auf kleinere Häfen ausweichen. Zuletzt hatten mehrere große europäische Häfen wie Rotterdam, Antwerpen und auch Hamburg ihre Sicherheitsmaßnahmen gegen den Kokainschmuggel massiv erhöht.
2: Wir bleiben beim Thema. In Schleswig-Holstein soll man bald illegale Drogen checken lassen können. Es geht darum, welche Inhaltsstoffe drin sind und ob sie eventuell verunreinigt sind. Dadurch wollen die Behörden die Risiken beim Konsum senken. Die Kommunen können zum Beispiel bei Festivals mobile Stationen aufbauen. Sowas gibt es schon testweise in Hamburg und Mecklenburg-Vorpommern. Jeden Sommer sprechen wir in den letzten Jahren über große Waldbrände in Europa. Jetzt hat die EU ihren bisher größten Einsatz gegen Waldbrände angekündigt. Feuerwehrleute aus ganz Europa werden im Sommer fest in besonders kritische Waldbrandländer geschickt, zum Beispiel Zypern, Griechenland und Italien. Konkret sind es fast 800 Feuerwehrkräfte aus 14 Staaten. Im Notfall sollen sie dann schnell reagieren. Jeden Tag einen Marathon und das 367 Tage am Stück. Die Extremläuferin Joyce Hübner hat einen neuen Weltrekord aufgestellt. Gestern ist sie dafür durch die Grafschaft Bentheim und das Emsland in Niedersachsen gelaufen. Und sie hat noch mehr vor. Die 38-Jährige will alle Städte in Deutschland ablaufen und 495 Marathons am Stück schaffen.
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4: Was?
1: Und ich bin froh, dass ich hier so einigermaßen wach im Studio sitze, ey.
4: Wow.
1: So krass.
4: Oh, schön cool. Aufs Brot geschmiert, ne? Wie viel? 445.000 Marathons? Was war das, Lisa, nochmal?
2: Nein. Nein, 367 hat sie schon geschafft, also ja. Über ein Jahr lang, ne? Und 495 hat sie noch, also hat sie vor.
4: Sie voll, okay.
1: Ey, das ist so heftig.
2: Kann man ja machen,
4: Respekt. Mal 500 direkt, ey, wow. Okay, wir kommen mal aufs Wetter. Schönes Laufwetter, muss man sagen. Ein bisschen kühler geworden, auf jeden Fall dicke Wolken, dazu immer wieder Regen, der aber so langsam über die Ostseeküste und Mecklenburg-Vorpommern abzieht. Dort ist es ab dem späten Vormittag meist trocken. Aus Richtung Nordsee, Ems und Weser gibt es auch erstmal Sonne. Dann ziehen da aber auch so ein paar Wölkchen auf, die auch Gewitter dabei haben und 18 bis 22 Grad maximal.
1: 3:06. Auf den Straßen ist noch nichts los. Gute Fahrt wünschen wir euch.
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4: Na, da sagen wir doch, herzlich willkommen in eurer Show. Es ist wieder Open Mic Woche. Auch heute schnacken wir mit euch über eure Themen.
1: Heute ganz speziell über eure Vereine. Also falls ihr mal Props raushauen wollt für euren Hockey-, Tischtennis- oder Unterwasser-Rugby-Verein, heute ist eure Time to Shine. Meldet euch sehr gerne über die Enjoy-App.
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0: Okay, was haben wir? 8:08. Es ist Enjoy.
1: Na klar. Freut euch schon mal auf die nächsten Wochen und Monate hier bei Enjoy. Das wird nämlich so gut. Unser lieber Kollege Lars stellt sich ab sofort den unterschiedlichsten Challenges, die ihr und wir ihm geben.
0: Gestern gab es die erste. Überwindet mit Lars seine größte Angst. Die Angst vor Ratten.
2: Boah. 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
0: Oha, Lars, du sollst nächste Woche Donnerstag runter in die Kanalisation von Lübeck und dich deiner Angst stellen. Konntest jetzt eine Nacht drüber schlafen. Wie ist das Gefühl?
3: Ja, also das Gefühl könnte definitiv besser sein. Vor allem, nachdem ich mit Tobias aus Oldenburg in Niedersachsen gesprochen habe. Der arbeitet bei einem Schädlingsbekämpfer und hat mir folgende Story aus seinem Job erzählt.
4: Es waren Container abgestellt auf einer Rasenfläche. Und vor diesem Container auf der Rasenfläche lag dann ein Stück Pappe. Und das wollte der Hausmeister dort wegziehen. nur leider hat sich dahinter das Rattennest verborgen.
1: Nein!
4: Und die Tiere haben sich dann auch wirklich erschrocken, haben auch den Hausmeister auch gebissen.
1: Oh, krass!
4: Also da wird man dann vorsichtig.
3: Ja, natürlich, die haben sich einfach erschrocken, bedroht gefühlt. Wenn mir jemand das Dach vom Haus reißen würde, dann würde ich wahrscheinlich ähnlich reagieren. Aber mit Blick auf die Mission nächste Woche Donnerstag gibt mir das jetzt nicht das beste Gefühl.
1: Verstehe ich. Vielleicht könnt ihr Lars ja ein besseres Gefühl geben. Nächste Woche Donnerstag, wie gesagt, geht's in die Kanalisation von Lübeck. Bis dahin sollte er sich mit Ratten etwas wohler fühlen. Also wenn ihr da Tipps und Tricks habt, sehr gerne her damit über die kostenlose Enjoy-App. Leiten wir weiter.

0: 16 Minuten nach 6.
1: Es ist schon gefeiert, ey.
0: Das ist ein Vibe auf jeden Fall. Macht Spaß hier. So, Leute, das Wetter, wir können ein bisschen durchatmen. Auf eine Art.
2: Mhm.
0: Es ist ein bisschen frischer geworden, auch unbeständiger. Ja, durchatmen ist da vielleicht das falsche Wort. Aber es ist ein bisschen Regen dabei, auch ein bisschen Gewitter, aber auch ein bisschen Sonne.
2: Aber die Luft ist auch angenehm, also man kann ruhig auch mal durchatmen.
0: Man kann durchatmen, bei 22 Grad maximal läuft das schon ganz gut.
2: Und ich glaube, das kennen wir alle, so fette Veranstaltungen wie Hochzeiten und Co. im Sommer nur geil Open Air. Aber man schwitzt auch ganz schön doll, wenn es so heiß draußen ist. Gerade ihr Männer in Anzügen, ne?
0: Ja, es sei denn, wir sind so cool wie Teddy Swims. Der macht aus einer Anzugshose einfach im Notfall eine Shorts.
3: When we knew we were coming to Vegas in, yeah. in the summer desert, you know? We said, let's chop them off. It's too hot out here, girl.
2: Ja, das hat aber der Verleihung der American Music Awards im Interview mit Entertainment Tonight erzählt, da ist er in Shorts aufgelaufen, lange Anzughose war ihm in Vegas einfach zu warm, deswegen hat er spontan mal abgeschnitten.
0: Er ist einfach ein Macher. Oder wie man in Norddeutschland sagt, Mocha.
2: So.
0: Hier ist er. Guten Morgen.
2: Guten Morgen.

0: Shawn Mendes, Camila Cabello mit Señorita, 6:23 Uhr, das ist Enjoy. Guten Morgen.
1: Achtung, Verwechslungsgefahr, ich rede jetzt nicht über Greg. Blonde Mähne, dicke Muskeln, Schwert auf dem Rücken.
2: He-Man und Masters of the Universe.
1: Yes, He-Man, die Kult-Comic-Serie aus den 80ern, kommt ab morgen als echter Film mit echten Menschen ins Kino.
0: Heftig.
1: Enjoy, Kinomann Marcel, verrät uns jetzt, was wir mit dem Film anfangen können, auch wenn wir nichts davon kennen.
3: Ja, dann ist, glaube ich, Masters of the Universe trotzdem ein krachender, wilder Space-Trip auf dem Planeten Eternia.
4: Sprechende Tiger, Raumschiffe und magische Schwerter, die einen Menschen so mächtig machen können wie ein Gott. Da, wo ich herkomme, sind diese Dinge real.
3: Das ist Adam, ein Königssohn, auf fremdem Planeten geboren, auf der Erde aufgewachsen, um dann später mit diesem mystischen Schwert seinen Heimatplaneten vor dem Superschurken Skeletor zu beschützen.
0: Das klingt für mich wie ein ganz normaler Superheldenfilm.
3: Ja, das kommt ja auch genauso hin. Du hast die Mythologie wie in Thor, du hast so ein absurdes Team wie bei den Guardians und vielleicht so eine Verrücktheit wie in einem Mad Max-Film.
5: Also, ich komme nicht von hier.
6: Diese Neigung zu Nerdzeug und schwertartigen Dingen, das macht den Leuten Angst.
3: In diesem Film wird aber trotzdem nochmal alles allen erklärt, plus ein bisschen Nostalgie und Easter Eggs für die Hardcore-Fans.
0: Ja. Okay, und werden die damit glücklich?
3: Ja, es gibt wahrscheinlich wie immer Abzüge in der B-Note für so kleinere Modernisierungen, wo der 80er-Muff so ein bisschen weggepustet wird. Aber es ist ja auch nur der Einstieg. Ich bin mir sicher, da wird noch mehr kommen. Und das, was ich da sehe, ist wild. Es ist selbstironisch, Action, Comedy, ein sehr smarter neuer He-Man. Der hat schon Potenzial zum Kino-Event. Und wer so mit Marvel und DC kann, einfach auch diesem Ding mal eine Chance geben. Das ist sehr, sehr unterhaltsames Popcorn-Kino geworden.
0: Okay, bitte. Besten Dank, Marcel. Masters of the Universe ab morgen im Kino.

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6: Guten Morgen, gleich 6:30.
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7: Der Sommer ist da, es ist deutlich wärmer und damit steigt auch wieder die Gefahr für Waldbrände. Die waren im letzten Jahr so schlimm wie noch nie in Europa. Deshalb will sich Europa jetzt deutlich besser darauf vorbereiten. Lisa Posorska aus den Enjoy Infos, wie denn?
6: Mit einem großen Einsatz mit hunderten Feuerwehrleuten. Konkret sind es fast 800 Feuerwehrkräfte aus 14 Staaten. Die wären im Sommer fest in einigen Ländern stationiert, damit sie im Notfall direkt reagieren können. Um welche Länder es geht, sagt Enjoy-Reporter Jan Busche.
8: Sie kommen in besonders kritischen Waldbrandländern zum Einsatz. Zypern zum Beispiel, Griechenland, Italien, Frankreich, Spanien oder Portugal. Außerdem stationiert die EU in diesen Ländern 22 Flugzeuge und 5 Helikopter aus der EU-Flotte, die im Notfall schnell Waldbrände aus der Luft bekämpfen können. Ein Notfallkoordinierungszentrum soll rund um die Uhr verfügbar sein, um Einsätze zu steuern und zu unterstützen.
6: Der Zoll findet bei uns im Norden ja öfter große Mengen Drogen, vor allem an den großen Häfen wie in Hamburg. Im Februar gab es aber einen der größten Funde der letzten 8 Jahre in Deutschland. Das hat der NDR jetzt herausgefunden. Und zwar im Jade-Weser-Port in Wilhelmshaven. Da wurden 8 Tonnen Kokain in einem Kakaobohnencontainer entdeckt. Wiederverwenden, reparieren und recyceln statt wegwerfen. Das hat Deutschland auf lange Sicht vor. Deshalb gibt es die nationale Kreislaufwirtschaftsstrategie. Jetzt will die Bundesregierung nochmal nachschärfen. Heute stellt Umweltminister Schneider ein Programm dazu vor. Die Idee, recycelt werden sollen zum Beispiel auch Smartphones und Batterien. Die enthalten seltene Metalle, die wiederverwendet werden sollen. Der Hamburger Tennisprofi Alexander Zverev steht im Halbfinale der French Open. Er darf damit weiter auf seinen ersten Grand-Slam-Sieg hoffen. Gestern hat er in 3 Sätzen gegen den Spanier Rafael Jodar gewonnen. Und die deutsche Fußballnationalelf ist jetzt in Chicago in den USA angekommen. Da bereiten sich die Spieler auf die WM vor, die nächste Woche losgeht.
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7: Also heute unbeständig und kühler, dicke Wolken und dazu immer wieder Regen, der aber so langsam über die Ostseeküste und Mecklenburg-Vorpommern abzieht. Dort ist es ab dem späten Vormittag erstmal meist trocken. Aus Richtung Nordsee, Ems und Weser gibt es auch erstmal so ein bisschen Sonne, später dort aber auch ein paar Schauer und Gewitter am Start. 18 bis 22 Grad maximal.
6: 6.32 Uhr. Eine Meldung gibt's von den Straßen A25, Geesthacht Richtung Hamburg, zwischen Nettelnburg und Allermöhe 3 Kilometer. Gute Fahrt!
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6: Na, sieht eure Karre auch gerade so aus wie von unserem lieben Kollegen Johnny? Alto Bell, ich habe gestern neben dem hier geparkt. Das Auto ist komplett voll mit diesem klebrigen Zeug von diesen Lindenbäumen.
7: Jedes Jahr wieder das Gleiche.
6: Ja, echt.
7: Egal ob Auto, Roller oder Fahrrad, alles klebt wieder so eklig. Aber warum eigentlich? Das klären wir in 6 Minuten in der neuen Folge Nice to Know.
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0: Wunderschönen guten Morgen. Enjoy ist hier gleich 6.38 Uhr.
1: Na, klebt euer Auto auch gerade so? Dann habt ihr wahrscheinlich unter einem Lindenbaum geparkt. Aber warum klebt das so?
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0: Jetzt lernen wir zusammen wieder was. Johnny aus dem Enjoy-Team, erzähl mal, warum klebt mein Auto so doll?
3: Bitte haltet euch fest, weil Blattläuse auf unser Auto pinkeln.
1: Meine Güte, ey.
3: Es ist einfach so. Eine bestimmte Blattläusart, die futtert den Saft aus den Lindenblättern und der gibt ihnen Kraft zur Fortpflanzung. Aber im Saft steckt mehr Zucker, als die Läuse brauchen. Und diesen überschüssigen Zucker, den pinkeln die einfach wieder aus.
1: Okay, also schön Zuckerpipi auf dem Lack. Lieben wir doch.
3: Ist aber jetzt nicht schlimm, ne? Also wir können einfach in die Waschanlage fahren, dann geht das Wasser wieder, dann geht es einfach wieder ab. Aber nicht zu lange warten, denn es kann sich ein Pilz bilden.
1: Oh.
3: Und der ist dann richtig hartnäckig und der kann für dolle Lackschäden sorgen.
1: Also wenn euer Fahrradsattel oder eure Motorhaube gerade wieder klebt, dann liegt es daran, dass ihr unter einer Linde geparkt habt und die Blattläuse auf dem Baum ihren Zuckersaft runtergepullert haben. Das ist ja nur geil, Johnny.
0: Geiles Bild.
1: Danke.
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0: Ach geil, vielen Dank fürs Einschalten, Leute. 6.45 Uhr, enjoy here.
1: So, ich möchte noch mal eine Lanze brechen, sagt man so, ne? Für den Regen. Mhm. Ja, ich weiß, viele von uns wollen Sommer mit Sonne, aber erstens, Regen brauchen wir, ist ja logisch. Und zweitens können wir auch mal festhalten, wie gemütlich das ist, wenn man im Sommer abends mit offenem Fenster einschläft und draußen so leichter Regen fällt wie gestern Abend. Hör mal, das war doch wie Meditation
0: das
1: für mein
0: wie
1: Hirn.
0: Das ist Urlaub fürs Gehirn, aber wirklich.
1: Das war so schön, ich lag da richtig, hab so richtig zugehört, so blub, blub, blub, blub. Also nicht, wenn es schüttet, dann ist es schon laut.
0: Ja.
1: Aber so leichter Regen.
0: So tröpfeln, nicht
1: ja,
0: wahr?
1: Ja, es war richtig angenehm.
0: Und ich habe richtig gute Nachrichten für alle Regenfans da draußen. Auch heute wieder ordentlich was dabei. Es kommt zwar auch so ein bisschen die Sonne raus, aber der Regen, der lässt uns heute nicht in Ruhe. Bei 22 Grad maximal, okay.
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0: Hey, guten Morgen, liebe Menschen da draußen. Es ist 6.51 Uhr, es ist Enjoy.
1: Was haben wir eigentlich für geile Vereine bei uns im Norden, oder?
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1: Jung bis alt, alle Generationen vereint in einem Team. Ihr wisst Bescheid, jeden Mittwoch schnacken wir mit euch über eure Themen. Ab sofort mal in der Spezialausgabe. Es dreht sich nämlich alles um eure Vereine.
0: Alisa ist ehrenamtliche Pflegestelle im Verein Future for Paws. Was macht euer Verein genau?
3: Das ist ein Verein, der vor allem Kastrationsprojekte in Rumänien anleitet und auch darüber informiert, wie dort die Situation der Straßenhunde ist und die Situation vor Ort auch verbessert.
0: Ach, ist das schön, ey.
1: Da kommen Gefühle bei Greg hoch, ne? Deine sind ja auch Straßenhunde.
0: Ja, ich habe ja auch so zwei aus Portugal. Die sind ganz toll und ganz zauberhaft. Und ich freue mich, dass du diesen Job machst oder besser gesagt in diesem Verein einfach unterwegs bist. Gibt es denn so Geschichten, wo du sagst, ah, das war schon krass?
3: Die Tötungsstationen dort vor Ort sind ganz, ganz schrecklich. Also laut und Gestank und man sieht ganz, ganz viele traurige Seelen. Die allerschönste Geschichte für mich persönlich ist meine eigene Hündin. Ich bin auch Pflegestellenversagerin.
0: Ja.
3: Und für mich war das ein Perfect Match von Sekunde 1. Und sie ist der allerbeste Hund auf der Welt. Das sagt bei jeder, aber bei mir stimmt es natürlich.
0: Natürlich, klar.
3: Einen besseren Hund kann ich mir nicht vorstellen.
0: Ach, verstehe ich komplett, ey. Future for Paws, danke, dass es euch gibt. Wie ist es bei euch, Leute? Seid ihr auch Mitglied in einem Verein und sagt, ey, bei uns ist echt von klein bis groß jeder vertreten? Dann haut mal eine Sprachnachricht drüber. Über Messenger, der kostenlosen Enjoy-App.
2: Oh.

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6: 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Es ist 7 Uhr, guten Morgen, Leute.
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7: Es gibt ja immer wieder mal richtig krasse Drogenfunde bei uns im Norden, aber bei dem hier hat der Zoll richtig zugeschlagen. Lisa Posorska aus den Enjoy-Infos, worum geht's?
8: Um rund 8 Tonnen Kokain im Wert von hunderten Millionen Euro. Der Zoll hat die Drogen im Jade Weserport entdeckt. Wie genau, sagt Enjoy-Reporterin Nina Schön.
9: Schon Anfang Februar hatte der Zoll das Kokain in einem Container entdeckt, in dem eigentlich Säcke mit Kakaobohnen sein sollten. Stattdessen fanden die Beamten riesige Mengen von schwarzen Kokainpaketen. Sie sind hunderte Millionen Euro wert. Der Drogenfund ist deutschlandweit einer der größten der vergangenen Jahre. Im Jade-Weser-Port ist er bisher einmalig. Nach Angaben von Experten weichen Drogenschmuggler inzwischen mehr auf kleinere Häfen aus, weil die großen wie Rotterdam, Hamburg oder Antwerpen ihre Sicherheitsmaßnahmen gegen den Schmuggel massiv verstärkt haben.
8: Wir bleiben beim Thema. In Schleswig-Holstein soll man bald illegale Drogen checken lassen können. Es geht darum, welche Inhaltsstoffe drin sind und ob sie eventuell verunreinigt sind. Dadurch wollen die Behörden die Risiken beim Konsum senken. Die Kommunen können zum Beispiel bei Festivals mobile Stationen aufbauen. Sowas gibt es schon testweise in Hamburg und Mecklenburg-Vorpommern. Jeden Sommer sprechen wir in den letzten Jahren über große Waldbrände in Europa. Jetzt hat die EU ihren bisher größten Einsatz gegen Waldbrände angekündigt. Feuerwehrleute aus ganz Europa werden im Sommer fest in besonders kritische Waldbrandländer geschickt, zum Beispiel Zypern, Griechenland und Italien. Konkret sind das fast 800 Feuerwehrkräfte aus 14 Staaten. Im Notfall sollen sie dann schnell reagieren. Jeden Tag einen Marathon und das 367 Tage am Stück. Die Extremläuferin Joyce Hübner hat einen neuen Weltrekord aufgestellt. Gestern ist sie dafür durch die Grafschaft Bentheim und das Emsland in Niedersachsen gelaufen. Und sie hat noch mehr vor. Die 38-Jährige will alle Städte in Deutschland ablaufen und 495 Marathons am Stück schaffen.
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6: 14 Grad in Wildeshall.
7: Wildeshausen.
6: Wildeshausen, Niedersachsen, Leute, ja. Das Wetter ist unbeständig, kühler. Also dicke Wolken immer wieder. Ich schaff's nicht.
7: Na, guck doch einfach raus, Leute. Guck doch einfach raus, Mensch. So, 7:03 haben wir es gleich. Du weißt genau, dass wir das natürlich gleich nochmal aus dem sogenannten Speicher rausziehen werden und uns nochmal ganz in Ruhe anhören.
6: Und eruieren, was ich da gesagt habe.
7: Genau. A1 Osnabrück Richtung Bremen steht dir zwischen Bremen-Brinkum und Temeling 4 Kilometer Stau. Und die A25 geht Tacht Richtung Hamburg zwischen Nettelnburg und Allermühe 3 Kilometer. Gute Fahrt wünschen wir.
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6: Ja, und Leute, da wünschen wir euch doch heute viel Spaß, denn es gibt's das nächste, ich bin doch völlig daneben, ey. Enjoy-Konzert von Linkin Park in Hamburg heute.
7: Ja, und das, was ich vom ersten Konzert bei Instagram gesehen habe, das sah ja nur geil aus. Also da kann man schon neidisch werden. Crazy. Habt eine tolle Zeit da und hier quasi schon mal als Warm-up jetzt Linkin Park für euch.
6: Das ist ja nur geil.

0: Nico Santos hier bei Enjoy. 7:09 haben wir's.
1: Ratten in der Wohnung sollten für unseren Kollegen Lars im besten Fall bald kein Problem mehr darstellen. Der soll ja bei unserer ersten Mission Norddeutschland seine Angst vor Ratten überwinden. Aber mal sehen, was die hier zu den Ratten sagen.
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0: Ja, jeden Tag trifft sich Kollege Martin mit unseren Senioritas und Senioras der Generation 80 plus, holt sich Ratschläge fürs Leben ab oder schnackt einfach mal ein bisschen. Geil. Diesmal geht's um die Frage, na, welches Ungeziefer hattest du mal zu Hause?
3: Ja, das Übliche. Fliegen und Mücken, ja, keine Mäuse.
4: Hast du einen Tipp, was mache ich gegen Fliegen und Mücken?
3: Fenster auf?
4: Da kommt doch noch mehr rein, oder nicht?
3: Da jage ich sie raus.
4: Ach, das heißt, du redest ihnen gut zu?
3: Ja.
4: Also, das finde ich aber toll. Du lässt ihnen die freie Wahl. Du machst das Fenster auf. Sie können gehen, aber müssen nicht.
3: Ja, bevor sie einen auf die Klatsche kriegen, ne?
4: Boah. Christa, welches Ungeziefer musstest du zu Hause mal bekämpfen?
5: Silberfische.
4: Diese ganz kleinen Mini-Dinger, oder?
5: Ja, die im Badezimmer so. Und am Badezimmerteppich da. Irgendwann kochen sie denn da so raus. Aber da hat man da so ein Zeug reingesprüht und dann konnte sie man nachher aufheben.
4: Welches Ungeziefer musstest du zu Hause mal bekämpfen?
5: Mäuse in der Küche.
4: Wie hast du die Mäuse bemerkt?
5: An die Ködel. Dunkelbraun wie Smart ist, ne? Nicht so groß. Ne, da habe ich Fallen aufgestellt. Ratzi, fatzi, war nie weg.
4: Was hast du da reingelegt in die Falle? Ganz die Schärft Käse oder wie?
5: Nee, den habe ich selber gegessen.
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0: Na moin, Giorno, Enjoy ist hier, 7.16 Uhr haben wir's.
1: Und Mecklenburg-Vorpommern, komplett geil, oder? Also mir hat gestern ein Kumpel aus Berlin ein Reel geschickt von Levi und Fabi vom Podcast Musste durch. Denn mein Kumpel, der gute Jojo, ist ganz frisch von Berlin nach Mecklenburg-Vorpommern aufs Land gezogen. Und er war so stolz, dass die beiden in dem Video das hier gesagt haben.
2: Keine Chance, dass das ein echter Platz ist. Also es ist so friedlich und nur Häuser, wirklich, und immer so freistehende Häuser. Als introvertierter Mensch denke ich mir, das ist mein Traumleben.
3: Und ich stelle tatsächlich auch die These auf, wir haben Mecklenburg-Vorpommern noch nicht vollständig erforscht. Nee. Wir wissen nur 50% von Mecklenburg-Vorpommern, was da passiert.
0: Ja, dann sollen die beiden Mecklenburg-Vorpommern unbedingt erforschen. Da gibt es ja noch viel mehr Schönes zu entdecken. Mecklenburgische Seenplatte, Hammerstädte wie Schwerin und Wismar, geil. Inseln wie Rügen und Pöll. Wir können stundenlang so weitermachen.
1: Ja, das hört gar nicht auf.
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0: runter von der Box. So, 7.23 Uhr, hier ist eure Angel Morning Show. Hallöchen.
1: Sehr geil. Und es ist auch ein Kompliment, oder? Also wenn ihr euch ein Bierchen kaufen wollt oder einen Sekt im Supermarkt und jemand fragt euch nach einem Perso, ich sag mal so, kann schon mal passieren. Mhm. Und die Sängerin Tiffany Harris, die musste sogar ihren Perso vorzeigen bei einem Energy Drink.
2: In London, und da ist, der Energy ist ab 16. Ich werde täglich nach meinem Ausweis gefragt. Und das ist krass.
0: Stark. So, Tiffany ist übrigens 28. Klar, da kann er schon nervig sein, wenn man den immer wieder vorzeigen muss.
1: Ja, stimmt.
0: Aber ich glaube, in so ein paar Jahren würde sie sich vielleicht darüber freuen.
1: Ja, ich freue mich
0: also
1: auch.
0: Insofern.
1: Aber mich fragt da keiner mehr.
0: Jetzt brauche ich Vertigo. Komisch.

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4: Guten Morgen, genau 7:30.
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5: Die Sommer werden immer krasser in Europa und letztes Jahr waren die Waldbrände hier so schlimm wie noch nie. Deshalb will Europa sich jetzt mit einer großen Aktion besser schützen. Lisa Posorska aus Enjoy Infos, was ist da geplant?
4: Der bisher größte Einsatz der EU gegen Waldbrände mit hunderten Einsatzkräften. Die sollen quasi bereitstehen und im Notfall schnell reagieren. Wie, das sagt Enjoy-Reporter Johnny Tump.
6: Ja, die Feuerwehrleute sollen in besonders kritische Waldbrandländer geschickt werden und da bleiben. Zum Beispiel nach Portugal, Griechenland und Frankreich. Konkret geht es um fast 800 Leute aus 14 Staaten. Sie sollen auch Equipment bekommen, nämlich 22 Flugzeuge und 5 Helikopter, damit sie im Notfall die Waldbrände auch aus der Luft bekämpfen können. Und es soll ein Koordinierungszentrum geben, das rund um die Uhr bereit ist und Einsätze steuern soll.
4: Der Zoll findet bei uns im Norden ja öfter große Mengen Drogen, vor allem an den großen Häfen wie in Hamburg. Im Februar gab es aber einen der größten Funde der letzten 8 Jahre in Deutschland. Das hat der NDR jetzt herausgefunden. Und zwar im Jade-Weser-Port in Wilhelmshaven in Niedersachsen. Da wurden 8 Tonnen Kokain in einem Kakaobohnencontainer entdeckt. Wiederverwenden, reparieren und recyceln statt wegwerfen. Das hat Deutschland auf lange Sicht vor. Deshalb gibt es die nationale Kreislaufwirtschaftsstrategie. Jetzt will die Bundesregierung nochmal nachschärfen. Heute stellt Umweltminister Schneider ein Programm dazu vor. Die Idee? Recycelt werden sollen zum Beispiel auch Smartphones und Batterien. Die enthalten nämlich seltene Metalle. Der Hamburger Tennisprofi Alexander Zverev steht im Halbfinale der French Open. Er darf damit weiter auf seinen ersten Grand-Slam-Sieg hoffen. Gestern hat er in 3 Sätzen gegen den Spanier Rafael Jodar gewonnen. Und die deutsche Fußballnationalelf ist jetzt in Chicago in den USA angekommen. Da bereiten sich die Spieler auf die WM vor, die nächste Woche losgeht.
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5: Ja, heute unbeständig und kühler. Dicke Wolken, dazu immer wieder Regen. Aber der so langsam in Richtung Ostseeküste und Mecklenburg-Vorpommern abzieht, dann ist es da am Vormittag richtig schön sonnig. Später geht es aber auch Richtung Nordsee, so ein bisschen Sonne, dann wieder Regen, dann auch Gewitter und 18 bis 22 Grad maximal.
4: 7.32 Uhr haben wir es. Wir gucken auf die Straßen, ist leider sehr voll geworden. A1 Osnabrück Richtung Bremen, zwischen Bremen-Brenkum und Hemeling 4 Kilometer Stau. A2 Berlin Richtung Hannover, zwischen Peine und Lehrte Ost 4 Kilometer im Baustellenbereich. Dann die A2 Hannover Richtung Berlin, zwischen Allerengersleben und Alsleben 6 Kilometer wegen Bauarbeiten. A7 Hannover Richtung Flensburg, zwischen Heimfeld und dem Elbtunnel 4 Kilometer Stop and Go. Und noch die A25 Geesthacht Richtung Hamburg, zwischen Nettelnburg und Allermühe 3 Kilometer Stop and Go. Geht ja doch noch. Gute Fahrt euch.
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5: Daniel ist 35, kommt aus Stuckelsdorf bei Lübeck und trainiert gerade für einen Marathon. Moin Daniel.
7: Moin.
5: Wann geht's los mit dem Marathon? Wann willst du den laufen?
7: Anfang Oktober. In Lübeck tatsächlich.
5: Ah, Lübeck direkt.
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0: Wunderschönen guten Morgen, Enjoy ist hier. 7.38 Uhr haben wir es.
1: Und harte Nuss, Lukas aus Wolfenbüttel hat gestern 5 richtige Antworten vorgelegt. Und die will Daniel aus Stockelsdorf jetzt knacken.
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0: Jeden Morgen tritt jemand von euch in unserer Schnellraterunde an. Wer die meisten Fragen richtig beantwortet, wird Freitag Wochensieger oder Wochensiegerin und gewinnt 2 Tickets für das Hurricane Festival.
1: Oh, jetzt will Daniel seine Chance nutzen. Er ist 35 und arbeitet im Vertrieb für LKW-Zubehörteile. Sag mal, gehören da auch diese beleuchteten Nummernschilder mit Namen drauf dazu, die man so aus der Windschutzscheibe kennt?
3: Die haben wir tatsächlich leider nicht, aber okay. Ja, sind auch sehr gerne genommen.
0: Daniel, fühlst du dich bereit?
3: Bereit geboren.
1: Oh, ready, boy!
0: Sehr gut. Okay, Daniel, die Zeit startet jetzt. Welche Art Gewässer nennt man in Italien Lago?
3: See.
0: Die Band Linkin Park spielt heute noch mal im Volksparkstadion. Also in welcher Stadt?
3: Hamburg.
0: Wie viele Euro betrug die von 2004 bis 2012 erhobene Praxisgebühr pro Quartal?
3: 5 Euro.
0: 10 Euro. Der amtierende Bundespräsident heißt Frank-Walter
3: Steinmeier.
0: Welche Show mit Joko Winterscheid wird WSMDS abgekürzt?
3: Wer steht mir die Show?
0: In welchem Jahr hat Mario Götze das Siegtor im WM-Finale geschossen?
3: 2018.
0: 2014. Wer in den 1980er Jahren geboren wurde, hat bis heute in wie vielen unterschiedlichen Jahrzehnten gelebt?
3: In 3.
0: Ah, nee, 5 wär's gewesen. Kam aber auch zu spät. Doch.
1: Also ich habe mitgezählt, es sind 4 richtige Antworten.
0: Okay. Damit führt aber immer noch aktuell Lukas, denn der hat 5 richtige Antworten. Schade, schade, aber die Woche ist noch nicht vorbei. Bis Freitag habt ihr noch die Chance, mit Lukas gleichzuziehen oder ihn zu schlagen. Es geht ja um 2 Tickets fürs Hurricane Festival. Also jetzt einfach mitspielen auf enjoy.de. Und vielen Dank dir fürs Mitspielen.
1: Dankeschön, Daniel. Mach's gut.
3: Danke auch euch. Bis dann.
1: Tschüss. Danke.
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0: 7:46 Uhr, es ist Enjoy, wunderschönen guten Morgen. Und wisst ihr, wie das Wetter heute wird?
1: Na?
0: Ein bisschen kühler.
1: Kühler?
0: Ein bisschen kühler.
1: Was ist das Neues?
0: Keine Ahnung.
1: Das hast du vorhin auch schon mal gesagt.
0: Ja, es ist irgendwie neu. Es ist meine neue Art. Ich bin heute wach geworden und dachte so, heute rede ich so. Ein bisschen kühler.
1: Ja, ist in Ordnung.
0: 22 Grad maximal. Ein bisschen Regen, ein bisschen Gewitter. Aber auch teilweise sogar ein bisschen Sonne am Start. Na, heute Morgen.
1: So, kleiner Reminder für uns alle, falls jemand auch von euch im Freundeskreis Geburtstag hat, macht es jetzt. Gratuliert jetzt sofort.
0: Wichtig, ja.
1: Weil nachher vergisst man es wieder. Zack, ist der nächste Tag und man denkt, oh scheiße, ich habe doch gestern den ganzen Tag dran gedacht. Ich muss heute auch noch dran denken. Mach mir gleich nochmal eine Erinnerung ins Handy, denn meine Freundin Simone hat heute Geburtstag.
0: Oh, beste Simone.
1: Da sind wir am Samstag feiern groß. Mhm. Und ja, da muss ich heute auf jeden Fall noch dran denken.
0: Nee, mach doch jetzt einfach. Weil später vergisst es wieder. Martina, wirklich. Mach mal dein Handy auf jetzt, bitte.
1: Mach doch mal
0: dein Handy bitte auf. Nimm mal dein Handy raus, da heißt ja die ganze Zeit am Start.
1: Ja, habe ich hier. Also, Simone.
0: Simone, komm.
1: Okay, ich drück auf. Ich drück auf aufnehmen, okay.
0: Fang an, ja?
1: Hallo Moni. Alles Liebe zum Geburtstag.
0: Alles Gute, Moni.
1: Auch von Greg und dem ganzen Norden, denn wir haben das gerade im Radio thematisiert, dass du heute Geburtstag hast und wir wünschen dir einen tollen Tag. Bleib so, wie du bist und ich freue mich auf Samstag.
0: Zack, Martina, geil. Erledigt. Kann da nichts mehr schief gehen.
1: War kaum unangenehm. Gut, in diesem Sinne.
0: Mittwoch, der This is
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0: Hallöchen, 752, enjoy hier.
1: So, und jetzt rücken wir alle mal ein bisschen näher zusammen.
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1: Ihr wisst Bescheid, hier schnacken wir immer über eure Themen. Ab sofort mal in der Spezialausgabe, denn zusammen mit Vereint im Norden geht es um eure Vereine.
0: Also, ihr bringt alle Generationen zusammen, habt immer Bock auf neue Mitglieder. Ja, dann lasst mal hören. Wir haben mit Daniel gesprochen. Daniel ist Vorsitzender bei den Hamburg Blue Devils, einem American Football Verein. Bei euch ist das wie so eine große Familie, oder?
3: Genau, es ist wie eine Familie. Es ist teilweise noch stärker als eine Familie.
0: Und ihr bietet nicht nur American Football an, sondern auch Cheerleading, oder?
3: Genau, wir bieten auch Cheerleading an. Wir haben 3 Cheerleading. Der Teams von ganz klein bis Erwachsene. Die kleineren Cheerleader, also die ganz kleinen und die mittleren, die haben dieses Jahr, glaube ich, auch an ihrer ersten Meisterschaft teilgenommen oder nehmen teil an ihrer ersten Meisterschaft und sind dann auch immer bei den Teams mit unterwegs.
1: So, wenn ich jetzt sage, ich will bei euch mitmachen, was braucht man an Vorkenntnissen, um bei euch im Verein mit am Start zu sein?
3: Gar nichts.
0: Oh, stark.
3: Ich selber habe in der O-Line gespielt. Ich bin 1,87 Meter groß und habe zu Spitzenzeiten so 160 Kilo gewogen. Selbst ich kann diesen Sport ausüben. So, und das ist sehr, Tackle-Football ist sehr inklusiv.
1: Ach, sehr geil, die Hamburg Blue Devils. Und ihr seid doch auch noch am Start zusammen mit Vereint im Norden. Einfach mal euren Verein droppen, ist doch gar kein Problem. Macht es sehr gerne, sehr easy per Sprachnachricht. Einfach über den Messenger in der kostenlosen Enjoy-App. Da freuen wir uns.

0: 8 Uhr genau. Guten Morgen.
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2: Bei uns im Norden findet der Zoll ja regelmäßig richtig große Mengen an illegalen Drogen, vor allem an den großen Häfen wie Hamburg. Lisa Posorska aus den Enjoy Infos, aber nicht nur da, ne?
3: Nee, mittlerweile nicht nur da, das zeigen Recherchen des NDR. Die großen Häfen haben nämlich ihre Sicherheitsstandards erhöht. Warum trotzdem noch so viele Drogen in Europa ankommen, sagt Enjoy-Reporter Marco Grün.
4: Ja, weil die Schmuggler sich einfach andere Handelsrouten suchen. Die sind da anscheinend super flexibel und auch immer digitaler unterwegs, zum Beispiel mit verschlüsselten Messenger-Diensten. Und es gibt ja nicht nur die großen Häfen. Der NDR hat gerade rausgefunden, dass Zollfahnder schon im Februar ganze 8 Tonnen Kokain im Jade-Weser-Port in Wilhelmshaven gefunden haben. Das ist da eine bisher beispiellose Menge mit einem Straßenverkaufswert von bis zu 600 Millionen Euro.
3: Noch nie waren Waldbrände in Europa so schlimm wie im letzten Jahr. Mehr als 1 Million Hektar Land sind verbrannt, vor allem in Spanien, Portugal und Griechenland. In diesem Jahr will sich die EU besser vorbereiten mit ihrem bisher größten Einsatz gegen Waldbrände. Sie will fast 800 Feuerwehrleute aus 14 Staaten in besonders kritische Waldbrandländer schicken, damit sie im Notfall schnell reagieren können. Wir haben gestern in den Infos drüber gesprochen. Eigentlich sollten wir beim Thema Fliegen teilweise mehr Rechte bekommen, an anderer Stelle weniger. Das plant die EU. Gestern wollten die Staaten und das Europäische Parlament die Details besprechen. Sie sind sich aber wieder nicht einig geworden. Ein Streitthema ist, ab wann wir in Zukunft bei einer Verspätung noch Geld zurückkriegen. Auf dem Fahrrad einen Helm tragen, das macht jede und jeder Dritte nicht. Gerade Leute zwischen 18 und 29 tragen oft keinen, zeigt eine Forsa-Umfrage im Auftrag von RTL und NTV. Die Gründe? Die meisten sagen, sie fahren nur kurze Strecken. Andere sagen, Helme sind unbequem. Dabei können Helme laut Polizei bei Unfällen das Leben retten.
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0: Ja Leute, es ist abgekühlt. Dicke Wolken, dazu immer wieder Regen, der aber so langsam über die Ostseeküste und Mecklenburg-Vorpommern abzieht. Dort ist es dann im späten Vormittag meist trocken. Aus Richtung Nordsee, Ems und Weser gibt es auch erstmal so ein bisschen Sonne, später aber auch ein paar Schauer und Gewitter am Start. 18 bis 22 Grad maximal.
2: 2 nach 8. Habt Geduld, auf den Straßen ist einiges los. A1 Lübeck Richtung Hamburg, zwischen Billstedt und Norderelbbrücke 4 Kilometer. A1 Osnabrück Richtung Bremen, zwischen Dreieckstur und Bremen-Arsten 6 Kilometer. Dann haben wir die A2 Berlin Richtung Hannover, zwischen Peine und Lehrte Ost 5 Kilometer Stop and Go. In der Gegenrichtung zwischen Allerengersleben und Alsleben 4 Kilometer wegen Bauarbeiten. Dann die A7 Hannover Richtung Flensburg, zwischen Heimfeld und dem Elbtunnel 4 Kilometer Stop and Go. A24 Berlin Richtung Hamburg steht jetzt zwischen Kreuz Hamburg Ost und Hamburg Horn auf 3 Kilometern. Dann die A25 Geesthacht Richtung Hamburg zwischen Nettelnburg und Allermöhe auch 3 Kilometer. Und zu guter Letzt noch die A27 Bremen Richtung Bremerhaven zwischen Bremerhaven Süd und Wulsdorf 4 Kilometer vor der Baustelle. Kommt gut durch.
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0: Ach, und ihr seid immer so sweet, ey. Kirsche schreibt über die Enjoy-App. Ich war gerade mit dem Auto auf dem Weg zur Arbeit und habe euch richtig gefeiert. Die Musikauswahl war für meinen Geschmack der absolute Knaller. Mhm. Ich danke euch für diesen schwungvollen Start in den Tag.
2: Ja, dann machen wir doch genauso schwungvoll weiter. Gleich noch Peter Fox, jetzt erstmal Junat Ass und Dennis Lloyd geht doch ab hier mit Diamonds. Guten Morgen.
0: Cool.

0: Oh, Peter, wir danken dir doch vom ganzen Herzen. 7:10, das ist Enjoy. Tag, moin.
1: Unser Kollege Lars hat eine neue Aufgabe hier bei Enjoy. Gemeinsam mit euch stellt er sich den unterschiedlichsten Challenges. Gestern gab es die erste. Überwindet mit Lars zusammen seine größte Angst. Die Angst vor Ratten.
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0: Okay, also Lars, du sollst nächste Woche Donnerstag runter in die Kanalisation von Lübeck und dich deiner Angst stellen. So, du konntest jetzt eine Nacht drüber pennen.
3: Mhm.
0: Wie ist das Gefühl?
3: Ja, also das Gefühl könnte schöner sein, bin ich ehrlich.
0: Oh, Scheiße, es tut uns leid.
3: Nachdem ich mit Tobias aus Oldenburg in Niedersachsen gesprochen habe, der arbeitet bei einem Schädlingsbekämpfer und hat mir folgende Story aus seinem Job erzählt.
4: Das waren Container abgestellt auf einer Rasenfläche. Und vor diesem Container auf der Rasenfläche lag dann ein Stück Pappe. Und das wollte der Hausmeister dort wegziehen. Nur leider hat sich dahinter das Rattennest verborgen.
0: Nein!
4: Und die Tiere haben sich dann auch wirklich erschrocken, haben auch den Hausmeister auch gebissen.
0: Oh nein!
4: Also da wird man dann vorsichtig.
1: Oh, ich hab Gänsehaut.
0: Aber die beißen doch nicht immer, das war jetzt im Ernstfall, da wurde das Haus geklaut.
3: Ja, das dachte ich mir auch, also die haben sich halt erschrocken, da hatte niemand das Dach über dem Kopf weggerissen, die haben sich erschrocken, wollten sich verteidigen, so kann ich verstehen. Aber wenn ich jetzt daran denke, dass ich nächste Woche Donnerstag runtergehe in die Kanalisation von Lübeck und vielleicht fühlt sich da ja auch eine irgendwie bedroht, angegriffen oder sonst was. Ja, Leute, was soll ich tun?
0: Oh Mann, das wird richtig gut. Ich bin so stolz auf dich, dass du das machst, Lars.
1: Ich finde das auch richtig geil. Und vielleicht könnt ihr ja Lars noch ein besseres Gefühl geben. Nächste Woche Donnerstag, wie gesagt, geht's in die Kanalisation. Bis dahin sollte er sich mit den Ratten eventuell ein bisschen wohler fühlen. Eure Tipps und Tricks gerne jetzt über die kostenlose Enjoy-App. Vielen Dank.

0: Wunderschönen Mittwoch wünschen wir euch. 8.18 Uhr, ihr seid bei Enjoy.
1: Leute, es ist passiert. Unser Wasserkocher zu Hause ist kaputt und ich könnte nicht glücklicher sein.
0: Wieso, aber das ist doch doof, wenn der kaputt ist.
1: Ja, das Ding ist, ich wollte dann einfach schon längst einen neuen haben, aber meine Freundin Caro ist dann immer so, nein, dann wird der alte traurig und ich verstehe das halt auch, weil für mich haben die auch Gefühle, diese Gerätschaften.
0: Und wenn er vor allem nur funktioniert.
1: Ja, deswegen haben wir auch die ganze Zeit keinen neuen geholt, so. Aber der war halt auch super schlecht, ne? Der sah erstens nicht cool aus. Also für mich persönlich sah er nicht cool aus.
0: Verstehe ich, ja.
1: Für andere vielleicht schon. Aber der hat echt lang gebraucht zum Aufkochen.
0: Oh, so ist nervig.
1: Lang gebraucht. Und damit du, also ihr da draußen werdet es jetzt nicht verstehen, aber Martina, du kriegst jetzt ein Bild davon. Es ist einfach derselbe wie bei uns in der Studioküche hier.
0: Ja, ist aber gut.
1: Ach so.
0: Also du, den holst du dir jetzt neu? Oder nein, nee. der in der Küche ist, der nee, war der alte.
1: Den haben wir auch,
0: ja. Der ist wirklich seppelig. Ich wollte jetzt kurz nett sein, weil ich wusste nicht, was du dir holst.
1: Hast du gerade gelogen?
0: Ja, vielleicht ein bisschen.
1: Der ist aber gut. Ach nee.
0: Ja. Weißt du, ich wollte deinen Geschmack unterstützen. Ich wusste ja nicht, was du dir jetzt vorstellst. Du kannst ja auch so einen durchsichtigen holen, ja, wo man das Wasser blubbern sieht. Aber dann musst du auch immer entkalken, damit man das auch sieht.
1: Aber das Coole ist, die ganze Wasserkocherwelt steht mir jetzt offen.
0: Es ist toll, wirklich. Wir wünschen dir ganz viel Freude bei deinem Shopping-Trip.
1: Ja, ich werde euch informieren jeweils.
0: Ich bitte darum.

0: Fünf Minuten vor 8:30. Tag, moin, Enjoy hier.
1: Blonde Mähne, dicke Muskeln, Schwert auf dem Rücken. Yes, He-Man, die Kult-Comic-Serie aus den 80ern, kommt ab morgen als echter Film mit echten Menschen ins Kino. Enjoy-Kinomann Marcel verrät uns jetzt mal, was wir mit dem Film anfangen können, auch wenn wir nichts davon kennen.
2: Ja, dann ist, glaube ich, Masters of the Universe trotzdem ein krachender, wilder Space-Trip auf dem Planeten Eternia.
3: Sprechende Tiger, Raumschiffe und magische Schwerter, die einen Menschen so mächtig machen können wie ein Gott. Da, wo ich herkomme, sind diese Dinge real.
2: Das ist Adam, ein Königssohn, auf fremdem Planeten geboren, auf der Erde aufgewachsen, um dann später mit diesem mystischen Schwert seinen Heimatplaneten vor dem Superschurken Skeletor zu beschützen.
0: Boah, krass, aber das klingt für mich wie ein ganz normaler Superheldenfilm eigentlich.
2: Ja, das kommt ja auch genauso hin. Du hast die Mythologie wie in Thor, du hast so ein absurdes Team wie bei den Guardians und vielleicht so eine Verrücktheit wie in einem Mad Max-Film.
4: Also, ich komme nicht von hier.
5: Diese Neigung zu Nerdzeug und schwertartigen Dingen, das macht den Leuten Angst.
2: In diesem Film wird aber trotzdem nochmal alles allen erklärt, plus ein bisschen Nostalgie und Easter Eggs für die Hardcore-Fans.
0: Okay, und werden die damit glücklich?
2: Ja, es gibt wahrscheinlich wie immer Abzüge in der B-Note für so kleinere Modernisierungen, wo der 80er-Muff so ein bisschen weggepustet wird. Aber es ist ja auch nur der Einstieg. Ich bin mir sicher, da wird noch mehr kommen. Und das, was ich da sehe, ist wild. Es ist selbstironisch, Action, Comedy, ein sehr smarter neuer He-Man. Der hat schon Potenzial zum Kino-Event. Und wer so mit Marvel und DC kann, einfach auch diesem Ding mal eine Chance geben. Das ist sehr, sehr unterhaltsames Popcorn-Kino.
0: Na bitte. Ja, cool. Dankeschön, Marcel. Masters of the Universe ab morgen im Kino.

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5: Genau, 8:30, guten Morgen.
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6: Die Sommer werden immer krasser in Europa und letztes Jahr waren die Waldbrände hier so schlimm wie noch nie. Deshalb will Europa sich jetzt mit einer großen Aktion besser schützen. Lisa Posorska aus den Enjoy Infos, was ist da geplant?
7: Der bisher größte Einsatz der EU gegen Waldbrände mit hunderten Einsatzkräften. Die sollen quasi bereitstehen und im Notfall schnell reagieren. Wie? Das sagt Enjoy-Reporter Johnny Tump.
8: Ja, die Feuerwehrleute sollen in besonders kritische Waldbrandländer geschickt werden und da bleiben. Zum Beispiel nach Portugal, Griechenland und Frankreich. Konkret geht es um fast 800 Leute aus 14 Staaten. Sie sollen auch Equipment bekommen, nämlich 22 Flugzeuge und 5 Helikopter, damit sie im Notfall die Waldbrände auch aus der Luft bekämpfen können. Und es soll ein Koordinierungszentrum geben, das rund um die Uhr bereit ist und Einsätze steuern soll.
7: Das war der größte Fund in Deutschland seit Jahren. Zollfahnder haben am Jade-Weser-Port in Wilhelmshaven in Niedersachsen 8 Tonnen Kokain gefunden. Der Wert der Drogen geht in die hunderte Millionen Euro. Experten warnen schon länger davor, dass Schmuggelbanden immer mehr auf kleinere Häfen ausweichen, weil die großen immer besser überwacht werden. Statt zum Arzt oder zur Ärztin zu gehen, fragen viele mittlerweile lieber die KI. Knapp ein Viertel hat das in den letzten Monaten so gemacht, steht in einer Umfrage eines Beratungsunternehmens, meldet die Funke Mediengruppe. Die meisten nennen der KI ihre Symptome, andere nutzen künstliche Intelligenz, um den Beipackzettel von Medikamenten zu verstehen. Sie hat damit einen Weltrekord aufgestellt. Joyce Hübner ist jeden Tag einen Marathon gelaufen, 367 Tage am Stück. Gestern ist sie dafür durch die Grafschaft Bentheim und das Emsland in Niedersachsen gelaufen. Fertig ist sie trotzdem noch nicht. Die 38-Jährige läuft weiter. Sie will noch 128 weitere Marathons schaffen und damit alle Städte in Deutschland ablaufen.
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6: Ja, es ist so ein bisschen abgekühlt, es gibt so ein paar dicke Wolken, dazu immer wieder Regen, der aber so langsam über die Ostseeküste und Mecklenburg-Vorpommern abzieht. Dort ist es ab dem späten Vormittag meist trocken, auch Richtung Nordsee, Ems und Weser gibt es auch so ein bisschen Sonne, später auch ein paar Schauer und Gewitter. Und ja, wie gesagt, ein bisschen kühler, 18 bis 22 Grad nur noch maximal.
5: 8.32 Uhr. Wir gucken mal auf die Straßen. Ihr steht auf der A1 Lübeck Richtung Hamburg, zwischen Billstedt und Norderelbbrücke 4 Kilometer. Dann die A1 Osnabrück Richtung Bremen, zwischen Dreieckstur und Bremen-Asten 6 Kilometer. A1 Bremen Richtung Lübeck, zwischen Maschener Kreuz und Norderelbbrücke 5 Kilometer. Dann gehen wir rüber auf die A2 Berlin Richtung Hannover, zwischen Peine und Lehrte Ost 5 Kilometer Stop and Go. A2 Braunschweig Richtung Dortmund, zwischen Kreuz Hannover Ost und Bodfeld 6 Kilometer stockend. Nochmal A2 Hannover Richtung Berlin, zwischen Allerengersleben und Alsleben 4 Kilometer wegen Bauarbeiten. A7 ist mit dabei, Hannover Richtung Flensburg zwischen Dreieck Hamburg Südwest und dem Elbtunnel 9 Kilometer. A25 Gisthacht Richtung Hamburg zwischen Nettelnburg und Allermöhe 3 Kilometer. Und die letzte Meldung von der A27 Bremen Richtung Bremerhaven zwischen Bremerhaven Süd und Wulsdorf 3 Kilometer vor der Baustelle. Gute Nerven wünschen wir euch.
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6: Ach, schön.
5: Na, sieht eure Karre auch gerade so schlimm aus wie uns von unserem Kollegen Johnny? Alter, ich habe gestern neben dem geparkt. Schöne Grüße. Das Auto ist komplett voll mit diesem klebrigen Zeug von diesen Lindenbäumen.
6: Du bist fast nicht mehr weggekommen, ne?
5: Ekelhaft.
6: Es ist aber wirklich jedes Jahr das Gleiche. Ich war egal, ob Auto, Roller oder Fahrrad, alles klebt wieder so eklig. Aber warum eigentlich? Das klären wir in 6 Minuten in der neuen Folge. Nice to know.

0: Wunderschönen guten Morgen. Enjoy ist hier, gleich 20 vor 9.
1: Na, klebt euer Auto auch gerade so? Dann habt ihr wahrscheinlich unter einem Lindenbaum geparkt. Aber warum klebt das so tierisch?
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0: Jetzt lernen wir zusammen wieder was. Johnny aus dem Enjoy-Baum-Team ist bei uns. Warum klebt mein Auto so?
3: Ich war ja auch auf der Baumschule, deswegen bin ich perfekt vorbereitet. Weil nämlich Blattläuse auf unser Auto pinkeln.
1: Ja, vielen Dank auch.
3: Ja, wirklich. Eine bestimmte Blattlausart futtert den Saft aus den Lindenblättern und der gibt ihm Kraft zur Fortpflanzung, aber ein bisschen zu viel Kraft. Also in diesem Saft steckt nämlich Zucker und die brauchen aber gar nicht so viel Zucker. Und dieses überschüssige Zucker, das pinkeln die einfach wieder raus auf unser Auto.
1: Also schön Zuckerpippi auf dem Lack. Das lieben wir doch, oder?
3: Ja, es ist aber jetzt nicht so wirklich schlimm. Das können wir einfach wegmachen, in die Waschanlage fahren und es geht mit Wasser wieder ab. Mhm. Aber nicht zu lange warten, denn es kann sich so ein gemeiner Pilz bilden.
1: Oh, bitte kein Pilz.
3: Doch. Und der kann richtig hartnäckig sein und der kann dann zu Lackschäden führen.
1: Oh, zum Glück habe ich kein Auto.
0: Also, wenn euer Fahrradsattel oder eure Motorhaube gerade wieder klebt, dann liegt es daran, dass ihr unter einer Linde geparkt habt und die Blattläuse auf dem Baum ihren Zuckersaft runtergepullert haben. Na, das ist doch ein herrliches Bild. Vielen Dank.
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0: bin so ein richtiges Weichei, ey. 8:45 Uhr, enjoy. Ich wollte heute eigentlich mit dem Fahrrad zur Arbeit kommen. Da habe ich aber gekickt so, oh nee, regnet und später auch noch. Es geht nicht, ich habe jetzt auch nicht so geile, wie heißt das, Kotflügel beim Fahrrad? Schutzbleche.
1: Mhm, aber ich dachte, du hast ja mal ordentliche Regenklamotten angeschafft.
0: Ja, aber willst du damit Fahrrad fahren?
1: Ja.
0: Du musst ja auch irgendwie cool aussehen.
1: Hast du auch wieder
0: Morgen
1: recht.
0: Dann wieder, ne?
1: Toll, toll, toll.
0: Danke.
1: So, Achtung, Quizfrage. Wie klingt wohl die Musik von zwei Boys, die sich einmal The Palm Tree Boy und Palm Monkey nennen? Was würdest du sagen?
0: Ja, wahrscheinlich richtig cool einfach, oder?
1: Wahrscheinlich nach Palmen. Genau, Sonne, Strand und jeder Menge Palmen. Danke, Greg, das war die Antwort. Wir hören sie uns jetzt an. Hier sind sie zusammen mit Rossi und dem Song Aguassi.
0: Oh, lecker.

0: Danke, Crow, ey. 8:52, Enzo hier, guten Morgen.
1: Was haben wir eigentlich für geile Vereine bei uns im Norden, oder?
0: Ah, ja, Mann.
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1: Jung bis alt, alle Generationen vereint in einem Team. Ihr wisst Bescheid, jeden Mittwoch schnacken wir mit euch über eure Themen. Und ab sofort mal in der Spezialausgabe. Mhm. Es dreht sich alles um eure Vereine.
0: Alissa ist ehrenamtliche Pflegestelle im Verein Future for Paws. Was macht euer Verein genau?
3: Das ist ein Verein, der vor allem Kastrationsprojekte in Rumänien anleitet und auch darüber informiert, wie dort die Situation der Straßenhunde ist. Mhm. Und die Situation vor Ort auch verbessert.
0: Ach, ist das schön.
1: Oh, da kommen Gefühle bei Greg hoch, ne? Deine sind ja auch Straßenhunde.
0: Ja,
1: ne?
0: Ich habe ja auch so zwei aus Portugal. Die sind ganz toll und ganz zauberhaft und ich freue mich, dass du diesen Job machst oder besser gesagt in diesem Verein einfach unterwegs bist. Gibt es denn so Geschichten, wo du sagst, ah, das war schon krass?
3: Die Tötungsstationen dort vor Ort sind ganz, ganz schrecklich. Also laut und Gestank und man sieht ganz, ganz viele traurige Seelen. Die allerschönste Geschichte für mich persönlich ist meine eigene Hündin. Ich bin auch Pflegestellenversagerin.
0: Ja.
3: Und für mich war das ein Perfect Match von Sekunde 1. Und sie ist der allerbeste Hund auf der Welt. Das sagt bei jeder, aber bei mir stimmt es natürlich.
0: Natürlich, klar.
3: Einen besseren Hund kann ich mir nicht vorstellen.
0: Ach toll, verstehe ich komplett. Future for Paws, danke, dass es euch gibt. Wie ist es bei euch? Seid ihr auch Mitglied in einem Verein und sagt, ey, bei uns ist echt von klein bis groß jeder vertreten? Dann haut mal eine Sprachnachricht drüber. Kostenlos per Messenger in der Enjoy-App. Morgen.

0: Genau 9 Uhr. Guten Morgen.
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2: Es gibt ja immer mal wieder richtig krasse Drogenfunde bei uns im Norden, aber bei dem hier hat der Zoll richtig zugeschlagen. Lisa Posorska aus den Enjoy Infos, worum geht's?
3: Um rund 8 Tonnen Kokain im Wert von hunderten Millionen Euro. Der Zoll hat die Drogen im Jade-Weser-Port in Wilhelmshaven in Niedersachsen entdeckt. Wie genau, sagt Enjoy-Reporterin Nina Schön.
4: Schon Anfang Februar hatte der Zoll das Kokain in einem Container entdeckt, in dem eigentlich Säcke mit Kakaobohnen sein sollten. Stattdessen fanden die Beamten riesige Mengen von schwarzen Kokainpaketen. Sie sind hunderte Millionen Euro wert. Der Drogenfund ist deutschlandweit einer der größten der vergangenen Jahre. Im Jade-Weser-Port ist er bisher einmalig. Nach Angaben von Experten weichen Drogenschmuggler inzwischen mehr auf kleinere Häfen aus, weil die großen wie Rotterdam, Hamburg oder Antwerpen ihre Sicherheitsmaßnahmen gegen den Schmuggel massiv verstärkt haben.
3: Noch nie waren Waldbrände in Europa so schlimm wie im letzten Jahr. Mehr als 1 Million Hektar Land sind verbrannt, vor allem in Spanien, Portugal und Griechenland. In diesem Jahr will sich die EU besser vorbereiten mit ihrem bisher größten Einsatz gegen Waldbrände. Sie will fast 800 Feuerwehrleute aus 14 Staaten in besonders kritische Waldbrandländer schicken, damit sie im Notfall schnell reagieren können. Wir haben gestern in den Infos drüber gesprochen. Eigentlich sollten wir beim Thema Fliegen teilweise mehr Rechte bekommen, an anderer Stelle weniger. Das plant die EU. Gestern wollten die Staaten und das Europäische Parlament die Details besprechen. Sie sind sich aber wieder nicht einig geworden. Ein Streitthema ist, ab wann wir in Zukunft bei einer Verspätung noch Geld zurückkriegen. Auf dem Fahrrad einen Helm tragen, das macht jede und jeder Dritte nicht. Gerade Leute zwischen 18 und 29 tragen oft keinen, zeigt eine Forsa-Umfrage im Auftrag von RTL und NTV. Die Gründe? Die meisten sagen, sie fahren nur kurze Strecken. Andere sagen, Helme sind unbequem. Dabei können Helme laut Polizei bei Unfällen das Leben retten.
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2: Also ich höre da nur mi.
0: Ja, und ich an der Stelle ganz liebe Grüße an meinen eigenen Fahrradhelm. Der ist top. Sogar wenn ich in den Supermarkt reingehe, behalte ich auf.
2: Ich liebe das. Du siehst damit auch wirklich geil aus. Noch geiler als eh schon.
0: Danke, danke, danke. Kommen wir zum Wetter. Ich weiß nicht, wie da die Überleitung klappt. Es ist abgekühlt. War gut, oder?
2: Ja,
0: es gibt viele Wolken. Es gibt ein bisschen Sonne. Es gibt auch ein paar Gewitter. Vor allem an der Nordsee und an der Ostsee. 18 bis 22 Grad maximal.
2: Cool. 2 nach 9, wir schauen mal auf die Straßen, wie viel noch los ist. A1 Lübeck Richtung Hamburg, zwischen Billstedt und Norderelbbrücke 4 Kilometer. Dann die A1 Osnabrück Richtung Bremen, zwischen Dreieckstur und Bremen-Asten 6 Kilometer. A2 Braunschweig Richtung Dortmund, zwischen Kreuz Hannover-Ost und Bodfeld 6 Kilometer. A2 Dortmund Richtung Hannover, zwischen Hannover-Herrenhausen und Bodfeld 6 Kilometer vor der Baustelle. Dann die A2 Hannover Richtung Berlin, zwischen Lehrte und Hemeler Wald steht ein kaputter LKW vor der Baustelle. Aktuell 5 Kilometer Stop and Go. Und die letzte Meldung kommt von der A7 Hannover Richtung Flensburg, zwischen Hamburg-Heimfeld und dem Elbtunnel 8 Kilometer Stop and Go. Gute Fahrt wünschen wir euch.
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0: Und seit gestern kennen wir sie, die erste Mission Norddeutschland. Unsere neue Aufgabe für unseren Kollegen Lars und euch als Enjoy Community. Sie lautet: Überwindet mit Lars seine größte Angst. Die Angst vor Ratten.
2: Boah, es wäre ein Albtraum für mich. In 6 Minuten checken wir mal, ob die Generation 80 plus da vielleicht ein bisschen Erfahrung hat in dem Bereich. Hört ihr in der neuen Folge Grau und Schlau.
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0: Na moin, Giorno, genau 10 nach 9, ihr seid bei Enjoy, guten Morgen.
1: Ratten in der Wohnung sollten für unseren Kollegen Lars im besten Fall bald kein Problem mehr darstellen. Der soll ja bei unserer ersten Mission Norddeutschland seine Angst vor Ratten überwinden. Mal sehen, was die jetzt über Ratten sagen.
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0: Jeden Tag trifft sich Kollege Martin mit der Generation 80 plus, holt sich Ratschläge fürs Leben ab oder schnackt einfach mal ein bisschen. Diesmal geht es um die Frage, welches Ungeziefer hattest du mal zu Hause?
3: Ja, das Übliche. Fliegen und Mücken. Ja, keine Mäuse.
4: Hast du einen Tipp? Was mache ich gegen Fliegen und Mücken?
3: Fenster auf.
4: Fenster auf? Da kommt doch noch mehr rein, oder nicht?
3: Da jage ich sie raus.
4: Ach, das heißt, du redest ihnen gut zu?
3: Ja.
4: Also, das finde ich aber toll. Du lässt ihnen die freie Wahl. Du machst das Fenster auf. Sie können gehen, aber müssen nicht.
3: Ja, bevor sie einen auf die Klatsche kriegen, ne?
4: Christa, welches Ungeziefer musstest du zu Hause mal bekämpfen?
5: Silberfische.
4: Diese ganz kleinen Mini-Dinger, oder?
5: Ja, die im Badezimmer so. Und am Badezimmerteppich da. Irgendwann krochen sie denn da so raus. Aber da hat man da so ein Zeug reingesprüht und dann konnte sie man nachher aufheben.
4: Welches Ungeziefer musstest du zu Hause mal bekämpfen?
5: Mäuse in der Küche.
4: Wie hast du die Mäuse bemerkt?
5: An den Ködel. Dunkelbraun wie smart ist, ne? Nicht so groß. Ne, da hab ich Fallen aufgestellt. Fatzi, Fatzi, war nie weg.
4: Oh, was hast du da reingelegt in die Falle? Ganz die Schärft Käse oder wie?
5: Nee, den hab ich selber gegessen.
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0: geiler Beat. 17 Minuten nach 9. Es ist Enjoy Tag. Moin. Und wenn ihr euch heute irgendwas Regenfestes mit einpackt, dann fahrt ihr eigentlich auf dem richtigen Dampfer, würde ich sagen. Es kann immer wieder so ein bisschen was runterplätschern. Und da seid ihr auf jeden Fall gesaved. Sonne gibt's auch, 22 Grad maximal. Bisschen abgekühlt, bisschen wild da draußen, aber noch okay.
1: Das ist wirklich eine geile Idee aus dem Emsland. Da gibt's jetzt einen Erdbeer-Drive-In. Also wirklich wie bei den Fastfood-Ketten. Du bestellst an einem Terminal. So ein geil. Stück weiter gibt es dann Schoko-Erdbeeren, Milchshakes, Eis direkt ins Auto.
0: Ich lieb's, ey.
1: Und die Idee vom Erdbeer-Drive-In, die hat einen Erdbeerhof aus Salzbergen in Niedersachsen. Und da machen wir doch den Daumen aber sowas von weit nach oben.
0: Bloß
1: oder?
0: Nicht aus dem Auto steigen, Leute.
1: Bloß nicht bewegen. Ja, okay, aber die Idee ist trotzdem lustig.
0: Top-Idee.

0: Schon wieder. 9.22 Uhr, hier ist eure Enjoy Morning Show. Guten Morgen.
1: Ey, und bei welcher TV-Show wolltet ihr eigentlich als Kind mal teilnehmen? Gibt ja einiges im Angebot.
0: Ich weiß gar nicht, wo ich anfangen soll. Also Mini-Playback-Show natürlich mit Reike Amado. Dann Tiger in den Club.
1: Ja.
0: Habe ich auch immer geguckt. Tabaluga TV.
1: Okay.
0: Weißt du, wo die Eisschollen, da musstest du doch so rübergehen. Die haben das so geblinkt.
1: Ja, ja, diesen Weg musste man dann ausfindig machen, nicht wahr?
0: Dieser gruselige Schneemann da doch irgendwie am Ende.
1: Wie hieß der nochmal? Portos? Schmackos?
0: Ich weiß es auch nicht. Irgendwie sowas. Gargamel.
1: Wie hieß denn dieser Schneemann nochmal?
0: Weiß ich nicht. Wo hast du denn mitmachen wollen?
1: Nur Super Toy Club, glaube ich.
0: Was ist das noch?
1: Da konnte man später durch so einen Spielzeugwarenladen durchrennen mit so einem Einkaufswagen, mehrere Einkaufswagen mit seinen Freunden zusammen. Und alles reinräumen, was einem so zwischen die Finger kommt. Das war schon richtig geil.
0: Arctos hieß der doch, oder
1: aber
0: nicht?
1: Aber Portos war jetzt nicht so schlecht.
0: Naja.
1: So hieß der Hund von meiner Uroma, Portos. Ich muss total
0: beschwert. Guck mal, was man alles in dieser Moderation mitgenommen hat, oder?
1: Ja.
0: So viel Information und jetzt ein kleines Throwback-Gefühl am Ende noch. La Ruhe haben wir für euch mit Bulletproof.
1: Nur geil. Liebe Grüße.
0: Guten Morgen.

0: komm.
1: Profis am Werk, Achtung.
0: 9:30 Uhr morgen.
1: Da haben wir uns eventuell ein wenig verquatscht privat. Oh. A1 Lübeck Richtung Hamburg zwischen Billstedt und Norderelbbrücke 3 Kilometer. Dann ja A1 Osnabrück Richtung Bremen zwischen Dreieckstur und Bremen-Asten 6 Kilometer. Nochmal A1 Bremen Richtung Lübeck zwischen Harburg und Norderelbbrücke 6 Kilometer. Dann ja A2 Braunschweig Richtung Dortmund zwischen Kreuzhannover Ost und Bodfeld 6 Kilometer. A2 Dortmund Richtung Braunschweig zwischen Hannover-Herrenhausen und Lahe 7 Kilometer. A2 Hannover Richtung Berlin zwischen Lehrt und Hemeler Wald steht ein kaputter LKW vor der Baustelle 5 Kilometer und noch die A7 Hannover Richtung Flensburg zwischen Heimfeld und dem Elbtunnel 8 Kilometer. Gute Fahrt!
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0: Hey, kennt ihr damals auch aus der Schulzeit so diesen einen Menschen, der immer zur Schule kam, aber nie was dabei? So, nicht mal ein Stift.
1: Hab ich nie verstanden.
0: Hat sich alles geliebt. Weil ich sehe gerade unseren Kollegen Marco, der kommt hier gerade runtergeschlendert durchs Gelände.
1: Ja, ja.
0: Der hat nur seine Jacke an, nichts in den Händen, keine Tasche. Nee. Weiß ich überhaupt, der ein Handy dabei hat?
1: Ich glaube, Handy und Portemonnaie ist das Einzige, was er am Mann hat.
0: Ist so, der Typ ist so tiefenentspannt.
1: Aber ich glaube, es gibt auch nicht viele Menschen auf der Welt, die wirklich komplett ohne Tasche zur Arbeit gehen, oder?
0: Das habe ich noch nie erlebt. Der Typ ist Wahnsinn. Wellness für die Augen.
1: Wo ist sein Trinken, sein Essen?
0: Ja.
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0: Wunderschönen guten Morgen, es ist Enjoy.
1: So, jetzt rücken wir alle ein bisschen näher zusammen. Ihr wisst Bescheid.
0: Oh Gott, was habe ich denn jetzt gedrückt?
1: Ich glaube, wir müssen noch mal Musik spielen und sind auf jeden Fall gleich wieder für euch da.
0: Oh cool, perfekt. Die folgende Sendung später.

0: Ja, hallöchen, 9.43 Uhr, erstes Enjoy. Guten Morgen.
1: So, und jetzt rücken wir alle mal ein bisschen näher zusammen.
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1: Ihr wisst Bescheid, hier schnacken wir immer über eure Themen am Open Mic Woch, aber jetzt mal in der Spezialausgabe, denn zusammen mit Vereint im Norden geht es ab sofort um eure Vereine.
0: Also ihr bringt alle Generationen zusammen, habt immer Bock auf neue Mitglieder, ja dann lasst mal hören. Wir haben mit Daniel gesprochen, Daniel ist Vorsitzender bei den Hamburg Blue Devils, einem American Football Verein. Bei euch ist das schon so wie so eine große Familie, oder?
3: Genau, es ist wie eine Familie. Es ist teilweise noch stärker als eine Familie.
0: Und ihr bietet nicht nur American Football an, sondern auch Cheerleading, oder?
3: Genau, wir bieten auch Cheerleading an. Wir haben 3 Cheerleader-Teams, von ganz klein bis Erwachsene. Die kleineren Cheerleader, also die ganz kleinen und die mittleren, die haben dieses Jahr, glaube ich, auch an ihrer ersten Meisterschaft teilgenommen oder nehmen teil an ihrer ersten Meisterschaft und sind dann auch immer bei den Teams mit unterwegs.
1: So, wenn ich jetzt sage, ich will bei euch mitmachen, was braucht man an Vorkenntnissen, um bei euch im Verein mit am Start zu sein?
3: Gar nichts.
0: Oh, stark.
3: Ich selber habe in der O-Line gespielt. Ich bin 1,87 Meter groß und habe zu Spitzenzeiten so 160 Kilo gewogen. Selbst ich kann diesen Sport ausüben. So, und das ist sehr, Tackle-Football ist sehr inklusiv.
0: Ja, stark.
1: Wie geil, die Hamburg Blue Devils. Und ihr seid doch auch noch am Start. Zusammen mit Vereint im Norden einfach mal euren Verein droppen. Könnt ihr ganz easy per Sprachnachricht über unseren Messenger in der kostenlosen Enjoy-App.

0: Martina, schönen guten Morgen. Enjoy ist hier. 9.51 Uhr haben wir es gleich.
1: Okay, es ist das Ende dieser Enjoy Morning Show. Was nehmen wir mit? Also ich brauche auf jeden Fall einen neuen Wasserkocher. So viel steht fest, der ist kaputt gegangen.
0: Elisa hat schon Tipps. Sie hat geschrieben über die Enjoy-App, hol dir einen Glaswasserkocher mit Beleuchtung.
1: Ja, sieht schon stylisch aus, finde ich auch.
0: So, und wer da schon im Hintergrund lacht, das ist Kollegin Saskia, die macht gleich ab 10 weiter. Ja, Saskia, was empfiehlst du denn bei diesem sehr wichtigen Thema?
2: Ich habe gerade gelacht, weil ich bin natürlich auch ein Mensch, der nach Optik geht. Ich habe genau diesen Glaswasserkocher mit blauem Licht. Und ich hätte jetzt gern gesagt, ich gucke nach Sicherheit und nach Fassungsvermögen.
1: Kann der nix?
2: Doch, der kann was. Aber der sieht halt vor allen Dingen gut aus.
0: Aber eine Frage privat dazu. Wenn man den nicht regelmäßig entkalkt, dann ist ja diese Scheibe nachher irgendwann nicht mehr durchsichtig, oder?
1: Wird das so matt?
2: Keine Ahnung, wovon du sprichst.
0: Ja.
2: Da bin ich natürlich ganz vorbildlich unterwegs.
1: Ich hätte ja wirklich gern so mit Glas verdeckt. Das finde ich schon ganz cool, das Wasser zu sehen. Weil Wasser ist ja schon toll. Viele Moleküle und so. Mhm. Aber ich weiß noch nicht, mal gucken.
2: Vor allem mit so Disco-Licht unten dran. Das
1: macht schon was. Wenn man das aufkommt, macht noch mehr Spaß.
0: Ihr merkt, Enjoy ist auf jeden Fall für den freshen Content bekannt.
1: Klar.
0: Bei uns geht es um ganz, ganz geile Themen. Viel Spaß, Saskia. Wir sind raus. Viel Spaß beim Shoppen, Greg. Und bis morgen früh.
1: Ja, sehen wir uns.

0: 10 Uhr haben wir es.
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0: Ich wette, euer Smartphone, eure Klamotten oder auch euer Essen heute Morgen wurde nicht oder zumindest teilweise nicht in Deutschland hergestellt. Wir haben hier ja wirklich super viele Sachen aus dem Ausland und sind davon auch sehr abhängig. Das will die EU jetzt aber ändern. Lisa Posowska aus den Enjoy Infos, wie denn genau?
2: Sie will, dass wieder mehr Sachen in Europa hergestellt werden. Es geht da unter anderem um das riesengroße Thema Digitales und Technik. Dazu stellt sie heute ihre Ideen vor. Enjoy-Reporter Dennis Dabelstein, was ist da konkret geplant?
3: Einmal geht es um Cloud-Dienste und Datenspeicherung. Aktuell wird die Mehrheit aller europäischen Daten in den USA gespeichert. Das will die EU ändern und die europäischen Firmen mehr unterstützen. Außerdem will sie auch mehr Geld in künstliche Intelligenz aus Europa stecken und in Halbleiter. Die sind wichtig für Smartphones, Autos und Maschinen. Und dann hat auch die Regierung in Deutschland nochmal eigene Pläne. Sie will, dass zum Beispiel Batterien und Smartphones recycelt werden, weil da wichtige Metalle drin sind. Die kriegen wir sonst vor allem aus dem Ausland. Dazu will das Kabinett heute ein Programm auf den Weg bringen.
2: Das war der größte Fund in Deutschland seit Jahren. Zollfahnder haben am Jadeweserport in Wilhelmshaven in Niedersachsen 8 Tonnen Kokain gefunden. Der Wert der Drogen geht in die hunderte Millionen Euro. Experten warnen schon länger davor, dass Schmuggelbanden immer mehr auf kleinere Häfen ausweichen, weil die großen immer besser überwacht werden. Statt zum Arzt oder zur Ärztin zu gehen, fragen viele mittlerweile lieber die KI. Knapp ein Viertel hat das in den letzten Monaten so gemacht, steht in einer Umfrage eines Beratungsunternehmens, meldet die Funke Mediengruppe. Die meisten nennen der KI ihre Symptome, andere nutzen künstliche Intelligenz, um den Beipackzettel von Medikamenten zu verstehen. Sie hat damit einen Weltrekord aufgestellt. Joyce Hübner ist jeden Tag einen Marathon gelaufen, 367 Tage am Stück. Gestern ist sie dafür durch die Grafschaft Bentheim und das Emsland in Niedersachsen gelaufen. Fertig ist sie trotzdem noch nicht. Die 38-Jährige läuft weiter. Sie will noch 128 weitere Marathons schaffen und damit alle Städte in Deutschland ablaufen.
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0: Wie geil ist es bitte, bei offenem Fenster zu schlafen, wenn es draußen so richtig doll schüttet. Also war für mich letzte Nacht wirklich sehr beruhigend. Richtung Ostsee und Vorpommern ziehen heute auch tagsüber so ein paar Regenwolken durch. Ansonsten ist es mal sonnig und auch mal bewölkt. Es kann hier und da auch mal ein kurzes Gewitter geben bei 18 bis 22 Grad. Morgen, ja, knickt die Sonne dann irgendwie komplett ein. Teilweise gibt es kräftige Schauer und Gewitter. Es wird auch windig, aber die Temperaturen, die bleiben noch gleich bei 18 bis 23 Grad. Es ist eine Menge los auf den Straßen. Wir starten bei euch auf der A1 Osnabrück Richtung Bremen zwischen Dreieckstor und Bremen-Asten. 6 Kilometer Stau. A1 Bremen Richtung Lübeck zwischen Harburg und Norderelbbrücke stockt es auf 6 Kilometern. Dann die A2 Berlin Richtung Hannover zwischen Peine und Lehrte Ost. 6 Kilometer Stop and Go in der Baustelle. A2 Braunschweig Richtung Dortmund zwischen Kreuzhannover Ost und Bodfeld stockt es auf 3 Kilometern vor der Baustelle. Dann die A2 Dortmund Richtung Braunschweig zwischen Hannover Nordhafen und Lahr. 7 Kilometer Stop and Go vor der Baustelle. Die A2 Hannover Richtung Berlin. Zwischen Lehrte und Hämeler Wald, da steht ein kaputter LKW vor der Baustelle. Da stockt es auf 5 Kilometern. Und A7 Hannover Richtung Flensburg. Zwischen Hamburg-Heimfeld und dem Elbtunnel nochmal 8 Kilometer Stop and Go. Haltet durch!
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0: Hello! So, ich frage mich gerade, ob ich als Einzige in so einer Art Zeitschleife gefangen bin. Ich war gerade noch schnell in der Redaktionsküche. Und dann stand da auf einmal Weihnachtstee und Chai Latte mit Spekulatius. Wir haben doch den 3. Juni, oder nicht?
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0: Madonna und Justin Timberlake, so ein geiles Teil. 4 Minutes hier bei Enjoy. 4 Minuten sind es jetzt nicht, sondern eher so 60. Aber dann kriegt er hier die volle Dröhnung Throwback-Vibes bei mir. Da gibt's nämlich unser Battle, wo ihr immer einen von zwei 2000er-Songs aussuchen könnt. Also noch eine gute Stunde und dann haben wir hier ein Date in Skinny Jeans und Ballerinas.
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0: Jeder von uns hat ja, glaube ich, so ein Tier, bei dem er sagt, du, wir können gern friedlich koexistieren, aber ist auch okay, wenn wir uns im Real Life nicht begegnen und wenn doch, dann gerne Sicherheitsabstand halten. Bei mir sind das so dicke, fette Spinnen mit Haaren an den Beinen, bei anderen vielleicht Schlangen, wo Sarah Larsson nur müde lächeln könnte.
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0: Ey, Sarah Larsson war schon als Kind krass drauf. Das weiß ich, weil sie gerade ein Foto bei Insta gepostet hat, wo sie so circa 9 Jahre alt ist und eine riesen Würgeschlange um den Hals gewickelt hat. Ey, und die lacht in die Kamera, als wäre das eine Perlenkette. Wirklich. Ihr hört sie jetzt zusammen hier bei Enjoy mit Tyler und She Did It Again auf unserem Enjoy Songradar. Das ist ja immer so unsere kleine Stöberecke für Newcomer und neue Songs. Sarah Larsson kennt ihr schon. Der Song ist aber neu und er ist toll. Deshalb lernt ihr ihn jetzt kennen. She Did It Again.

0: Hosea mit Too Sweet hier bei Enjoy. Kurz nach 10:30. Damit checken wir kurz die Straßenlage. 6 Meldungen habe ich. A1 Osnabrück Richtung Bremen. Zwischen Dreieckstuhl und Bremen-Asten haben wir 6 Kilometer Stau. A1 Bremen Richtung Lübeck. Zwischen Harburg und Norderelbbrücke stockt es auf 6 Kilometern. A2 Berlin Richtung Hannover. Zwischen Peine und Lehrte Ost 6 Kilometer Stop and Go in der Baustelle. Dann die A2 Dortmund Richtung Hannover. Zwischen Nordhafen und Bodfeld 5 Kilometer Stop and Go vor der Baustelle. A2 Hannover Berlin zwischen Lehrte und Hämelerwald. Da steht ein kaputter LKW vor der Baustelle. Da haben wir gerade 6 Kilometer Stop and Go. Und die A7 Hannover Richtung Flensburg zwischen Hamburg-Hausbruch und dem Elbtunnel nochmal 5 Kilometer stockender Verkehr. Das war's. Haltet durch.
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0: Leute, Maus 1 und Maus 2 sind zurück.
1: The party has arrived.
0: Wir verbringen den Sommer offensichtlich mit Bill und Tom von Tokyo Hotel, denn Kaulitz und Kaulitz Staffel 3 ist ein Incoming, habe ich bei Instagram gesehen. Am 23. Juli geht's los auf Netflix und ich liebe ehrlich gesagt allein schon die Headline. Call the Feuerwehr, es wird heiß. Ja, und dazu dann hoffentlich wieder ganz viel Drama und Diskussion zwischen den beiden. Ja.
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3: Ich mache keine Extrawurst.
2: Du bist wie ein kleiner, wütender Junge, der irgendwie...
3: Ja, weil mich das sauer macht. Weil mich das sauer macht.
2: Ja,

0: Ey, wehe, irgendwer spricht mich morgens um 20 vor 8 an, ne? Ich habe keine Zeit, ich will mitraten.
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0: Ich lieb's doch komplett. Das Quiz aus dem Fernsehen gibt's jetzt auch hier bei uns im Radio. Jeden Morgen tritt jemand von euch in unserer Schnellraterunde an. Wer die meisten Fragen richtig beantwortet, wird Freitag Wochensieger und gewinnt damit 2 Tickets fürs Hurricane Festival. Lukas aus Wolfenbüttel hat gestern 5 richtige Antworten vorgelegt und die wollte Daniel aus Stockelsdorf bei Lübeck heute überbieten. Welche Art Gewässer nennt man in Italien Lago?
2: See.
0: Die Band Linkin Park spielt heute nochmal im Volksparkstadion, also in welcher Stadt?
2: Hamburg.
0: Wie viele Euro betrug die von 2004 bis 2012 erhobene Praxisgebühr pro Quartal?
2: 5 Euro.
0: 10 Euro. Der amtierende Bundespräsident heißt Frank-Walter
2: Steinmeier.
0: Welche Show mit Joko Winterscheid wird WSMDS abgekürzt?
2: Wer steht mir die Show?
0: In welchem Jahr hat Mario Götze das Siegtor im WM-Finale geschossen?
2: 2018.
0: 2014. Wer in den 1980ern Jahren geboren wurde, hat bis heute in wie vielen unterschiedlichen Jahrzehnten gelebt?
2: 3.
0: Ah, nee, 5 wär's gewesen.
3: Es sind 4 richtige Antworten.
0: Ach, damit ist Daniel raus. Aber hättet ihr das mit dem WM-Tor 2014 zum Beispiel gewusst? Dann doch gerne ran da, Freunde. Nutzt mal eure Chance. 5 oder mehr richtige Antworten geben und Hurricane-Tickets einsacken. 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
7: 11 Uhr haben wir's.
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7: Bei uns im Norden findet der Zoll ja regelmäßig richtig große Mengen an illegalen Drogen, vor allem an den großen Häfen wie Hamburg zum Beispiel. Lisa Posolska aus den NGO Infos, aber nicht nur da, ne?
8: Nee, mittlerweile nicht nur da, das zeigen Recherchen des NDR. Die großen Häfen haben nämlich ihre Sicherheitsstandards erhöht. Warum trotzdem noch so viele Drogen in Europa ankommen, sagt NGO-Reporter Marco Grün.
9: Ja, weil die Schmuggler sich einfach andere Handelsrouten suchen. Die sind da anscheinend super flexibel und auch immer digitaler unterwegs, zum Beispiel mit Messenger-Diensten. Und es gibt ja nicht nur die großen Häfen. Der NDR hat gerade rausgefunden, dass Zollfahnder schon im Februar ganze 8 Tonnen Kokain im Jade-Weser-Port in Wilhelmshaven gefunden haben. Das ist da eine bisher beispiellose Menge mit einem Straßenverkaufswert von bis zu 600 Millionen Euro.
8: Viele Dinge, die wir jeden Tag benutzen, kommen aus dem Ausland. Zum Beispiel das Smartphone oder unsere Kleidung. Die EU will, dass Europa wieder unabhängiger von anderen Ländern wird und dass viele Dinge hier hergestellt werden. Es geht unter anderem um die Bereiche Digitales und Technik. Dazu stellt sie heute ihre Ideen vor. Die EU will zum Beispiel mehr Geld für künstliche Intelligenz und für Cloud-Dienste aus Europa ausgeben. Letztes Jahr haben in Deutschland so viele Menschen neu die deutsche Staatsangehörigkeit bekommen wie noch nie. Das meldet das Statistische Bundesamt. Über 332.000 Menschen waren es. Die meisten davon kamen ursprünglich aus Syrien nach Deutschland. Die Statistiker sagen, dass jetzt viele der Menschen, die zwischen 2014 und 2016 hier Schutz gesucht haben, die entsprechenden Voraussetzungen erfüllen. Wer schon immer mal eine eigene Insel in der Ostsee haben wollte, hat jetzt die Chance. Morgen wird in Hamburg eine künstliche Insel südöstlich von Rügen versteigert. Es ist allerdings keine klassische Insel mit Sandstrand, sondern einfach nur eine Plattform aus Beton, die früher mal das Militär genutzt hat. Sie ist 250 Quadratmeter groß und ziemlich runtergekommen. Mindestgebot 39.000 Euro.
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7: Bei euch in Cuxhaven haben wir 16 Grad, in Kaltenkirchen auch 16 und bei euch in Boltenhagen sind 17 Grad. Dazu wenig Sonne. Wir wollen uns aber nicht beschweren, weil morgen ist sie oft gar nicht mehr da. Also nehmen wir heute alles mit, was wir kriegen können. Ansonsten kann es heute auch immer mal wieder regnen oder auch mal kurz gewittern hier und da. Morgen ist es dann meist wirklich komplett grau, windig und auch nass bei 18 bis 23 Grad. Ich habe die A1 Osnabrück Richtung Bremen zwischen Dreieckstur und Bremen-Arsten 6 Kilometer Stau. A1 Bremen Richtung Lübeck zwischen Harburg und Norderelbbrücke stockt es gerade auf 6 Kilometern. Dann die A2 Dortmund Richtung Hannover zwischen Langenhagen und Bodfeld 3 Kilometer Stop and Go vor der Baustelle. A2 Hannover Richtung Berlin zwischen Lehrte und Hämeler Wald steht immer noch ein kaputter LKW vor der Baustelle. Da stockt es auf 7 Kilometern. Und die A7 Hannover Richtung Flensburg zwischen Hamburg-Hausbruch und dem Elbtunnel nochmal 5 Kilometer Stop and Go. Haltet durch.
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7: Bei der Enjoy Star Show hat er gerade am Samstag komplett rasiert. Ja, das heißt aber noch lange nicht, dass Flo Rida im Throwback-Battle jetzt irgendwie bevorzugt wird oder unser Lieblingskind ist oder so. Nee. Alles wieder auf Null. In 9 Minuten checken wir seinen Gegner aus. Also macht euch gern schon mal ready für so ein paar Throwback-Vibes.
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0: So, Achtung, Achtung. Hier wird ganz kurz eure Arbeitsmoral geboostert.
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0: Ihr braucht einen kleinen Push auf der Arbeit und den geben wir euch ja wohl. Besser gesagt, einer der zwei Throwback-Songs, der gibt ihn euch. Ihr habt jetzt nämlich wieder die Wahl zwischen zwei 2000er-Songs. Entweder gebt ihr eure Stimme Song Nummer 1. Das ist Flowrider zusammen mit Kesha und Ride Round. Oder ihr geht mit Song 2. Mit The Nights. So, sagt mal kurz, wo erwische ich euch gerade? Und welcher Song würde euren Akku da wieder so ein Stückchen mehr aufladen? Bescheid sagen in der Enjoy-App und dann ziehen wir uns den Siegersong hier gleich in voller Länge rein.
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0: Wir gehen rein.
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0: So, ihr kennt das Spiel. Von mir gibt es 2 2000er Songs und ihr stimmt für euren Favoriten ab. Der Song mit den meisten Stimmen landet dann in der Playlist. Das ist heute entweder der hier. Flowrider und Kesha mit Ride Round. Der ist angetreten gegen Song 2. Das ist Avicii mit The Nights. Tim ist gerade auf dem Weg zum Sport und wünscht sich Flowrider und Kesha. Sandra, die geht gleich shoppen für den Italienurlaub, der Montag startet. Und dazu hätte sie auch gern Song 1. Genauso wie Kevin. Und der ist sehr selbstbewusst unterwegs heute.
2: Ich würde auch mal behaupten, das ist der Gewinner-Song.
0: Als könnte er in eine Glaskugel gucken, oder? Ihr habt entschieden, Hangover Vibes incoming, Flowrider und Kesha auf die 1.

0: Alex Warren mit Fever Dream hier bei Enjoy. Der Blick auf die Straßen ist ehrlich gesagt gerade auch ein kleiner Fiebertraum. Wir haben es kurz vor 11:30. Warum ist da heute so viel los? Es ist doch erst Mittwoch und noch nicht Freitag. Aber gut, müssen wir durch. Stau oder stockenden Verkehr kriegt ihr ab einer Länge von 3 Kilometern. A1 Fehmarn Richtung Lübeck. Zwischen Pansdorf und Siritz 5 Kilometer Stop and Go. A1 Osnabrück Richtung Bremen. Zwischen Dreieckstur und Bremen-Asten stockt es auf 4 Kilometern. Dann die A1 Bremen Richtung Lübeck. Zwischen Maschner Kreuz und Dreieck Norderelbe 9 Kilometer stockend. A2 Hannover Richtung Berlin. Zwischen Lehrte und Hermeller Wald steht immer noch ein kaputter LKW vor der Baustelle. Da haben wir 7 Kilometer stockenden Verkehr. Dann die A7 Hannover Richtung Hamburg. Zwischen Mellendorf und Berghof stockt es gerade auf 4 Kilometern. A7 nochmal Richtung Hamburg. Zwischen Dreieck-Walsrode und Dorfmark 7 Kilometer Stop and Go. Und die A7 Hannover Richtung Flensburg. Zwischen Hamburg-Hausbruch und dem Elbtunnel nochmal 5 Kilometer stockend. Haltet durch, ihr Lieben.
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0: Etwa 1000 Kilometer lang ist das Lübecker Kanalnetz. Also da können sich sehr, sehr viele Ratten so richtig schön austoben.
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0: Seit gestern ist klar, was deine erste Mission sein wird. Und zwar, du musst dich der Angst vor Ratten stellen.
2: Ja.
0: Dafür geht's ja nächste Woche Donnerstag in die Kanalisation in Lübeck.
2: Mhm.
0: Und ich habe mal ChatGPT gefragt, wie viele Ratten da wohl so leben werden.
2: Oh nein. Was sagt?
0: So, also Chatty meinte, es gibt eine oft zitierte Faustregel. Und zwar, so viele Ratten wie Einwohner. Das wären dann für Lübeck so 220.000 Pi mal Daumen. Und davon leben dann sehr viele da unten wohl.
2: Wow. Wow, das macht die Sache jetzt nicht besser.
0: Du musst ja wissen, worauf du dich einlässt.
2: Mhm. Also du merkst, mein Gefühl ist mittlerweile schon ziemlich mies, gerade nach dieser Hochrechnung da gerade von dir.
0: Es tut mir leid.
2: Und es wurde auch nicht besser, nachdem ich mit Tobias aus Oldenburg in Niedersachsen gesprochen habe. Der arbeitet bei einem Schädlingsbekämpfer und hat mir folgende Story aus seinem Job erzählt.
3: Das waren Container abgestellt auf einer Rasenfläche. Und vor diesem Container auf der Rasenfläche lag dann ein Stück Pappe. Und das wollte der Hausmeister dort wegziehen. Ja, nur leider hat sich dahinter das Rattennest verborgen.
2: Nein!
3: Und die Tiere haben sich dann auch wirklich erschrocken, haben auch den Hausmeister auch gebissen.
2: Oh nein!
3: Also da wird man dann vorsichtig.
0: Oh mein Gott, was?
2: Krasse Story, oder? Also natürlich, die haben sich erschrocken, die haben sich bedroht gefühlt. Da hat jemand so das Dach von deren Haus genommen.
0: Ja.
2: Hätte ich wahrscheinlich nicht reagiert. Aber wenn ich das jetzt im Hinterkopf habe und weiß, ich werde da am Donnerstag runtergehen.
0: In deren Wohnzimmer, mehr oder weniger.
2: Da steht auf einmal so ein Riese für die und sagt, huhu, ich wollte mal eben was fürs Radio machen. Finden die natürlich auch nicht geil. Ob die mich beißen, ich hoffe nicht.
0: Nein, das wird nicht passieren. Nein, nein, nein, nein. Höchstens so ein bisschen knabbern.
2: Ja,
0: so.
2: Juhu.
0: Nein, Spaß. Also Leute, wir müssen Lars da ein bisschen motivieren. Wir müssen noch so ein paar Tipps und Tricks irgendwie mit auf den Weg geben, damit das nächste Woche Donnerstag auch alles klar geht.
2: Bitte.
0: Haut gern raus, wenn ihr was für ihn habt, über den Messenger der kostenlosen Enjoy-App. Toi, toi, toi.
2: Danke.

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4: 12 Uhr haben wir's.
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4: Ich wette, euer Smartphone, eure Klamotten und euer Mittagessen wurden nicht oder zumindest teilweise nicht in Deutschland hergestellt. Wir haben ja wirklich super viele Sachen aus dem Ausland und sind davon mega abhängig. Das will die EU jetzt aber ändern. Jenny Kallenbrunn aus den Enjoy Infos, wie denn genau?
5: Ja, sie will, dass wieder mehr Sachen in Europa hergestellt werden. Es geht unter anderem um das riesengroße Thema Technik und Digitales. Und dazu stellt sie heute ihre Ideen vor. Was da konkret geplant ist, sagt uns Enjoy-Reporter Dennis Dabelstein.
6: Einmal geht es um Cloud-Dienste und Datenspeicherung. Aktuell wird die Mehrheit aller europäischen Daten in den USA gespeichert. Das will die EU ändern und die europäischen Firmen mehr unterstützen. Außerdem will sie auch mehr Geld in künstliche Intelligenz aus Europa stecken und in Halbleiter. Die sind wichtig für Smartphones, Autos und Maschinen. Und dann hat auch die Regierung in Deutschland nochmal eigene Pläne. Sie will, dass zum Beispiel Batterien und Smartphones recycelt werden, weil da wichtige Metalle drin sind. Die kriegen wir sonst vor allem aus dem Ausland. Dazu will das Kabinett heute ein Programm auf den Weg bringen.
5: Große Mengen an illegalen Drogen findet der Zoll normalerweise vor allem an den großen Häfen bei uns im Norden, zum Beispiel in Hamburg. Jetzt hat der Zoll aber im Jade-Weser-Port in Niedersachsen eine Rekordmenge an illegalen Drogen beschlagnahmt. Passiert ist das schon im Februar, wie der NDR herausgefunden hat. Es geht um 8 Tonnen Kokain, die hunderte Millionen Euro wert sind. Schmuggelbanden nutzen laut Fachleuten in letzter Zeit gerne kleinere Häfen, weil die großen Häfen immer besser überwacht werden. Nächste Woche am Mittwoch, heute in einer Woche, startet die Fußball-Weltmeisterschaft in den USA, Kanada und Mexiko. Und durch die Zeitverschiebung finden einige der Spiele für uns hier in Deutschland mitten in der Nacht statt. Und viele Menschen glauben nicht, dass sie dafür extra länger aufbleiben oder früher aufstehen. Das haben 41% der Befragten gesagt in einer Umfrage des Meinungsforschungsinstituts YouGov. Zumindest die Gruppenspiele der deutschen Nationalelf gehen zweimal um 22 Uhr los und das erste sogar schon um 19 Uhr.
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4: Alle Allergiker im Norden gerade so, yeah, geiles Wetter. Ja, es gibt doch wohl Regen, Freunde. Teilweise kann es auch mal gewittern heute. Sonnig wird es eher selten bei 18 bis 22 Grad. Morgen macht die Sonne dann wirklich komplett frei. Grau, nass, gewittrig und auch windig wird es bei bis zu 23 Grad. Es ist einiges los auf den Straßen, deshalb kriegt ihr Stau oder stockenden Verkehr ab einer Länge von 3 Kilometern. A1 Osnabrück Richtung Bremen, zwischen Dreieckstur und Bremen-Asten stockt es auf 3 Kilometern. A1 Bremen Richtung Lübeck, zwischen Maschner Kreuz und Dreieck Norderelbe, 10 Kilometer Stop and Go. A2 Berlin Richtung Hannover, zwischen Peine und Lehrte Ost stockt es gerade auf 5 Kilometern. Dann die A2 Hannover Richtung Dortmund, zwischen Dreieck Hannover West und Herrenhausen ist nur eine Spur frei, da staut sich's ab Hannover Langenhagen. A2 Hannover Richtung Berlin zwischen Lehrte Ost und Hämeler Wald ist nur eine Spur frei. Da staut sich's ab Kreuz Hannover Ost. Dann die A7 Hannover Richtung Hamburg zwischen Mellendorf und Berghof 4 Kilometer Stop and Go. Und die A7 Hannover Richtung Flensburg zwischen Hamburg-Hausbruch und dem Elbtunnel auch nochmal 4 Kilometer stockend. Haltet durch!
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4: Ja, und mit Joyce, die entsorgt gerade ohne Ende Schuhe.
7: Ich habe jetzt 23 Paar schon weggeschmissen.
4: 23 Paar? Ich glaube, so viel besitze ich nicht mal. So, und jedes Paar hat Joyce wirklich bis zum Erbrechen getragen. Das kann ich schon mal verraten. Warum sie aber so einen Schuhverschleiß hat, das klären wir in 8 Minuten.
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0: So, wir sind hier ja unter uns, ne? Sagt mal, welche glorreichen Ideen hattet ihr morgens schon mal so auf dem Klo? War bestimmt viel Wildes dabei, aber nichts, was die nächste Idee toppen könnte. Warum nur einen Marathon laufen, wenn ich doch über 300 laufen kann? Ja, jetzt geht's um Extremsportlerin Joyce Hübner. Die ist gestern ihren 367. Marathon, Achtung, hintereinander gelaufen. Ja, vom Bockholt nach Settrup heißt es, Saskia. Settrup in Niedersachsen und hat damit tatsächlich einen Weltrekord geknackt. Seit über einem Jahr ist sie unterwegs und sie ist noch lange nicht fertig.
1: Insgesamt sind es 495 Marathons, denn ich will ja alle Städte in ganz Deutschland ablaufen.
0: Das hat sie den Kollegen von NDR1 Niedersachsen erzählt. Und falls ihr schon drauf gewartet habt, genau, diese Idee hattet ihr Freund in einer, sagen wir mal, alltäglichen Situation.
1: Mein Freund war einfach nur auf der morgendlichen Toilette und da hat man ja auch viel Zeit, um in sich zu gehen. Und da kam ihm der großartige Einfall.
0: Also ich persönlich hätte ihn dafür, glaube ich, direkt auf dem Klo wieder eingesperrt. Aber Joyce hat sich gesagt, hey, why not? Und ist dann einfach losgelaufen. Komplett wild.

Ey, wenn ich euch nicht hätte, ne? Hier ist Saskia in eurem Enjoy-Mittag und ich habe ja vorhin gefragt, warum ist es denn eigentlich schon wieder so voll auf den Straßen? Ist ja noch nicht mal Freitag. Ja, Alina schreibt über den Messenger der kostenlosen Enjoy-App bezüglich der vollen Autobahnen und Straßen. Morgen ist in manchen Bundesländern ein Feiertag. Ja, komplett ausgeblendet, Freunde. Morgen ist ja frohen Leichnam. Alle wollen natürlich wieder in den Norden, weil es hier am schönsten ist. Damit hätten wir dann auch erklärt, warum die Straßen so voll sind. Vielen Dank an Alina.

0: zwischen Mellendorf und Berghof stockt es auf 4 Kilometern. Und nochmal die A7 Richtung Hamburg zwischen Bad Fallingbostel und Soltau Ost nochmal 8 Kilometer Stop and Go. Haltet durch!
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0: Bei den Temperaturen, da bastelt ihr ja vielleicht schon eure ganz eigene kleine feine Playlist für den Sommer 2026. Und wenn ihr da noch so eine kleine Lücke frei habt, ne? Also wenn da noch so knapp 2 Minuten draufpassen, hätte ich wohl einen Song, den ich euch gern unter die Nase reiben würde.
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0: Hier stöbern wir uns ja immer durch echt coole neue Songs und lernen Newcomerinnen und Newcomer kennen. Und jetzt gibt's einen Song, der für mich wirklich ein sehr harter Anwärter für den Sommerhit des Jahres ist. Denn Loco Loco klingt so, wie Sonnencreme riecht, finde ich. Also ich hoffe, ihr seid gut eingecremt. Das sind Gordo und Rainer Sonnefeld mit Loco Loco auf dem Enjoy Songradar.

0: Blonde Mähne, dicke Muckis und ein Schwert auf dem Rücken.
1: He-Man und Masters of the Universe.
0: Sagt euch He-Man noch was? Diese 80er Kult-Comic-Serie. Also ich bin ehrlich, ich kannte sie bis heute nicht. Wenn es euch auch so geht, macht's aber gar nichts. Wir können nämlich He-Man kennenlernen. Und zwar ab morgen in einer Real-Neuauflage im Kino. Enjoy Kinomann Masai verrät uns, was wir mit dem Film anfangen können, wenn wir bisher nichts davon kennen.
2: Ja, dann ist, glaube ich, Masters of the Universe trotzdem ein krachender, wilder Space-Trip auf dem Planeten Eternia.
3: Sprechende Tiger, Raumschiffe und magische Schwerter, die einen Menschen so mächtig machen können wie ein Gott. Da, wo ich herkomme, sind diese Dinge real.
2: Das ist Adam, ein Königssohn, auf fremdem Planeten geboren, auf der Erde aufgewachsen, um dann später mit diesem mystischen Schwert seinen Heimatplaneten vor dem Superschurken Skeletor zu beschützen.
0: Okay, das klingt für mich ehrlich gesagt erstmal nach so einem stinknormalen Superheldenfilm.
2: Ja, das kommt ja auch genauso hin. Du hast die Mythologie wie in Thor, du hast so ein absurdes Team wie bei den Guardians und vielleicht so eine Verrücktheit wie in einem Mad Max-Film.
4: Also, ich komme nicht von hier.
5: Diese Neigung zu Nerdzeug und schwertartigen Dingen, das macht den Leuten Angst.
2: In diesem Film wird aber trotzdem nochmal alles allen erklärt, plus ein bisschen Nostalgie und Easter Eggs für die Hardcore-Fans.
0: Okay, und werden die damit glücklich?
2: Ja, es gibt wahrscheinlich wie immer Abzüge in der B-Note für so kleinere Modernisierungen, wo der 80er-Muff so ein bisschen weggepustet wird. Aber es ist ja auch nur der Einstieg. Ich bin mir sicher, da wird noch mehr kommen. Und das, was ich da sehe, ist wild, es ist selbstironisch, Action, Comedy, ein sehr smarter neuer He-Man. Der hat schon Potenzial zum Kino-Event. Und wer so mit Marvel und DC kann, einfach auch diesem Ding mal eine Chance geben. Das ist sehr, sehr unterhaltsames Popcorn-Kino geworden.
0: Also, wenn ihr den 80er-Muff sowieso nicht braucht, dann ist das vielleicht genau euer Ding. Masters of the Universe läuft ab morgen im Kino.
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5: 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Wir haben es gleich 13 Uhr.
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5: So, und jetzt geht's ums Thema Recycling. Das geht nicht nur zu Hause, das geht auch im Großen. Teile aus Autos oder aus alten Gebäuden können zum Beispiel wiederverwendet werden. Und die Bundesregierung will dafür sorgen, dass das in Deutschland jetzt mehr gemacht wird. Jenny Kallenbrunn aus den Enjoy Infos, was hat sie denn genau vor?
6: Ja, die Bundesregierung will diese Kreislaufwirtschaft, so nennt man das, mit einem Förderprogramm stärken. 260 Millionen Euro will sie dafür in den nächsten Jahren ausgeben. Ziel ist es eben, dass Produkte mit wertvollen Rohstoffen drin nicht so oft einfach weggeworfen werden. Und was das genau bedeutet, sagt uns Enjoy-Reporter Uwe Bernd.
7: Alte Handys gehören nicht in den Müll, denn die darin enthaltenen seltenen Erden sind wertvoll. Die Rückgewinnung dieser Stoffe, wie zum Beispiel Lithium, kann zu einem guten Geschäft werden, doch dafür müssen neue Verfahren entwickelt werden. Dies will die Bundesregierung in den kommenden Jahren mit rund 260 Millionen Euro fördern. Damit sollen zum Beispiel kleine Start-up-Unternehmen unterstützt werden, die an neuen Technologien zur Rückgewinnung von wertvollen Rohstoffen forschen. Auch im Bausektor soll es künftig mehr Recycling geben können, zum Beispiel durch Gebäude, die man leichter zurückbauen kann und deren Elemente dann in Neubauten wiederverwendet werden.
6: Wir machen immer mehr Einkäufe online statt im Laden. Der Einzelhandelsverband Deutschland rechnet damit, dass die Onlinehändler dieses Jahr 4,3% mehr Umsatz machen als im letzten Jahr und die Ladengeschäfte nur 1,6% mehr. Das liegt daran, dass inzwischen auch immer mehr ältere Leute im Internet einkaufen und dass wir auch Lebensmittel und Drogeriewaren immer öfter online kaufen, sagt der Handelsverband. Wenn ihr immer schon mal eine eigene Insel in der Ostsee haben wolltet, dann habt ihr jetzt die Chance. Morgen wird in Hamburg nämlich eine künstliche Insel im Südosten von Rügen versteigert. Allerdings ist das jetzt keine malerische Insel mit Sandstrand und Dünengras, sondern eine Plattform aus Beton. Die wurde mal vom Militär genutzt. Sie ist 250 Quadratmeter groß und ziemlich runtergekommen. Startgebot ist übrigens bei 39.000 Euro.
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5: Kurz die Temperaturen bei euch in Stralsund 17 Grad, in Glücksburg 16 und in Wunsdorf, da haben wir auch 17 Grad. Und dazu kratzen wir heute wirklich nochmal so das Letzte aus der Tube raus in Sachen Vitamin D. Da ist nochmal so ein ganz bisschen heute am Start. Ansonsten ist es schon oft grau und nass, teilweise kann es auch gewittern. Und morgen machen wir leider genauso weiter. Wolken, Schauer, Gewitter, teilweise wird es auch richtig windig bei 18 bis 23 Grad. Wir schauen zu euch auf die A1 Osnabrück Richtung Bremen zwischen Dreieckstur und Bremen-Asten. 4 Kilometer Stop and Go. A1 Bremen Richtung Lübeck zwischen Maschner Kreuz und Dreieck Norderelbe stockt's auf 10 Kilometern. A2 Hannover Richtung Dortmund zwischen Dreieck Hannover West und Herrenhausen ist nach einem Unfall nur eine Spur frei. Da haben wir ab Hannover Lahe 8 Kilometer Stau und es staut sich auch schon auf der A352 in Richtung A2. A2 Hannover Berlin zwischen Lehrte Ost und Hämmeler Wald ist nur eine Spur frei. Da haben wir auch Stau. Dann die A7 Hannover Richtung Hamburg. Zwischen Bad Fallingbostel und Sotter Ost, da haben wir nochmal 6 Kilometer Stop and Go. Das war's, kommt gut durch.
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5: Also, wenn ich hier die nächsten 3 Songtitel mal zusammenfassen sollte, würde ich sagen, unser Roller läuft auf Hochtouren, aber wir sind wirklich sehr gut und sehr sicher unterwegs. Gleich Overdrive, vorher Apache mit Roller und wir starten mit Miles Smith Drive Safe. Also mit dieser Playlist bleibt er auf jeden Fall unfallfrei.
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0: 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Und diese Special Edition, die möchte ich euch doch ganz besonders ans Herz legen.
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0: Also wenn man Wochentage verschenken könnte, der hier wäre eurer. Am Open Mic Woch schnacken wir immer über eure Themen. Und Vereint im Norden heißt, es geht um die vielen richtig schönen Vereine bei uns im Norden. Daniel ist zum Beispiel Vorsitzender bei den Hamburg Blue Devils. Das ist ein American Football Verein. Und Martina und Greg aus eurer Enjoy Morning Show hat er heute Morgen erzählt, dass es da echten Zusammenhalt gibt.
2: Genau, es ist wie eine Familie. Es ist teilweise noch stärker als eine Familie.
3: Und ihr bietet nicht nur American Football an, sondern auch Cheerleading, oder?
2: Genau, wir bieten auch Cheerleading an. Wir haben 3 Cheerleader-Teams, von ganz klein bis Erwachsene. Mhm. Die kleineren Cheerleader, also die ganz Kleinen und die Mittleren, die haben dieses Jahr, glaube ich, auch an ihrer ersten Meisterschaft teilgenommen oder nehmen teil an ihrer ersten Meisterschaft und sind dann auch immer bei den Teams mit unterwegs.
0: So, wenn ich jetzt sage, ich will bei euch mitmachen, was braucht man an Vorkenntnissen, um bei euch im Verein mit am Start zu sein?
2: Gar nichts.
3: Oh, stark.
2: Ich selber habe in der O-Line gespielt. Ich bin 1,87 Meter groß und habe zu Spitzenzeiten so 160 Kilo gewogen. Selbst ich kann diesen Sport ausüben. So, und das ist sehr Football ist sehr inklusiv.
0: Wie cool ist das bitte, oder? Also die Hamburg Blue Devils, die haben wir auf jeden Fall schon mal auf dem Zettel. Falls ihr auch in einem Verein aktiv seid, dann droppt den doch gerne mal hier bei Vereint im Norden. Also einfach melden per Sprachnachricht über einen Messenger in der kostenlosen Enjoy-App.

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0: halb zwei haben wir es. Kurzer Straßencheck für euch. Es ist immer noch einiges los. Wir starten auf der A1 Osnabrück Richtung Bremen zwischen Dreieckstur und Bremen-Asten. 5 Kilometer Stop and Go. Die A1 Bremen Richtung Lübeck zwischen Maschner Kreuz und Dreieck-Norderelbe stockt es auf 10 Kilometern. A2 Hannover Richtung Dortmund zwischen Dreieck Hannover West und Herrenhausen. Da ist nach einem Unfall nur eine Spur frei. Da haben wir 8 Kilometer Stau ab Hannover-Lahe. Es staut sich auch auf der A352 in Richtung A2. A2 Hannover Berlin zwischen Lehrte Ost und Hermelerwald ist auch nur eine Spur frei. Und A7 Hannover Richtung Hamburg zwischen Bad Fallingbostel und Soltau Ost nochmal 6 Kilometer Stop and Go. Haltet durch.
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2: Und

0: 13.40 Uhr, da kann man schon nochmal einen herzlichen guten Morgen wünschen, ne? Während die meisten von uns ja schon wahrscheinlich mit dem Mittagessen durch sind, löffelt die deutsche Fußballnationalmannschaft in Chicago gerade ihr erstes Porridge weg. Da ist es nämlich erst kurz nach 6:30 morgens. Das Team, das ist ja gestern Abend vor Ort angekommen, um sich auf die WM vorzubereiten. Heute erstmal schön Beine locker machen. Erstes Training steht an, danach ist Pressekonferenz. Ja, und zwischendurch muss dann natürlich auch noch der Jetlag irgendwie verknapst werden, weil das ist auch nochmal ein Job für sich, ne?
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0: Wenn Kollege Lars Ratten in der Wohnung hätte, dann würde er wahrscheinlich kurzerhand mal eine Kündigung auf den Zettel kritzeln, sich das Nötigste in den Rucksack packen und möglicherweise auch direkt das Land verlassen. Ratten sind sein absoluter Endgegner, aber ihr helft ihm bei Mission Norddeutschland, seine Angst zu überwinden. Also vielleicht, wir wissen es ja nicht, kommt er dank euch in 2 Wochen schon hier schön mit Remis auf der Schulter ins Büro. Mal gucken. Von Tieren in der Wohnung können unsere Enjoy-Oldies auf jeden Fall auch ein Lied singen.
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0: Ehrlich gesagt läuft mir höchstens mal so ein Silberfisch über die Badematte. Und damit stehe ich wohl noch ganz gut da, wenn ich so höre, womit sich die Generation 80 plus teilweise schon in den eigenen vier Wänden rumschlagen musste. Unser Reporter Martin hat nämlich heute mal gefragt, welches Ungeziefer hatten Sie mal zu Hause?
2: Ja, das Übliche. Fliegen und Mücken. Keine Mäuse.
3: Hast du einen Tipp? Was mache ich gegen Fliegen und Mücken?
2: Fenster auf.
3: Fenster auf? Da kommt doch noch mehr rein, oder nicht?
2: Da jage ich sie raus.
3: Ach, das heißt, du redest ihnen gut zu?
2: Ja.
3: Also das finde ich aber toll, du lässt ihnen die freie Wahl, du machst das Fenster auf, sie können gehen, aber müssen nicht.
2: Ja, bevor sie einen auf die Klatsche kriegen, ne?
3: Christa, welches Ungeziefer musstest du zu Hause mal bekämpfen?
4: Silberfische.
3: Diese ganz kleinen Mini-Dinger, oder?
4: Ja, die im Badezimmer so, und im Badezimmerteppich da. Irgendwann kochen sie denn da so raus, aber da hat man da so ein Zeug reingesprüht und dann konnte sie man nachher aufheben.
3: Welches Ungeziefer musstest du zu Hause mal bekämpfen?
4: Mäuse. In der Küche.
3: Wie hast du die Mäuse bemerkt?
4: An den Ködel. Dunkelbraun wie Smart ist, ne? Nicht so groß. Ne, da habe ich Fallen aufgestellt. Fatzi, Fatzi war nie weg.
3: Was hast du da reingelegt in die Falle? Ganz die Schärft Käse oder wie?
4: Nee, den habe ich selber gegessen.
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1: Eine Minute nach zwei ist es. Wenn wir krank sind und zum Arzt oder zur Ärztin müssen, dann wollen wir uns auf die natürlich verlassen können. Und wenn dann in der Behandlung Fehler passieren, ist das natürlich mehr als ärgerlich. Das scheint aber immer häufiger zu passieren. Jenny Kalmbrunn aus den Enjoy-Infos erzählt.
2: Ja, bei der Techniker Krankenkasse haben Versicherte letztes Jahr so viele Behandlungsfehler gemeldet wie noch nie. Bundesweit waren es mehr als 7500 Verdachtsfälle. In Niedersachsen waren es zum Beispiel rund 650. Und das sind 18% mehr als im Jahr davor. Die meisten Meldungen gab es nach Operationen. Enjoy-Reporterin Christina Haaland hat die Zahlen dazu.
3: Tatsächlich beziehen sich die meisten Verdachtsfälle, nämlich 28%, auf chirurgische Behandlungen. Mit 14%, also halb so häufig, folgt die Zahnmedizin und Kieferorthopädie. 12% der Behandlungsfehler sollen in der Pflege vorgekommen sein, weitere 11 in Geburtshilfe und Gynäkologie. Insgesamt haben das fast 650 Versicherte der TK in Niedersachsen gemeldet. Nach Auskunft der Kasse ist erfahrungsgemäß an jedem dritten Verdacht etwas dran. Annette Hempen, Leiterin der TK-Landesvertretung, sagt, feste Standards und Qualitätsvorgaben könnten Fehler reduzieren.
2: Letztes Jahr haben in Deutschland so viele Menschen neu die deutsche Staatsangehörigkeit bekommen wie noch nie. Das meldet das Statistikamt. Mehr als 332.000 Menschen waren es. Die meisten davon waren mal aus Syrien nach Deutschland gekommen. Die Statistiker sagen, dass jetzt viele der Menschen, die zwischen 2014 und 2016 in Deutschland Schutz gesucht haben, inzwischen die Voraussetzungen erfüllen und hier als Deutsche leben dürfen. Die leeren Getränkebecher oder Teller zurückbringen, das nervt viele, gerade auf Festivals. Und deshalb setzen viele große Musikfestivals auf Wegwerfverpackungen. Und das zeigt eine Umfrage der Deutschen Umwelthilfe unter 10 Festivals in Deutschland. Besonders negativ fallen laut der Umwelthilfe die Festivals Perukaville und Nature One auf. Dort sind vor allem Einwegbecher und Flaschen im Umlauf. Die Organisation fordert von den Festivals, dass sie stärker auf Mehrweg- und Mülltrennung setzen und auf Toiletten, die mit Kompost statt mit Chemikalien funktionieren.
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1: Im Moment haben wir in Amlinghausen in Niedersachsen 18 Grad, Flensburg 16 Grad, in Schleswig-Holstein und in Boltenhagen 19 Grad, in Mecklenburg-Vorpommern. Gibt heute viele Wolken, immer mal wieder Regen, so von Nordsee, Ems und Weser her bei 18 bis 22 Grad. Und morgen im Osten trockener, im Westen gibt es weiter Regen und Gewitter bei 18 bis 23 Grad. Dann haben wir Stau und stockenden Verkehr. Ab einer Länge von 3 Kilometern, A1 Osnabrück Richtung Bremen, da stockt es zwischen Dreieck Stur und Bremen-Ast nur 5 Kilometern. A1 Bremen Richtung Lübeck, zwischen Maschener Kreuz und Dreieck Norderelbe 10 Kilometer stockend. A2 Hannover Richtung Dortmund, zwischen Dreieck Hannover West und Hannover Herrenhausen ist nach einem Unfall im Moment nur eine Spur frei. Dadurch 8 Kilometer Stau ab Hannover Lahe und dadurch staut es sich auch auf der A352 in Richtung der A2. A2 Hannover Richtung Berlin, zwischen Kreuz Hannover Ost und Hemmlerwald 6 Kilometer Stau, deswegen Bergungsarbeiten nur eine Spur frei. Und A7 Hannover Richtung Hamburg, zwischen Bad Fellingbostel und Soltau Ost stockt auf 6 Kilometern. Gute Fahrt für euch.
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1: Ja, Wetter irgendwie ungeil heute. Ich wurde gezwungen, eine sogenannte Übergangsjacke zu tragen und ein paar Schuhe, geschlossene Schuhe, weil es ist kühl und weil es regnet. Aber was soll ich euch sagen? Ich habe gerade eine Info bekommen, die hat mir die Laune schlagartig verbessert. Habe ich gedacht, ist mir egal. Dann ist das Wetter heute scheiße, aber da freue ich mich jetzt drauf. Und mit eurer Laune werde ich das auch schaffen, denn ich werde diese Info an euch weiterreichen. Und zwar im Pop-Update in 9 Minuten.
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1: Enjoy ist hier, 13 Minuten nach 2.
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1: Der Streaming-Sommer ist gerettet, denn Maus 1 und Maus 2 sind zurück.
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1: Neue Staffel Kaulitz und Kaulitz wurde angekündigt. Staffel 3 startet auf Netflix am 23. Juli. Und die Headline im Insta-Post dazu lautet, Call the Feuerwehr, es wird heiß. Und es wird auch wieder einen Einblick in Bilds Liebesleben geben. Denn auf einem Bild des Posts sieht man ihn im Pool, unter anderem mit Reality-Star Yannick Kontalis. Mit dem ja angeblich zwischenzeitlich mal was gelaufen sein soll. Mehr dazu werden wir dann wissen ab dem 23. Juli. So, dann ist Apache back. Nur, dass ihr da informiert seid. Nach über 2 Monaten Stille auf seinen Socials hat er jetzt endlich mal wieder was gepostet. Bilder und Videos aus Tokio. Da ist er offensichtlich gerade. Und ich finde, es sieht alles sehr nach neuer Musik und auch nach einem neuen Musikvideo aus. Ich werde auf jeden Fall ein Auge drauf haben. Und gestern habe ich euch im Pop-Update schon kurz erzählt, dass Benson Boone einen neuen Song rausbringt am 26. Juni. Und jetzt gibt es auch ein bisschen was daraus zu hören. Also zumindest so einen kleinen, ja, nennen wir es mal, einen Soundvorgeschmack, den er bei Insta gepostet hat. Das Klingeln war ich nicht, das war in seinem Reel hinten dran. Ja, keine Ahnung, es wird am Ende vermutlich gut werden. Das war das Pop-Update und das ist Benson Boone mit Mystical Magical bei N.

14.24 Uhr. Ihr hattet einen Enjoy-Nachmittag. Lieben Dank dafür. Niall Horan, jetzt für euch. Und ehrlich gesagt war ich immer Team Harry, aber der Song, der hat was mit mir gemacht. Der treibt mich so ein bisschen von Harry weg, langsam rüber zu Niall. So ein guter Track. Hier ist Dinner Party, Niall Horan.

0: Hier ist der Endjournal-Mittag, kurz vor halb drei und wir gucken auf die Straßen. Wir haben staunstockenden Verkehr ab einer Länge von 3 Kilometern für euch. A1 Osnabrück Richtung Bremen, zwischen Dreieckstuhl und Bremen-Osten stockt es auf 5 Kilometern. A1 Bremen Richtung Lübeck, zwischen Mischner Kreuz und Dreieck Norderelbe 10 Kilometer stockend. A2 Hannover Richtung Dortmund, zwischen Dreieck Hannover West und Hannover Herrenhausen ist nach einem Unfall nur eine Spur frei, dadurch 8 Kilometer Stau ab Hannover Lahe. Dadurch staut es sich auch auf der A352 in Richtung der A2. A2 Hannover Richtung Berlin, zwischen Kreuz Hannover Ost und Helmelerwald 6 Kilometer Stau, das wegen Bergungsabhalt nur eine Spur frei. A7 Hannover Richtung Hamburg zwischen Mellendorf und Schwamm steht 5 Kilometer Stau und A7 Hannover Richtung Flensburg zwischen Hamburg-Heimfeld und dem Elbtunnel stockt es auf 5 Kilometern.
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Und ist es nicht immer schön zu merken, Musiker sind auch nur Menschen. Und die sind auch einfach mal nur Fan von irgendjemand anderem, von anderen Musikern. Ich finde es zum Beispiel immer ultra süß, wie Billie Eilish abfangirlt, wenn es um Justin Bieber geht. Und bei Newcomer Levin Geiger ist es Nico Santos, der Justin Bieber der deutschen Popmusik. Kann man das so sagen? Levin auf jeden Fall, Nico Santos ultra. Und vielleicht hört man das ja auch ein bisschen auf seinem neuen Song. Hier ist At The Party, Levin Geiger auf dem Enjoy Songradar. 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

0: 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Habt ihr früher auch mit He-Man-Figuren gespielt? Also was heißt auch? Ich durfte irgendwann nicht mehr, weil ich habe immer mit den He-Man-Figuren meines großen Bruders gespielt und ich dachte aber immer, das wären Transformers. Dann habe ich dann immer so die Arme und die Beine nach hinten geklappt, weil ich dachte, da wird dann ein Auto draus. Stattdessen sind sie dann natürlich kaputt gegangen. Also Skeletor hat bei uns weder einen Stab noch zwei Beine, so ehrlich will ich sein. Egal, He-Man, die Kult-Comic-Serie aus den 80ern, kommt morgen als Film ins Kino mit echten Menschen. Und Enjoy-Kinomann Marcel verrät uns, was wir mit dem Film anfangen können, auch wenn wir nichts davon kennen.
1: Ja, dann ist, glaube ich, Masters of the Universe trotzdem ein krachender, wilder Space-Trip auf dem Planeten Eternia.
2: Sprechende Tiger, Raumschiffe und magische Schwerter, die einen Menschen so mächtig machen können wie ein Gott. Da, wo ich herkomme, sind diese Dinge real.
1: Das ist Adam, ein Königssohn, auf fremdem Planeten geboren, auf der Erde aufgewachsen, um dann später mit diesem mystischen Schwert seinen Heimatplaneten vor dem Superschurken Skeletor zu beschützen.
0: Es ist ein ganz normaler Superheldenfilm, oder nicht?
1: Ja, das kommt ja auch genauso hin. Du hast die Mythologie wie in Thor, du hast so ein absurdes Team wie bei den Guardians und vielleicht so eine Verrücktheit wie in einem Mad Max-Film.
3: Also, ich komme nicht von hier.
4: Diese Neigung zu Nerdzeug und schwertartigen Dingen, das macht den Leuten Angst.
1: In diesem Film wird aber trotzdem nochmal alles allen erklärt, plus ein bisschen Nostalgie und Easter Eggs für die Hardcore-Fans.
0: Ganz ehrlich, macht was mit mir. Ich möchte aussehen, wie Gringer zu Battlecat wird. Vielleicht frage ich meinen Bruder mal zur Versöhnung, ob er mit mir in diesen Film geht. Masters of the Universe, ab morgen im Kino.
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5: Um 15 Uhr. Recycling, das geht nicht nur zu Hause, das geht auch im Großen. Teile aus Autos oder aus alten Gebäuden können wiederverwendet werden. Die Bundesregierung will dafür sorgen, dass das in Deutschland mehr gemacht wird. Jenny Keimbrunn aus den Enjoy-Infos. Was hat sie vor?
6: Ja, die Bundesregierung will diese Kreislaufwirtschaft, so nennt man das, mit einem Förderprogramm stärken. 260 Millionen Euro will sie dafür in den nächsten Jahren so ausgeben. Ziel ist es eben, dass Produkte mit wertvollen Rohstoffen drin nicht so oft einfach weggeworfen werden. Und was das genau bedeutet, sagt uns Enjoy-Reporter Uwe Berndt.
7: Alte Handys gehören nicht in den Müll, denn die darin enthaltenen seltenen Erden sind wertvoll. Die Rückgewinnung dieser Stoffe, wie zum Beispiel Lithium, kann zu einem guten Geschäft werden. Doch dafür müssen neue Verfahren entwickelt werden. Dies will die Bundesregierung in den kommenden Jahren mit rund 260 Millionen Euro fördern. Damit sollen zum Beispiel kleine Start-up-Unternehmen unterstützt werden, die an neuen Technologien zur Rückgewinnung von wertvollen Rohstoffen forschen. Auch im Bausektor soll es künftig mehr Recycling geben können. Zum Beispiel durch Gebäude, die man leichter zurückbauen kann und deren Elemente dann in Neubauten wiederverwendet werden.
6: Große Mengen an illegalen Drogen findet der Zoll normalerweise zum Beispiel am Hamburger Hafen. Das ist ja der größte Hafen in Deutschland. Jetzt hat er aber im Jade-Weser-Port in Niedersachsen eine Rekordmenge an illegalen Drogen beschlagnahmt. Passiert ist das Ganze schon im Februar, wie der NDR rausgefunden hat. Es geht um 8 Tonnen Kokain, die hunderte Millionen Euro wert sind. Schmuggelbanden nutzen laut Fachleuten in letzter Zeit sehr gerne öfter etwas kleinere Häfen, weil die großen Häfen einfach immer besser überwacht werden. Nächste Woche, heute in einer Woche sogar, startet die Fußball-Weltmeisterschaft in den USA, Kanada und Mexiko. Und durch die Zeitverschiebung finden einige der Spiele für uns hier in Deutschland mitten in der Nacht statt. Und viele Menschen glauben nicht, dass sie dafür extra lange aufbleiben oder sogar früher aufstehen. Das haben 41% der Befragten gesagt in einer Umfrage des Meinungsforschungsinstituts YouGov. Zumindest die Gruppenspiele der deutschen Nationalelf gehen zweimal um 22 Uhr los und das erste sogar schon um 19 Uhr.
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5: Heute gibt es viele Wolken, immer mal wieder Regen, vor allem so von der Nordsee, von der Ems und von der Weser her bei 18 bis 22 Grad maximal. Im Moment haben wir in Alfeld aber gerade mal ein bisschen Sonne bei 20 Grad, in Niedersachsen Glücksburg 17 Grad, in Schleswig-Holstein, Hamburg-Bahrenfeld 18 Grad und morgen ist es im Westen weiterhin regnerisch, da kann es auch mal gewittern. Im Osten ist es dafür freundlicher, trockener bei 18 bis 23 Grad. Und wir haben Stau und stockenden Verkehr ab einer Länge von 3 Kilometern. A1 Osnabrück Richtung Bremen zwischen Dreiecksturm Bremen-Asten 5 Kilometer stockender Verkehr. A1 Bremen Richtung Lübeck zwischen Maschener Kreuz und Dreieck Norderelbe 10 Kilometer stockend. A2 Hannover Richtung Dortmund zwischen Dreieck Hannover West und Hannover Herrenhausen ist nach einem Unfall nur eine Spur frei. 8 Kilometer Stau ab Hannover Lahe und dadurch staute sich auch schon auf der A352 in Richtung der A2. A2 Hannover Richtung Berlin zwischen Kreuz Hannover Ost und Hemmelerwald 6 Kilometer Stau, deswegen Bergungsarbeit nur eine Spur frei. A7 Hamburg Richtung Hannover zwischen Hamburg-Heimfeld und Marmsdorf 3 Kilometer stockend. A7 Kassel Richtung Hannover zwischen Hildesheim-Tristenstedt und dem Dreieck Hannover Süd wird der Verkehr gerade an einer Unfallstelle vorbeigeleitet, dadurch 4 Kilometer Stau. A7 Hannover Richtung Hamburg, da haben wir zwischen Mellendorf und Schwarmstedt 5 Kilometer Stau und A7 Hannover Richtung Flensburg zwischen Hamburg-Heimfeld und dem Elbtunnel 5 Kilometer stockender Verkehr.
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5: Das stimmt so nicht. Eigentlich hätte es heißen müssen, euer Nachmittag mit Anna, aber um Lars geht es gleich. Musophobie, habe ich mir gerade gegoogelt. Musophobie nennt man die starke Angst vor Mäusen und Ratten. Und das hat mein Kollege Lars. Er ist musophob. Und da kann man natürlich sagen, ja, macht ja nichts. Er muss ja nicht hinter Restaurants oder an Uferbereichen rumhängen mit die Viechers. Aber leider doch, Lars hat eine Challenge bekommen in unserer neuen Aktion Mission Norddeutschland. Was er machen muss und wo ihr da ins Spiel kommt, das sagen wir euch in 9 Minuten.

0: Take a Chance bei Enjoy. Und dann wollen wir mal zusehen, dass Lars bald lieb Freund mit die Viechers wird.
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0: Die Viechers klingt so despektierlich. Ich meine es nicht so. Ratten sind ja auch freundliche Tiere. Aber mein Kollege Lars, der hat Angst vor denen. Für Lars sind die Viechers Viechers. Und deshalb lautet seine erste Challenge in unserer neuen Rubrik Mission Norddeutschland. Stell dich heute in einer Woche in die Kanalisation von Lübeck zwischen die Ratten und überwinde deine Angst. Lars, wie geht's mit dir mit deiner ersten Challenge so?
2: Wie man sich halt so fühlt, wenn man weiß, dass man sich seiner größten Angst stellen muss.
3: Also prima.
2: Es geht mir super, es könnte mir nicht besser gehen. Nee, was mich tatsächlich ein bisschen beruhigt, ist die Community, die Enjoy-Community. Es kommen nämlich so viele Nachrichten und so viele Tipps rein. Das ist richtig, richtig cool. Und ich habe auch schon mit Tobias aus Oldenburg in Niedersachsen gesprochen. Der arbeitet bei einem Schädlingsbekämpfer.
3: Oh, das ist ja dein Traumjob, wäre das ja.
2: Ja, ich könnte mir nichts Besseres vorstellen. Und er hat mir Tipps gegeben, wie ich mich verhalte, wenn ich auf eine Ratte treffe.
4: Ja, in erster Linie mal versuchen, Abstand zu halten. Klingt jetzt ein bisschen verrückt, aber also ich würde sie jetzt nicht versuchen anzufassen oder zu streicheln oder was auch immer. Wirst du wahrscheinlich eh nicht, weil du Angst hast. Aber grundsätzlich sind die Tiere, ich sag mal, bissig eigentlich nur, wenn sie sich bedroht oder in die Enge getrieben fühlen. Ja? Normalerweise ist es so, dass die Ratte mehr Angst vor dir hat als du vor ihr.
2: Normalerweise. Also in diesem Fall glaube ich schon, dass ich mehr Angst vor ihr habe als sie von mir.
0: Ich würde ehrlich gesagt auch davon ausgehen. Also bis nächsten Donnerstag hast du noch Zeit, dich vorzubereiten, Lars. Und wichtig bei Mission Norddeutschland ist ja, dass ihr, liebe Enjoy-Community, dass ihr Lars unterstützt.
2: Yes.
0: Wenn ihr irgendeine Idee habt, wenn ihr für ihn noch irgendeinen Tipp habt, wie er sich auf seine Challenge und auf die Viechers vorbereiten kann, dann her damit in der Enjoy-App.
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0: 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Halb vier ist es, wir gucken kurz auf die Straßen. Wir haben stau- und stockenden Verkehr ab einer Länge von 3 Kilometern. A1 Osnabrück Richtung Bremen. Zwischen Dreieckstuhl und Bremen-Asten stockt es auf 5 Kilometern. A1 Bremen Richtung Lübeck. Zwischen Maschener Kreuz und dem Dreieck Norderelbe 10 Kilometer stockend. A2 Hannover Richtung Dortmund. Zwischen Hannover-Lahe und Hannover-Nordhafen dauert es 1,5 Stunden länger. Haben wir 10 Kilometer Stau nach Bergungsarbeiten. A2 Hannover Richtung Berlin. Zwischen Kreuz Hannover-Ost und Hämmelerwald 6 Kilometer Stau. Da ist wegen Bergungsarbeiten im Moment nur eine Spur frei. A7 Hamburg Richtung Hannover, da stockt zwischen Hamburg-Heimfeld und Marmsdorf auf 3 Kilometern. Dann A7 Kassel Richtung Hannover, zwischen Hildesheim-Dristenstedt und dem Dreieck Hannover Süd wird der Verkehr gerade an einer Unfallstelle vorbeigeleitet. Da sind es 4 Kilometer Stau. A7 Hannover Richtung Flensburg, zwischen Hamburg-Heimfeld und dem Elbtunnel 5 Kilometer stockender Verkehr. Und A352 Richtung A2, zwischen Flughafenstraße B522 und dem Dreieck Hannover West haben wir 3 Kilometer Stau. Das war's. Kommt gut durch.
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0: 20 vor 4. Na, freut ihr euch auch immer, wenn eure elektronischen Geräte zu Hause über den Jordan gehen? Eigentlich ja eher nicht, ehrlich gesagt, weil da muss man was Neues kaufen, da kostet alles Geld, bla bla bla. Aber Greg, der freut sich. Aber auch nur, weil er ein großes Herz hat für elektronische Geräte.
1: Leute, es ist passiert. Unser Wasserkocher zu Hause ist kaputt und ich könnte nicht glücklicher sein.
2: Wieso, aber das ist doch doof, wenn der kaputt ist.
1: Ja,
2: oder nicht?
1: Das Ding ist, ich wollte dann einfach schon längst einen neuen haben, aber meine Freundin Caro ist dann immer so, nein, dann wird der alte traurig und ich verstehe das halt auch, weil für mich haben die ja auch Gefühle, diese Gerätschaften. Aber das Coole ist, die ganze Wasserkocherwelt steht mir jetzt offen.
0: Der Junge geht shoppen. Es ist überraschend relatable, oder? Martina und Greg, Enjoy Morning Show, könnt ihr morgen früh wieder hören. Ab 6.
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0: 11 Minuten vor 4, hier ist der Inshallah-Nachmittag. Ich weiß nicht, wie viele Marathons ihr schon gelaufen seid. Ich null. Ich finde es schon anstrengend, ehrlich gesagt, wenn mir jemand so 4 Meter entfernt eine Tür aufhält und ich mich genötigt fühle, in so leichtes Joggen zu verfallen, um anzutäuschen, dass ich mich jetzt beeile, damit die Person da nicht noch länger steht und mir die Tür aufhalten muss. Aber es gibt Leute unter euch, das weiß ich, die laufen Marathon oder die laufen Halbis. Und es gibt Extremsportlerin Joyce Hübner, die ist gestern ihren 367. Marathon in Folge gelaufen, also 367 Tage lang, jeden Tag einen Marathon. Und gestern mit ihrem Lauf von Buchholz nach Settrup in Niedersachsen hat sie jetzt den Weltrekord geknackt. Seit über einem Jahr ist sie unterwegs und sie sagt, sie ist noch lange nicht fertig.
1: Insgesamt sind es 495 Marathons, denn ich will ja alle Städte in ganz Deutschland ablaufen.
0: Das ist der Plan, das hat sie den Kollegen von NDR1 Niedersachsen erzählt. Und falls ihr euch fragt, wie kommt man auf so eine Idee? Auf die kam ihr Freund, und zwar hier.
1: Mein Freund war einfach nur auf der morgendlichen Toilette und da hat man ja auch viel Zeit, um in sich zu gehen, und da kam ihm der großartige Einfall.
0: Ja, Männer, so effizient während der Verstoffwechselung.

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1: Um 16 Uhr. Wenn wir krank sind und zur Ärztin oder zum Arzt müssen, dann wollen wir uns auf die natürlich verlassen können. Wenn dann in der Behandlung aber Fehler passieren, dann ist das mehr als ärgerlich. Das scheint aber immer häufiger zu passieren. Jenny Kallenbrunn aus den Enjoy-Infos erzählt.
2: Ja, bei der Techniker Krankenkasse haben Versicherte letztes Jahr so viele Behandlungsfehler gemeldet wie noch nie. Bundesweit waren es mehr als 7500 Verdachtsfälle. In Niedersachsen waren es zum Beispiel rund 650. Das sind 18% mehr als im Jahr davor. Die meisten Meldungen gab es nach Operationen. Enjoy-Reporterin Christina Haaland hat die Zahlen dazu.
3: Tatsächlich beziehen sich die meisten Verdachtsfälle, nämlich 28%, auf chirurgische Behandlungen. Mit 14%, also halb so häufig, folgt die Zahnmedizin und Kieferorthopädie. 12% der Behandlungsfehler sollen in der Pflege vorgekommen sein, weitere 11 in Geburtshilfe und Gynäkologie. Insgesamt haben das fast 650 Versicherte der TK in Niedersachsen gemeldet. Nach Auskunft der Kasse ist erfahrungsgemäß an jedem dritten Verdacht etwas dran. Annette Hempen, Leiterin der TK-Landesvertretung, sagt, feste Standards und Qualitätsvorgaben könnten Fehler reduzieren.
2: Viele Handwerksbetriebe klagen seit Jahren darüber, dass sie es schwer haben, Nachwuchs zu finden. Die künstliche Intelligenz könnte jetzt aber dafür sorgen, dass sich das ändert. Ein Dachdeckerunternehmen aus Niedersachsen hat eine repräsentative Umfrage in Auftrag gegeben unter mehr als 2000 Menschen. Und fast 2/3 der Befragten gehen davon aus, dass durch KI klassische Bürojobs wegfallen und dadurch Berufe im Handwerk beliebter werden. Genauso viele sagen auch, Handwerksberufe sind krisensicherer. Fast jeder dritte Erwachsene in Deutschland kann nicht durchschlafen und jeder sechste hat Probleme beim Einschlafen. Die Zahl der Betroffenen ist laut einer Studie des Robert-Koch-Instituts immer größer geworden in den letzten Jahren. Die Fachleute gehen davon aus, dass die Schlafprobleme dadurch entstehen, dass wir alle mehr Bildschirmzeit haben, vor allem am Handy, und auch durch die vielen gesellschaftlichen Krisen aktuell.
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1: In Großenkneten, Niedersachsen, haben wir 18 Grad. Im Moment hat steht 20 Grad in Schleswig-Holstein, in Lage 19 Grad in Mecklenburg-Vorpommern. Heute Abend kann es noch regnen und es kann auch mal ein Gewitter geben. Und morgen ist es Richtung Osten, ehrlich gesagt, am schönsten, am trockensten, am freundlichsten. Im Westen ist es eher grau und verregnet. Auch morgen mit Gewitter bei 18 bis 23 Grad. Und dann gucken wir kurz auf die Straßen. Im Stau und stockenden Verkehr ab einer Länge von 3 Kilometern. A1 Osnabrück Richtung Bremen, zwischen Dreieck Stur und Bremen Asten 5 Kilometer stockend. A1 Bremen Richtung Lübeck, da stockt es zwischen Maschner Kreuz und dem Dreieck Norderelbe auf 10 Kilometern. A2 Hannover Richtung Dortmund, zwischen Hannover Lahe und Hannover Nordhafen 10 Kilometer stockender Verkehr nach Bergungsarbeiten. Auf der A2 Hannover Richtung Berlin, zwischen Kreuz Hannover Ost und Hemmlerwald 6 Kilometer Stau, deswegen Bergungsarbeiten im Moment nur eine Spur frei. A7 Hamburg Richtung Hannover, zwischen Hamburg-Heimfeld und Marmsdorf 3 Kilometer stockend. A7 Kassel Richtung Hannover, zwischen Hildesheim-Dristenstedt und dem Dreieck Hannover Süd wird der Verkehr im Moment an eine Unfallstelle vorbeigeleitet, dadurch 7 Kilometer Stau. A7 Hannover Richtung Flensburg, zwischen Hamburg-Heimfeld und Elbtunnel 5 Kilometer stockend. Und A37 Hannover-Messe Richtung Burgdorf, zwischen Kreuz Buchholz und Weinhorn im Baustellenbereich 4 Kilometer Stau. Gute Fahrt für euch.
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1: Ich würde mich von euch gleich gerne mal schön durchbeeindrucken lassen. Und zwar durch eure High-Class-Performance beim Mashup Mittwoch. Wir haben wieder 2 Songs zu einem zusammen produziert. Also Text von einem Song, Melodie von einem anderen Song. Und wenn ihr beide Songs richtig erkennt und natürlich hier bei mir im Studio anruft, ist ja wohl klar, dann kriegt ihr eine Enjoy Bluetooth Box. Und ich... Spoiler schon mal, heute nicht so einfach, ehrlich gesagt. Mashup Mittwoch in 10 Minuten.
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0: Hier ist der Enjoy Nachmittag. Wie gut ist euer musikalisches Gehör? Wie gut kennt ihr unsere Playlist? Die Frage wird sich jetzt beantworten.
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0: Wir haben euch wieder ein Mashup aus zwei Songs gebaut. Also von einem Song kommt die Melodie, darauf wird aber der Text eines anderen Songs gesungen, genau. Und wenn ihr beide Songs richtig raushört und richtig erkennt, mich anruft, dann gibt's eine Enjoy Bluetooth Box. Ich habe gerade angekündigt, relativ großmäulig, heute wird schwer. Ich muss das nochmal revidieren, so schwer wird's glaube ich nicht. Ihr müsst einfach wirklich sehr genau auf den Text achten. Punkt. Da sollte die Stimme runtergehen. Ihr müsst einfach sehr genau auf den Text achten. Okay? So klingt unser heutiges Mashup.

Na gut, dann hatte ich wohl doch recht. Dann ist es wohl doch nicht so einfach. Dann kriegt ihr wohl einen Tipp. Enjoy. Wir sind mittendrin. Wir haben euch wieder zwei Songs zu einem zusammen produziert. Also wir haben den Text eines Songs genommen und in verwirrender Weise gesungen auf die Melodie eines anderen Songs. Ihr seid beides erraten, nicht angerufen. Dann gibt's eine Enjoy Bluetooth Box. Nur bisher war hier Stille. Und ich ahnte, dass es vielleicht schwer ist. Und es scheint auch so zu sein. Deshalb gibt's jetzt einen Tipp. Ich spiele es euch gleich nochmal vor. Tipp ist, also ich glaube, Melodie ist wie so oft nicht das Problem, sondern eher der Text. Der Text ist von einem Song, der hier bei uns so Anfang des Jahres lief. Februar, März, sage ich mal, war der sehr erfolgreich. Ist eine britische Künstlerin, eine Newcomerin, die man, oder ich zumindest, bis zu diesem Song auch wirklich gar nicht kannte. Und es ist eine herzzerreißende Ballade. Ich mag den Song sehr. Und mehr sage ich nicht. Und wenn ihr jetzt wirklich nochmal explizit auf den Text achtet, so hinten raus, dann wird der Titel, na, ich will jetzt auch nicht zu viel verraten, aber wenn ihr genau hinhört, ist es nicht so schwer. Also,

So Achtung. Ich glaube, das kriegt er jetzt hin, oder? 08000 1177 66 ist die kostenlose Enjoy-Hotline. Und das kriegen wir doch gelöst, oder? Kriegen wir das gelöst? Wir kriegen das gelöst. Ich schaff das.

0: So, zweiter Anlauf. Ich glaube an euch.
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0: Wir sind mittendrin in der aktuellen Runde. Wir haben euch wieder was gebastelt. Ein Mashup bestehend aus zwei Songs. Wir haben den Text eines Songs auf die Melodie eines anderen Songs gesungen. Es ist ein musikalischer Plot-Twist, der euch in die Irre führen soll. Und irgendjemand von euch kann und soll jetzt beide Songs richtig erraten. Und dann gibt's zum Dank eine Enjoy-Bluetooth-Box. Hier ist Anne, wer ist dran?
2: Hallo, hier ist Julia.
0: Hi Julia, wo kommst du her?
2: Ich komme aus der Nähe Bielefeld-Osnabrück.
0: So, liebe Julia, wir hören jetzt nochmal zusammen rein ins Mashup und dann gucken wir mal, ob wir es auflösen können, okay?
2: Ah, klar.

0: So, Julia, die Melodie, der, ich denke mal, einfachere Part. Welchen Song haben wir da genommen?
1: Beat of Your Heart von Purple Disco Machine.
0: Sehr gut, aus This und Purple Disco Machine, Beat of Your Heart. Und ich habe ja gerade auch schon einen Tipp gegeben zum Text. Da hat es so ein bisschen gehapert. Newcomerin aus Großbritannien, eine herzzerreißende Ballade, Julia. Welcher Song war es?
1: Die on the Hill von Sienna Spyro.
0: Julia, dass du es geschafft hast und dieser Song, beides in Kombi, macht mich sehr emotional. Du hast den Bluetooth-Box gewonnen. Du hast es geschafft. Ich bin stolz auf dich, Julia.
1: Dankeschön.
0: Nein, hat sie wirklich gut gemacht. Der Song emotionalisiert mich einfach über Gebühr doll. Deshalb machen wir jetzt einen anderen. Machen wir Cheerin mit Shivers. Nächste Runde Mashup spielen wir am Montag, 10 nach 3. Und ich freue mich immer, wenn ihr mitmacht. Das macht Spaß.

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1: Um 16:30 mit Jenny Kallenbrunnen. In Wilhelmshaven in Niedersachsen hat der Zoll eine Rekordmenge an illegalen Drogen beschlagnahmt. Das ist schon im Februar passiert, hat der NDR herausgefunden. Es geht um 8 Tonnen Kokain, die hunderte Millionen Euro wert sind. Schmuggelbanden nutzen laut Fachleuten in letzter Zeit öfter etwas kleinere Häfen, weil die großen Häfen wie der in Hamburg immer besser überwacht werden. Bei der Techniker Krankenkasse haben Versicherte letztes Jahr so viele Behandlungsfehler gemeldet wie noch nie. Bundesweit waren es mehr als 7.500 Verdachtsfälle, 14% mehr als im Jahr davor. Die meisten Meldungen gab es nach Operationen. Aus Erfahrung der Versicherung steckt hinter etwa jedem dritten Verdachtsfall auch tatsächlich ein Behandlungsfehler. Die Bundesregierung will dafür sorgen, dass in Deutschland mehr Teile aus Autos oder alten Gebäuden wiederverwendet werden. Sie will diese Kreislaufwirtschaft, so nennt man das, mit einem Förderprogramm stärken. 260 Millionen Euro will sie dafür in den nächsten Jahren ausgeben. Ziel ist es, dass Produkte mit wertvollen Rohstoffen drin nicht so oft einfach weggeworfen werden. Und das Wetter, Sonne und Wolken im Norden. Später kann auch immer mal Regen und auch Gewitter dazukommen bei 18 bis 22 Grad.
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2: So, wir gucken auf die Straßen. Wir haben Stau und stockenden Verkehr für euch ab einer Länge von 3 Kilometern. A1 Osnabrück Richtung Bremen, da stockt zwischen Dreieck Stur und Bremen Ast noch 5 Kilometern. A1 Bremen Richtung Lübeck zwischen Maschener Kreuz und Dreieck Norderelbe 10 Kilometer stockender Verkehr. A2 Hannover Richtung Dortmund zwischen Hannover Lahe und Hannover Nordhafen 6 Kilometer stockend. A2 Hannover Richtung Berlin zwischen Kreuz Hannover Ost und Hemmler Wald 6 Kilometer Stau. A7 Kassel Richtung Hannover zwischen Hildesheim-Drissenstedt und dem Dreieck Hannover Süd wird der Verkehr gerade an der Unfallstelle vorbeigeleitet, dadurch 6 Kilometer Stau. A7 Hannover Richtung Flensburg, da stockt es zwischen Hamburg-Heimfeld und dem Elbtunnel auf 5 Kilometern. Und A37 Hannover Messe Richtung Burgdorf zwischen Kreuz Buchholz und Beinhorn im Baustellenbereich 4 Kilometer Stau. Das war es. Kommt gut durch.
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0: Na, wonach schmeckt das Leben? Habt ihr euch diese Frage mal gestellt? Ich nicht, aber Rapper Young Sam Paul schon. Und seine Antwort ist, Leben schmeckt nach Maultaschen, Marlboros und Kaviar. Geschmäcker sind verschieden.
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0: Die Line kommt auf jeden Fall aus seinem neuen Track Art Attack. Der ist sehr gut, der klingt nach Kaviar und Kippen. Hier sind Young Sam Paul und Anaïs.

0: 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Nicht erschrecken. Und dann nur mal so ein bisschen fürs Feeling. Ihr habt es vielleicht mitbekommen. Mein Kollege Lars hat die Challenge bekommen, sich seiner Angst vor Ratten zu stellen. Er hat jetzt eine Woche Zeit, sich darauf vorzubereiten, in die Lübecker Kanalisation zu klettern und da mal ein kleines Get-Together mit ein paar Ratten durchzustehen. Also ein paar Fruchtfliegen und kleiner Motten machen Lars künftig nichts mehr aus, glaube ich.
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0: Es geht heute um Ungeziefer bei Grau und Schlau. Ratten sind da ja nur ein Beispiel. Mein Kollege Martin hat die Senioren und Senioritas der Grau und Schlau WG gefragt, welches Ungeziefer hattest du mal zu Hause?
2: Na, das übliche, Fliegen und Mücken, keine Mäuse.
3: Hast du einen Tipp, was mache ich gegen Fliegen und Mücken?
2: Fenster auf.
3: Fenster auf, dann kommt da noch mehr rein, oder nicht?
2: Dann jage ich sie raus.
3: Ach, das heißt, du redest ihnen gut zu?
2: Ja.
3: Also das finde ich aber toll, du lässt ihnen die freie Wahl, du machst das Fenster auf, sie können gehen, aber müssen nicht.
2: Ja, bevor sie einen auf die Klatsche kriegen.
3: Christa, welches Ungeziefer musstest du zu Hause mal bekämpfen?
4: Silberfische.
3: Diese ganz kleinen Mini-Dinger, oder?
4: Ja, die im Badezimmer so. Und am Badezimmerteppich da. Irgendwann krochen sie denn da so raus. Aber da hat man da so ein Zeug reingesprüht und dann konnte sie man nachher aufheben.
3: Welches Ungeziefer musstest du zu Hause mal bekämpfen?
4: Mäuse. In der Küche.
3: Wie hast du die Mäuse bemerkt?
4: Eine Ködel. Dunkelbraun wie Smarties, nur nicht so groß. Ja, da habe ich Fallen aufgestellt. Fatzi, Fatzi war nie weg.
3: Was hast du da reingelegt in die Falle? Ganz die Schärft Käse oder wie?
4: Nee, den habe ich selber gegessen.
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7: Es ist 17 Uhr. Es gibt ja immer mal wieder richtig krasse Drogenfunde bei uns im Norden. Und dieser Fall war heute ein großes Thema im Norden. Da hat er zwar richtig zugeschlagen. Jenny Keimbrunn aus den Enjoy-Infos. Worum geht's?
8: Ja, um 8 Tonnen Kokain im Wert von hunderten Millionen Euro. Die hat der Zoll in Wilhelmshaven gefunden in Niedersachsen. Und das ist einer der größten Kokainfunde der letzten Jahre. Versteckt waren die Drogen in einem Container. Und wie der Zoll die entdeckt hat, sagt uns Enjoy-Reporter Benedikt Strunz.
9: Der Zoll hat diesen Container einer Risikoanalyse unterzogen, hat dann festgestellt, der wirkt komisch auf uns. Man hat ihn dann gerönt. Dann ja, hat man letztlich die Siegel gebrochen und war erstaunt. In diesem Container waren mehrere hundert schwarze große Pakete, in denen sich dann jeweils 20 Kokainblöcke befunden haben. Insgesamt also 8 Tonnen, ein Kokainfund, den es in Jade-Weser-Port so noch nie gegeben hat. Das zeigt einmal sehr, sehr deutlich, dass sich die Schmuggelmuster verändert haben. Wir haben in den vergangenen Jahren erlebt, dass sich die Sicherheitsstandards in großen Häfen Antwerpen, Rotterdam und Hamburg massiv verstärkt haben. Jetzt suchen die Schmuggler neue Wege.
8: Wir machen immer mehr Einkäufe online statt im Laden. Der Einzelhandelsverband Deutschland rechnet damit, dass die Onlinehändler dieses Jahr 4,3% mehr Umsatz machen als im letzten Jahr, die Ladengeschäfte nur 1,6% mehr. Das liegt daran, dass inzwischen auch mehr ältere Leute im Internet einkaufen und dass wir inzwischen auch Lebensmittel und Drogeriewaren immer öfter online kaufen, sagt der Handelsverband. Die leeren Getränkebecher oder Teller zurückbringen, das nervt viele, gerade auf Festivals. Und deshalb setzen viele große Musikfestivals auf Wegwerfverpackungen. Das zeigt eine Umfrage der Deutschen Umwelthilfe unter 10 Festivals in Deutschland. Die Organisation fordert von den Festivals, dass sie stärker auf Mehrweg- und Mülltrennung setzen und auch Toiletten, die mit Kompost statt mit Chemikalien funktionieren. Wer immer schon mal eine eigene Insel in der Ostsee haben wollte, der hat jetzt die Chance. Morgen wird in Hamburg eine künstliche Insel im Südosten von Rügen versteigert. Allerdings ist das keine malerische Insel mit Sandstrand und Dünengras, sondern eine Plattform aus Beton, die wurde mal vom Militär genutzt. Sie ist 250 Quadratmeter groß und das Startgebot liegt bei 39.000 Euro.
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7: Im Moment haben wir in Celle 21 Grad, in Niedersachsen Geesthacht, Schleswig-Holstein 22 Grad, Hamburg-Bergedorf auch 22 Grad. Hier und da kann es heute Abend noch einen kleinen Schauer geben oder ein Gewitterchen. Und morgen ist es so Richtung Westen auch wirklich eher grau, eher verregnet. Gar nicht so kalt, also so 18 bis 23 Grad maximal, aber jetzt kein klassischer Sommertag. Dafür ist es Richtung Osten ein bisschen freundlicher, trockener und sonniger. Und wir gucken auf die Straßen. Da haben wir Stau und stockenden Verkehr ab einer Länge von 3 Kilometern. A1 Osnabrück Richtung Bremen. Zwischen Dreieck Sturm Bremen Astenstock zu 5 Kilometern. A1 Bremen Richtung Lübeck. Zwischen Maschener Kreuz und Dreieck Norderelbe 10 Kilometer stockend. A2 Hannover Richtung Berlin. Zwischen Kreuz Hannover Ost und Hemmeler Wald 6 Kilometer Stau. A7 Kassel Richtung Hannover. Zwischen Hildesheim Dristenstedt und Dreieck Hannover Süd 4 Kilometer Stau. Und A7 Hannover Richtung Flensburg. Zwischen Hamburg Marmsdorf und Elbtunnel stockt es auf 10 Kilometern. Gute Fahrt für euch.
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7: So eine Stunde haben wir noch zusammen heute Nachmittag und in dieser Stunde sprechen wir über Vereine im Norden. Gerne auch über euren, wenn ihr Bock habt, euch dazu beteiligen. Wir sprechen über Linkin Park, weil heute Abend ja Hamburg-Konzert Nummer 2 präsentiert von Enjoy. Und wir sprechen darüber, warum unser aller Autos, falls ihr eins habt, gerade von oben bis unten zugeklebt und vollgesudelt sind. Und keine Sorge, es wird nicht nur gelabert, Musik gibt's auch. Hier ist Baby Rexha, New

0: zieht im Endspannnachmittag. So, ihr wisst, im Verein ist man selten allein, das ist eine gute Sache und deshalb haben wir uns Folgendes überlegt.
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0: Der Open Mic Woch in der Special Edition, weil es dreht sich alles um eure Vereine. Viele von euch sind ja in Vereinen, engagieren sich in Vereinen, brauchen vielleicht auch Support für ihre Vereine. Alisa ist ehrenamtliche Pflegestelle im Verein Future for Paws. Wenn ich das Wort Paw schon höre, also Tatze, Pfote, wird mir direkt das Herz weich. Und was der Verein so macht, das hat sie Martina und Greg in der Enjoy Morning Show erzählt.
2: Das ist ein Verein, der vor allem Kastrationsprojekte in Rumänien anleitet und auch darüber informiert, wie dort die Situation der Straßenhunde ist und die Situation vor Ort auch verbessert.
3: Ach, ist das schön, ey.
4: Da kommen Gefühle bei Greg hoch, ne? Deine sind ja auch Straßenhunde.
3: Ja,
4: ne?
3: Ich habe ja auch so zwei aus Portugal. Die sind ganz toll und ganz zauberhaft und ich freue mich, dass du diesen Job machst oder besser gesagt in diesem Verein einfach unterwegs bist. Gibt es denn so Geschichten, wo du sagst, ah, das war schon krass?
2: Die Tötungsstationen dort vor Ort sind ganz, ganz schrecklich. Also laut und Gestank und man sieht ganz, ganz viele traurige Seelen. Die allerschönste Geschichte für mich persönlich ist meine eigene Hündin. Ich bin auch Pflegestellenversagerin.
3: Ja.
2: Und für mich war das ein Perfect Match von Sekunde 1. Und sie ist der allerbeste Hund auf der Welt. Das sagt zwar jeder, aber bei mir stimmt's natürlich.
3: Natürlich, klar.
2: Besseren Hund kann ich mir nicht vorstellen.
0: Pflegestellenversagerin finde ich ganz süß, weil sie sich in ihre Pflegehündin verliebt hat und sie dann doch behalten hat. Seid ihr auch Mitglied in irgendeinem Verein, dann schickt gerne mal eine Sprachnachricht rüber in der Enjoy-App und dann stellen wir auch gerne mal euren Verein vor, wenn ihr Bock habt.

Liebe Linkin Park Fans, auch wenn gerade in Hamburg so ein bisschen die Sonne scheint, lasst mich einen letzten prüfenden Blick aufs Regenradar werfen. Ein bisschen Regen wird es wohl geben heute Abend während des Open Airs in Hamburg. So gegen 20 Uhr kommt ein bisschen was runter, aber das kann einen wahren Fan doch nicht beeindrucken. Lasst euch den Spaß nicht verderben. Konzert am Montag war schon mal gut, präsentiert von Enjoy. Übrigens, war ja wohl eh klar. Und ich glaube, heute wird es auch nochmal geil. Und manche Bands werden von schlechtem Wetter ja auch nochmal so richtig angepeitscht. Und so wird es auch heute Abend sein. Also habt Spaß. Hier sind Linkin Park für euch bei Enjoy mit In the End.

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1: Um 17:30 mit Jenny Kallenbrunnen. In Wilhelmshaven in Niedersachsen hat der Zoll eine Rekordmenge an illegalen Drogen beschlagnahmt. Das war schon im Februar, ist aber heute erst rausgekommen. Es geht um 8 Tonnen Kokain, die hunderte Millionen Euro wert sind. Schmuggelbanden nutzen laut Fachleuten in letzter Zeit immer öfter etwas kleinere Häfen, weil die großen Häfen wieder in Hamburg immer besser überwacht werden. Bei der Techniker Krankenkasse haben Versicherte letztes Jahr so viele Behandlungsfehler gemeldet wie noch nie. Bundesweit waren es mehr als 7.500 Verdachtsfälle, 14% mehr als im Jahr davor. Die meisten Meldungen gab es nach Operationen. Aus Erfahrung der Versicherung steckt hinter jedem dritten Verdachtsfall tatsächlich auch ein Behandlungsfehler. Die Bundesregierung will dafür sorgen, dass in Deutschland mehr Teile aus Autos oder aus alten Gebäuden wiederverwendet werden. Sie will diese Kreislaufwirtschaft, so nennt man das, mit einem Förderprogramm stärken. 260 Millionen Euro will sie dafür in den nächsten Jahren ausgeben. Ziel ist es eben, dass Produkte mit wertvollen Rohstoffen drin nicht so oft einfach weggeworfen werden. Und das Wetter, Sonne und Wolken im Norden. Jetzt kann auch immer mal Regen und auch Gewitter dazu kommen bei 18 bis 22 Grad.
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2: Stau und stockenden Verkehr haben wir für euch ab einer Länge von 3 Kilometern. A1 Osnabrück Richtung Bremen, zwischen Dreieck Sturm Bremen-Asten 5 Kilometer stockend. A1 Bremen Richtung Lübeck, da stockt es auf 10 Kilometern zwischen Maschener Kreuz und dem Dreieck Norderelbe. A2 Hannover Richtung Berlin, zwischen Kreuz Hannover Ost und Hemmelerwald 6 Kilometer Stau. Und auf der A7 Hannover Richtung Flensburg stockt es zwischen Hamburg-Marmsdorf und dem Elbtunnel auf 10 Kilometern. Gute Fahrt.
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0: Olivia Dean bei Enjoy. Habt ihr auch gerade das Gefühl, ach perfekt, noch 3 Tage, dann komme ich gar nicht mehr in mein Auto rein. Dann wird es von den Lindenbäumen einfach so zugeklebt, so vermoddert sein, dass ich einfach nicht mehr reinkommen werde. Die Türen werden nicht mehr aufgehen. Ich werde es da stehen lassen, wo es gerade parkt, und die Natur wird es einfach irgendwann kompostieren. Warum zur Hölle klebt das so?
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0: Svenja aus dem Enjoy-Team. Warum kleben unsere Autos so zu?
2: Weil Blattläuse auf unser Auto pinkeln.
0: So, und Auto anpinkeln ist eine Ordnungswidrigkeit. Ich könnte das zur Anzeige bringen.
2: Und das wird dir auch sehr viel bringen.
0: Bestimmt.
2: Ja, eine bestimmte Blattlausart futtert den Saft aus den Lindenblättern. Der gibt ihnen Kraft zur Fortpflanzung. Aber im Saft steckt mehr Zucker, als die Läuse brauchen. Und den überschüssigen Zucker pinkeln die dann frecherweise wieder aus.
0: Und alles daran klingt wirklich widerlich.
2: Es ist aber nicht schlimm. Wir können einfach in die Waschanlage fahren. Das geht mit Wasser wieder ab. Aber bitte nicht zu lange warten, denn es kann sich so ein Pilz bilden, der ist richtig hartnäckig und kann für dolle Lackschäden sorgen.
0: Ja, das Problem ist, man müsste theoretisch, also bei meinem Auto wäre es so, müsste ich jetzt 3-mal die Woche Autowaschen fahren, das kostet einen sogenannten Arsch voll Geld. Kann ich nicht machen. Aber dennoch, wieder sind wir ein bisschen schlauer geworden.
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0: Lil Nas X bei Enjoy. Also ich hatte Spaß die letzten 4 Stunden, ich hoffe ihr auch, aber ich, Alex, wenn's okay ist, würde ich jetzt gehen.
1: Ja, was steht in deinem Vertrag? Bis 18 Uhr,
0: 18
1: ne?
0: 18 Uhr, ja, ja gut, ich kann jetzt noch die 10 Minuten, bleibe ich noch, aber danach ja. Würde ich gehen.
1: Ja, dann lässt du Stift fallen. So wie
0: Punkt 18 Uhr ist ja. Hier, Achtung, Stille und dann übernimmst du mit Enjoy Play und ganz viel neue Musik, also bleib dir dran und wir hören uns morgen wieder ab 14 Uhr. Ciao.

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4: Wenn wir krank sind und zum Arzt oder zur Ärztin müssen, dann wollen wir uns auf die natürlich verlassen können. Wenn dann in der Behandlung Fehler passieren, ist das natürlich mehr als ärgerlich. Das scheint aber immer häufiger zu passieren. Jenny Kallenbrunnen aus den Enjoy-Infos. Erzähl mal.
5: Ja, bei der Techniker-Krankenkasse haben Versicherte letztes Jahr so viele Behandlungsfehler gemeldet wie noch nie. Bundesweit waren es mehr als 7500 Verdachtsfälle, 14% mehr als im Jahr davor. Die meisten Meldungen gab es nach Operationen. Wie es bei uns im Norden aussieht, weiß Enjoy-Reporter Hauke Bülow.
6: Allein in Niedersachsen sind laut TK knapp 650 Verdachtsfälle eingegangen, ein Plus von 18%. Auch in Hamburg und Schleswig-Holstein ist die Zahl der Beschwerden ähnlich deutlich gestiegen, in Mecklenburg-Vorpommern sogar um knapp 32%. Die Krankenkasse sagt, dass sich etwa jeder dritte gemeldete Verdacht im Laufe der Überprüfung auch bestätigt. Aber sie geht auch noch von einer hohen Dunkelziffer bei der Anzahl der Behandlungsfehler aus. Am häufigsten betreffen die Verdachtsfälle chirurgische Behandlungen, gefolgt von Zahnmedizin und Kieferorthopädie, Pflege, Geburtshilfe und Gynäkologie.
5: Viele Handwerksbetriebe klagen seit Jahren darüber, dass sie es schwer haben, Nachwuchs zu finden. Die künstliche Intelligenz könnte jetzt dafür sorgen, dass sich das ändert. Ein Dachdeckerunternehmen aus Niedersachsen hat eine repräsentative Umfrage in Auftrag gegeben unter mehr als 2000 Menschen. Und da kam raus, fast 2/3 der Befragten gehen davon aus, dass durch KI klassische Bürojobs wegfallen und dadurch Berufe im Handwerk wieder beliebter werden. Genauso viele sagen auch, Handwerksberufe sind krisensicherer. Viele Dinge, die wir jeden Tag benutzen, kommen aus dem Ausland, zum Beispiel unser Handy oder unsere Kleidung. Und die EU will, dass Europa wieder unabhängiger wird von anderen Ländern und dass mehr Dinge wieder hier hergestellt werden. Es geht unter anderem um die Bereiche Technik und Digitales. Die EU will zum Beispiel mehr Geld für KI und für Cloud-Dienste aus Europa ausgeben. Fast jeder dritte Erwachsene in Deutschland kann nicht durchschlafen und jeder sechste hat Probleme beim Einschlafen. Die Zahl der Betroffenen ist laut einer Studie des Robert-Koch-Instituts immer größer geworden in den letzten Jahren. Die Fachleute gehen davon aus, dass die Schlafprobleme dadurch entstehen, dass wir mehr Bildschirmzeit haben, vor allem am Handy, und auch durch die vielen gesellschaftlichen Krisen aktuell.
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4: Heute Abend kann es immer mal wieder regnen. Teilweise gewittert es auch noch, aber mit ein bisschen Glück habt ihr auch noch die Chance auf Sonne. Also es ist von allem etwas dabei. Dazu die aktuellen Temperaturen. Göttingen 18 Grad, Rostock auch 18 Grad. Morgen mal Sonne, mal auch wieder dickere Wolken. Es kann immer wieder regnen. Dazu morgen bis 19 Grad in Stade und Plön und bis 23 Grad in Pasewalk. Es ist 6:03. Und es ist noch ein bisschen was los auf den Autobahnen hier im Norden. A1 Osnabrück Richtung Bremen zwischen dem Dreieck Stur und Bremen-Arsten, 5 Kilometer stockend. A1 Bremen Richtung Lübeck zwischen dem Maschener Kreuz und dem Dreieck Norderelbe, 10 Kilometer stockend. Die A2 Dortmund Richtung Hannover ist zwischen Bielefeld-Ost und Ostwestfalen-Lippe gesperrt, weil da die Feuerwehr im Einsatz ist, 4 Kilometer Stau. A2 Hannover Richtung Berlin zwischen dem Kreuz Hannover-Ost und Hämeler Wald, 4 Kilometer stockend. Und A7 Hannover Richtung Flensburg zwischen Hamburg-Marmsdorf und dem Elbtunnel, 10 Kilometer stockend.
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4: Schönen guten Abend und ich wünsche allen von euch ganz, ganz viel Spaß, die jetzt unterwegs sind zum zweiten Linkin Park Hamburg Konzert. Die spielen heute Abend wieder im Volksparkstadion, wahrscheinlich wieder so um die 50.000. Ein weiteres Konzert am Montag haben sie ja schon eine ganz gute Show geliefert und das wird garantiert heute auch so werden. Also ich hoffe, ihr steckt nicht im allzu großen Verkehrschaos rund ums Volksparkstadion und dann auf einen guten Abend mit Linkin Park euch später.
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0: Alex Warren mit Fever Dream und
1: ja, wir warten mit Spannung auf das, was da bei Alex Warren möglicherweise kommt, denn er hatte auf seinen Socials ein Countdown laufen und da hieß es ja so, in 24 Stunden wird irgendetwas passieren, möglicherweise irgendeine große Ankündigung oder so. Diese 24 Stunden, die sind aber jetzt in diesen Minuten auch fast rum. Ich habe gerade auch wirklich vor wenigen Sekunden nochmal bei Insta bei ihm geguckt, da ist also noch nichts zu sehen. Also sobald sich da bei Alex Warren was tut und falls er da gleich große News verkünden sollte, dann sage ich euch natürlich Bescheid.
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1: Und der kommt heute von Kim Petras. Die hat ja gerade ihr neues Album veröffentlicht. Die Tour ist am vergangenen Freitag rausgekommen und der Song, den ich euch jetzt hier spielen möchte, ist Brutalist. Geht so ein bisschen weg von ihrem eigentlich ja recht glatten Pop-Style und es ist vor allem auch inhaltlich ein ganz schön harter Brocken. Es geht nämlich vor allem um die Beziehung zu ihrem Vater und darum, wie andere Menschen ihre geschlechtliche Angleichung bewerten und bewertet haben. Also wirklich kein leichtes Thema, aber ich finde, Kim Petras verpackt und verkauft das hier musikalisch wirklich sehr, sehr gut. Ganz neu. Und unser Song des Abends heute hier in Enjoy Play, das ist Kim Petras mit Brutalists.

0: Ihr hört Enjoy Play am Mittwochabend 18:22 und das hier ist Materia. 9 Leben, 1 übrig.
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0: Olivia Rodrigo, Drop Dead.
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1: Um 6:30 mit Jenny Kallenbrunnen. In Wilhelmshaven in Niedersachsen hat der Zoll eine Rekordmenge an illegalen Drogen beschlagnahmt. Das Ganze ist schon im Februar passiert, ist aber heute erst bekannt geworden. Es geht um 8 Tonnen Kokain, die hunderte Millionen Euro wert sind. Schmuggelbanden nutzen laut Fachleuten in letzter Zeit öfter etwas kleinere Häfen, weil die großen Häfen immer besser überwacht werden. Bei der Techniker Krankenkasse haben Versicherte letztes Jahr so viele Behandlungsfehler gemeldet wie noch nie. Bundesweit waren es mehr als 7.500 Verdachtsfälle. Das sind 14% mehr als im Jahr davor. Die meisten Meldungen gab es nach Operationen. Aus Erfahrung der Versicherung steckt hinter jedem dritten Verdachtsfall auch tatsächlich ein Behandlungsfehler. Die Bundesregierung will dafür sorgen, dass in Deutschland mehr Teile aus Autos oder aus alten Gebäuden wiederverwendet werden. Sie will diese Kreislaufwirtschaft, so nennt man das, mit einem Förderprogramm stärken. 260 Millionen Euro will sie dafür in den nächsten Jahren ausgeben. Ziel ist es, dass Produkte mit wertvollen Rohstoffen drin nicht so oft einfach weggeworfen werden. Und das Wetter, Sonne und Wolken im Norden. Jetzt kann auch immer mehr Regen und mal Gewitter dazu kommen bei 18 bis 22 Grad.
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2: Und es ist noch ein bisschen was los auf den Autobahnen A1 Osnabrück Richtung Bremen zwischen dem Dreieck Stur und Bremen-Arsten 5 Kilometer stockend. A1 Bremen Richtung Lübeck zwischen dem Maschener Kreuz und dem Dreieck Norderelbe 10 Kilometer stockend. Die A2 Dortmund Richtung Hannover ist zwischen Bielefeld Ost und Ostwestfalen-Lippe. Da gibt's 4 Kilometer Stau, so. A7 Hannover Richtung Flensburg zwischen Hamburg-Marmsdorf und dem Elbtunnel 10 Kilometer stockend. Und die A49 Kassel Richtung Gießen ist zwischen Baunatal Mitte und Süd wegen Reinigungsarbeiten gesperrt und dadurch staut es sich.
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0: Tropic Fireboy DML und Nico Santos mit Body. Ihr hört Enjoy Play. Solltet ihr nächste Woche dem Schmuddelwetter entfliehen und zufälligerweise nach Sizilien fliegen, dann könnte es da ziemlich voll werden, denn vom 5. bis 8. Juni wird's in Palermo, der Hauptstadt von Sizilien, voll und es wird vor allem prominent. Denn Dua Lipa und Callum Turner wollen da ihre Hochzeit nochmal richtig fett feiern. Standesamtlich haben sie ja am Sonntag in London geheiratet, jetzt soll aber nochmal groß gefeiert werden. Norina aus dem Enjoy Music Team, wie soll denn gefeiert werden?
1: Also laut Medienberichten sind über 300 Gäste geladen, mit dabei angeblich Stars wie Charlie XCX, Tov Lo, Mark Ronson sowie die Modegöttin Donatella Versace. Zudem wird spekuliert, dass Elton John bei der Hochzeitsfeier auftreten könnte. Generell wird's ziemlich pompös. Es sind angeblich Bootsfahrten entlang der sizilianischen Küste geplant, diverse Partys in Palermo und es soll für mehr als fürs leibliche Wohl gesorgt werden. Für Teile des Hochzeitsmenüs ist vermeintlich ein römischer Koch mit 2 Michelin-Sternen engagiert worden. Also groß, größer Dua Lipas Hochzeit.
0: Also klingt nach einer großen Nummer auf einer kleinen Insel.
1: Die scheinbar sehr beliebt ist bei Promi-Hochzeiten. Charlie XCX hat da ja letzten Sommer auch erst geheiratet. Aber in der Tat ist das für so eine kleine Insel eine ziemlich große Sache, weshalb die Feierlichkeiten wohl auch streng abgeschirmt stattfinden werden. Unzählige Securities sollen die Gäste vor Paparazzis schützen und die Gäste selber sollen sich auch zur Verschwiegenheit verpflichtet haben und dürfen wohl weder filmen noch fotografieren. Mal schauen, ob wir also überhaupt irgendwas von der Hochzeit zu sehen bekommen.
0: Riesenauf. Frist bei der Hochzeit von Dua Lipa, die jetzt wohl auf Sizilien nochmal ganz groß gefeiert wird. Das hier ist Musik von ihr, Dua Lipa mit Houdini in Enjoy Play.

Kygo und Khalid mit Save My Love hier in Enjoy Play. Eure Show für neue Musik, 18:53 am Mittwochabend. Und bis zu den Infos jetzt unter anderem noch ganz neue Musik von Somber. Potential heißt dieser Song hier.

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1: Um 19 Uhr mit Felix Sprung. Deutschland zieht im kommenden Jahr nicht in den UN-Sicherheitsrat ein. In der Vollversammlung der Vereinten Nationen wurde die nötige Zweidrittelmehrheit für einen nicht ständigen Sitz verpasst. Aus der NDR-Nachrichtenredaktion Tabea Tschöpe.
2: Die Enttäuschung auf Seiten der Bundesregierung dürfte groß sein. Noch bis zuletzt hatte sich Außenminister Wadefuhl um Zustimmung bemüht und sich optimistisch geäußert. Doch die Vollversammlung entschied anders. Die beiden nicht ständigen Sitze für Westeuropa werden in den kommenden beiden Jahren von den Mitbewerbern Portugal und Österreich übernommen. Deutschland war zuletzt 2019 und 2020 im UN-Sicherheitsrat vertreten. Er besteht aus den 5 Vetomächten USA, Russland, China, Großbritannien und Frankreich. Dazu kommen 10 nicht ständige Mitgliedstaaten, die jeweils für 2 Jahre mitarbeiten.
1: Am Flughafen von Kuwait sind durch einen iranischen Angriff ein Mensch getötet und mehr als 60 weitere verletzt worden. Auch Bahrain meldete Attacken aus dem Iran. Ziel der Angriffe waren nach Angaben aus Teheran US-Militärstützpunkte. Man habe auf den amerikanischen Beschuss eines iranischen Öltankers nahe der Straße von Hormus reagiert, hieß es. US-Präsident Trump beteuert, man sei weiter in Verhandlungen mit dem Iran. Staatliche Medien dort berichten, die Gespräche lägen auf Eis. Die EU-Kommission hat Pläne vorgelegt, um unabhängiger von Digitalangeboten aus den USA und China zu werden, konkret zum Beispiel von Cloud-Diensten oder Software. Hintergrund ist die Sorge vor Datendiebstahl oder dass die Staaten Angebote für Kunden aus Europa einschränken könnten. Brüssel-Korrespondentin Sabrina Fritz erklärt, was geplant ist.
3: Man will aufbauen Fabriken, die eben auch Mikrochips herstellen. Die braucht man ja für alles, für Handys, für Autos. Das ist mal das eine, dass es überhaupt sowas Made in Europe gibt. Und das andere ist natürlich auch, dass man, wenn man jetzt wirklich so ein ganz sensibles, wichtiges Produkt hat, also wie eben Militär, Gesundheit oder sowas, dann müssen die Anbieter, die Firmen sicherstellen, dass ihre Daten sicher sind, dass da kein Drittstaat, und das ist wirklich der Staat, Zugriff hat.
1: Der Hessische Verfassungsschutz darf den AfD-Landesverband als rechtsextremen Verdachtsfall einstufen und beobachten. Das hat das Verwaltungsgericht in Wiesbaden entschieden. Es gebe genügend Anhaltspunkte, dass die hessische AfD Bestrebungen verfolge, die gegen die freiheitliche demokratische Grundordnung gerichtet seien, hieß es. Der Verfassungsschutz hatte 2022 angekündigt, den Landesverband der AfD mit geheimdienstlichen Mitteln zu beobachten. Die Partei hatte dagegen geklagt.
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4: Ja, je nachdem, wo im Norden ihr seid, kann es heute Abend ein bisschen regnen. Teilweise habt ihr aber auch Glück und es gibt noch ein bisschen Restsonne. Morgen dann auch so ein Mix. Mal Sonne, mal Wolken. Auch vereinzelt immer wieder Regen. Dazu morgen bis 19 Grad in Stade und Plön und bis 23 Grad morgen in Pasewalk. Es ist 7:03. Ihr steht noch auf folgenden Strecken. A1 Osnabrück Richtung Bremen. Zwischen dem Dreieck Stur und Bremen-Arsten, da 5 Kilometer stockend. A1 Bremen Richtung Lübeck, zwischen dem Maschner Kreuz und dem Dreieck Norderelbe 10 Kilometer stockend. A2 Dortmund Richtung Hannover, zwischen Bielefeld-Ost und Ostwestfalen-Lippe 4 Kilometer Stau. A7 Hannover Richtung Flensburg, zwischen Hamburg-Marmsdorf und dem Elbtunnel 10 Kilometer stockend. A7 Hamburg Richtung Flensburg, zwischen Hamburg-Bahrenfeld und Volkspark auch stockender Verkehr. Und die A49 Kassel Richtung Gießen ist zwischen Baunatal Mitte und Süd wegen Reinigungsarbeiten gesperrt. Und da staut es sich.
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4: So sieht's aus. Einen schönen guten Abend euch. Das hier ist Musik von Sam Fender und Olivia Dean. Rain Me In. 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

Robin Schulz mit Ambers. Enjoy Play läuft hier am Mittwochabend und wir kommen jetzt zu Sky Newman, eine Künstlerin, deren Karriere zuletzt ja wirklich nochmal einen richtig dicken Schub bekommen hat. Sie wurde unter anderem von der BBC Radio 1 zur Siegerin von Sound of 2026 gekürt. Sie hat 2 Brit-Nominierungen bekommen und ist ja momentan wirklich eine so der heißesten Newcomerin, das kann man wirklich sagen. Und gerade hat sie auch wieder neue Musik veröffentlicht. SE9 Part 2 ist das Album und der Song, den ich euch hier spielen möchte, heißt Man of the House. Das hier ist Musik von Sky Newman.

0: Naked und Arden Jones mit Looking for Something. Es ist 7:30 und es ist noch ein bisschen was los auf den Autobahnen hier im Norden. A1 Osnabrück Richtung Bremen. Zwischen dem Dreieck Stur und Bremen-Arsten 4 Kilometer stockend. A7 Hannover Richtung Hamburg. Zwischen Bad Fallingbostel und Dorfmark 3 Kilometer Stau vor der Baustelle. A7 Hannover Richtung Flensburg, zwischen Hamburg-Heimfeld und dem Elbtunnel 8 Kilometer stockend. A7 Hamburg Richtung Flensburg, zwischen Hamburg-Bahrenfeld und Volkspark stockender Verkehr. Und die A49 Kassel Richtung Gießen ist zwischen Baunatal Mitte und Süd wegen Reinigungsarbeiten gesperrt und dadurch staut es sich.
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Vergangenen Samstag war sie bei der Enjoy Star Show, Tiffany Aris mit Vertigo hier in Enjoy Play. Es sind noch so rund 2 Monate. Ende Juli, am 31. Juli kommt das neue Album von Ariana Grande raus, Petal. Und vor wenigen Tagen hat sie einen weiteren Vorgeschmack auf dieses Album abgeliefert. Hate That I Made You Love Me. Und wie sie sagt, ist das ihr persönlichster Lieblingssong ever. Klingt so. Neue Musik von Ariana Grande. Hate That I Made You Love Me. Hier in Enjoy Play am Mittwochabend.

0: Das ist Musik von Frederik, Wünsch mich weg. Und Frederik ist ja auch so ein Typ, der gerade mehr und mehr durchstartet. Wir hier bei Enjoy verfolgen seine Karriere auch wirklich ganz genau. Und vor einiger Zeit hat Frederik uns hier im Enjoy-Studio besucht und da hat er dann unter anderem erzählt, warum seine Musik eigentlich oft so melancholisch ist, wie sie nun mal ist.
1: Musik ist halt für mich irgendwie dann meine innersten Gedanken und so, und schreibe ja auch ganz viel, wenn ich alleine bin, und das ist irgendwie wahrscheinlich dadurch so emotional melancholisch.
0: Also, das sagt Frederik über seinen Sound. Ihr hört Enjoy Play, die Show für neue Musik. Jeden Abend hier von 18 bis 21 Uhr. Gleich um 20 Uhr für euch die Enjoy Infos, die bringen euch auf den neuesten Stand. Und bis dahin hier unter anderem noch Wiz the MC mit Wait for You.

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4: Um 20 Uhr mit Felix Sprung. Deutschland zieht im kommenden Jahr nicht in den UN-Sicherheitsrat ein. In der Vollversammlung der Vereinten Nationen wurde die nötige Zweidrittelmehrheit für einen nicht ständigen Sitz verpasst. Aus der NDR-Nachrichtenredaktion Tabea Tschöpe.
5: Die Enttäuschung auf Seiten der Bundesregierung dürfte groß sein. Noch bis zuletzt hatte sich Außenminister Wadefuhl um Zustimmung bemüht und sich optimistisch geäußert. Doch die Vollversammlung entschied anders. Die beiden nicht ständigen Sitze für Westeuropa werden in den kommenden beiden Jahren von den Mitbewerbern Portugal und Österreich übernommen. Deutschland war zuletzt 2019 und 2020 im UN-Sicherheitsrat vertreten. Er besteht aus den 5 Vetomächten USA, Russland, China, Großbritannien und Frankreich. Dazu kommen 10 nicht ständige Mitgliedstaaten, die jeweils für 2 Jahre mitarbeiten.
4: Am Flughafen von Kuwait sind durch einen iranischen Angriff ein Mensch getötet und mehr als 60 weitere verletzt worden. Auch Bahrain meldete Attacken aus dem Iran. Ziel der Angriffe waren nach Angaben aus Teheran US-Militärstützpunkte. Man habe auf den amerikanischen Beschuss eines iranischen Öltankers nahe der Straße von Hormus reagiert, hieß es. US-Präsident Trump beteuert, man sei weiter in Verhandlungen mit dem Iran. Staatliche Medien dort berichten, die Gespräche lägen auf Eis. Die EU-Kommission hat Pläne vorgelegt, um unabhängiger von Digitalangeboten aus den USA und China zu werden, konkret zum Beispiel von Cloud-Diensten oder Software. Hintergrund ist die Sorge vor Datendiebstahl oder dass die Staaten Angebote für Kunden aus Europa einschränken könnten. Brüssel-Korrespondentin Sabrina Fritz erklärt, was geplant ist.
6: Man will aufbauen Fabriken, die eben auch Mikrochips herstellen. Die braucht man ja für alles, für Handys, für Autos. Das ist mal das eine, dass es überhaupt sowas Made in Europe gibt. Und das andere ist natürlich auch, dass man, wenn man jetzt wirklich so ein ganz sensibles, wichtiges Produkt hat, also wie eben Militär, Gesundheit oder sowas, dann müssen die Anbieter, die Firmen sicherstellen, dass ihre Daten sicher sind, dass da kein Drittstaat, und das ist wirklich der Staat, Zugriff hat.
4: Der hessische Verfassungsschutz darf den AfD-Landesverband als rechtsextremen Verdachtsfall einstufen und beobachten. Das hat das Verwaltungsgericht in Wiesbaden entschieden. Es gebe genügend Anhaltspunkte, dass die hessische AfD Bestrebungen verfolge, die gegen die freiheitliche demokratische Grundordnung gerichtet seien, hieß es. Der Verfassungsschutz hatte 2022 angekündigt, den Landesverband der AfD mit geheimdienstlichen Mitteln zu beobachten. Die Partei hatte dagegen geklagt.
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7: Heute Abend ist von allem eigentlich so ein bisschen was beim Wetter dabei. Es kann mal regnen, teilweise gewittert sogar. Aber in einigen Teilen des Nordens habt ihr auch noch ein bisschen Sonne. Morgen auch mal Sonne, immer wieder dickere Wolken. Es kann auch immer wieder regnen. Dazu morgen bis 19 Grad in Stade und Plön und bis 23 Grad morgen in Pasewalk. Es ist 8:03. Hier das Aktuellste von den Autobahnen. A2 Dortmund Richtung Hannover. Zwischen Wunsdorf, Kohlenfeld und Garbsen 4 Kilometer Stau. A7 Hannover Richtung Hamburg. Zwischen Bad Fallingbostel und Soltau Süd 5 Kilometer Stau vor der Baustelle. A7 Hannover Richtung Flensburg. Zwischen Hamburg-Hausbruch und dem Elbtunnel 6 Kilometer stockend. Und A7 Hamburg Richtung Flensburg. Zwischen Hamburg-Bahrenfeld und Volkspark stockender Verkehr.
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7: Und ich habe gleich sehr, sehr gute Nachrichten für euch, zumindest wenn ihr Fans der Kaulitz-Brüder seid. Worum es da geht, hört ihr nach 3 Songs.
0: 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Tame Impala und Jenny. Dracula.
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0: Ihr hört Enjoy am Mittwochabend. Der Streaming-Sommer ist gerettet, denn sozusagen Maus 1 und Maus 2 sind zurück.
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0: Ja, die neue Staffel Kaulitz und Kaulitz wurde angekündigt. Staffel 3 startet auf Netflix und zwar am 23. Juli. Und im Post dazu heißt es, call the Feuerwehr, es wird heiß und es wird auch wieder einen Einblick in Bills Liebesleben geben. Denn auf einem Bild dieses Posts sieht man ihn im Pool, unter anderem mit Reality-Star Yannick Kontalis, mit dem angeblich zwischenzeitlich ja mal was gelaufen sein soll. Also mehr wissen wir dann ab 23. Juli, wenn ihr Fans von Kaulitz und Kaulitz seid. Seid beruhigt, die neue Staffel kommt bald. Das hier ist Musik von Bella Kane. I love it, I love it, I love it heißt dieser Song.

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0: Enjoy Play um 20 nach 8 jetzt mit Bad Moms Jay und Boki. Das hier ist ihr Song Gefährlich.
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0: ist Musik von Noah Kahn, The Great Divide. Um 8:30. Zwei Meldungen gibt es von den Autobahnen noch. A2 Dortmund Richtung Hannover zwischen Wunstorf-Kohlenfeld und Garbsen 4 Kilometer Stau. Und A7 Hannover Richtung Hamburg zwischen Bad Fallingbostel und Soltau Süd 5 Kilometer Stau vor der Baustelle.
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2: Ja, also können Stadtmenschen wie ich auf jeden Fall nicht mitreden. 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

0: Hartricks mit Golden hier in Enjoy Play am Mittwochabend 20 vor 9.
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0: Und der kommt heute von Kim Petras. Sie hat ja vergangenen Freitag ihr neues Album veröffentlicht. Ihr drittes Album, Detour heißt, und daraus möchte ich euch einen Song spielen, nämlich den Song Brutalist. Der geht so ein bisschen weg von diesem gewohnten, sehr glatten und kantenlosen Popstil von Kim Petras. Und es ist vor allem auch ein Song, der es thematisch in sich hat. Es geht ja nämlich um die Beziehung zu ihrem Vater und darum, wie andere Menschen ihre geschlechtliche Angleichung bewertet haben und bewerten. Also auch inhaltlich ist das hier ein ganz schön harter Tobak sozusagen. Kim Petras mit Brutalist, unser Song des Abends heute, für den ihr wie immer sehr gerne Feedback schicken könnt über den Messenger in der kostenlosen Enjoy-App. Was sagt ihr zu diesem Song? Gefällt er euch oder eher weniger? Wie gefällt euch dieser sehr schnörkellose Sound hier von Kim Petras? Also gerne mal kurzes Feedback schicken über den Messenger in der kostenlosen Enjoy-App. Brutalist, unser Song des Abends.

Holly Humberstone, To Love Somebody. Und das war Enjoy Play für heute. 8:50 haben wir es. Ich bin Alex, wünsche euch noch einen schönen Mittwochabend. Wenn ihr mögt, hören wir uns morgen wieder ab 18 Uhr mit ganz viel neuer Musik. Und ich verabschiede mich hier mit Boy Loco. Praised You. Habt einen schönen Abend. Tschüss.

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5: Um 21 Uhr mit Felix Sprung. Deutschland ist mit seiner Kandidatur für einen Sitz im Sicherheitsrat der Vereinten Nationen gescheitert. Bei der Wahl in New York unterlag die Bundesrepublik, Portugal und Österreich bereits im ersten Wahlgang. Aus New York, Giselle Uccart.
6: Alle 8 Jahre kandidiert Deutschland für einen Sitz im UN-Sicherheitsrat. In der Vergangenheit kam es dabei aber meistens nicht zu einer Kampfabstimmung, da sich für 2 Plätze in der Westeuropa-Gruppe in der Regel nur insgesamt 2 Kandidaten beworben haben. Möglicherweise ist eine späte Bewerbung ein Grund für das Scheitern. Österreich und Portugal hatten mehr Zeit, für sich zu werben. Wahrscheinlich hat aber auch die zurückhaltende Kritik der Deutschen am Vorgehen der israelischen Regierung in Gaza bei einigen Ländern eine Rolle gespielt.
5: Am Flughafen von Kuwait sind durch einen iranischen Angriff 1 Mensch getötet und mehr als 60 weitere verletzt worden. Auch Bahrain meldete Attacken aus dem Iran. Ziel der Angriffe waren nach Angaben aus Teheran US-Militärstützpunkte. Man habe auf den amerikanischen Beschuss eines iranischen Öltankers nahe der Straße von Hormuz reagiert, hieß es. US-Präsident Trump beteuert, man sei weiter in Verhandlungen mit dem Iran. Staatliche Medien dort berichten, die Gespräche lägen auf Eis. Kurz vor Beginn des Internationalen Wirtschaftsforums in St. Petersburg hat die Ukraine Ziele in der russischen Metropole beschossen. Nach russischen Angaben gab es keine Todesopfer. Für das ARD-Studio Moskau Björn Blaschke.
7: Das russische Verteidigungsministerium bestätigte die Attacken. Insgesamt habe die Flugabwehr während der Nacht 354 ukrainische Drohnen, die auf die Infrastruktur der Stadt zielten, abgeschossen, so das Verteidigungsministerium weiter, ohne Einzelheiten zu nennen. Die bieten nicht offizielle russische Medien und Filmaufnahmen. Die zeigen, dass die größte Ölumschlaganlage im Nordwesten Russlands zeitweilig in Flammen stand. Damit es keine solchen Anschläge gibt, wird die spezielle Militäroperation fortgesetzt, erklärte Kreml-Sprecher Dmitri Peskow. Laut Peskow auch plant sein Chef, Wladimir Putin, weiterhin morgen eine Rede beim Petersburger Wirtschaftsforum zu halten.
5: Der VfL Wolfsburg hat einen neuen Trainer. Wie der Verein offiziell bekannt gegeben hat, übernimmt Tobias Strobel die Mannschaft. Der 38-Jährige hatte vorher den Drittligisten SV Verl trainiert. Strobel folgt auf Dieter Hecking, der nach dem Bundesliga-Abstieg zum Geschäftsführer Sport befördert wurde.
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8: Morgen gibt es so einen Mix aus Sonne und Wolken. Die Wolken können auch mal dicker sein und es kann auch immer wieder regnen. Dazu morgen bis 19 Grad in Stade und Plön und bis 23 Grad in Pasewalk. Es ist 9:03. Die A1 Osnabrück Richtung Bremen zwischen dem Dreieck Ahlhorner Heide und Wildeshausen West, da 3 Kilometer Stau. A2 Dortmund Richtung Hannover zwischen Ostwestfalen-Lippe und Flotow West, 4 Kilometer stockend. A2 Dortmund Richtung Hannover zwischen Bad Nenndorf und Wunstorf-Lute, 6 Kilometer Stau. A7 Kassel Richtung Hannover zwischen Höhe Göttingen, 2 Kilometer Stau. Und A7 Hannover Richtung Hamburg zwischen Bad Fallingbostel und Soltau Süd, 4 Kilometer Stau vor der Baustelle.
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1: Um 22 Uhr mit Felix Sprung. Nach dem verpassten Einzug Deutschlands in den UN-Sicherheitsrat werden Kritik und Rufe nach Konsequenzen laut. Die Grünen machen Kanzler Merz und Außenminister Wadefuhl für das Scheitern verantwortlich. Aus der Nachrichtenredaktion Martin Seiler.
2: Die grüne Außenexpertin Brugger sprach von einer Blamage. Die Regierung Merz habe sich international zu wenig profiliert und so Deutschlands Ansehen und Verantwortung in der Welt verspielt. Linken-Chefin Schwertner sagte T-Online, dies sei die Quittung dafür, dass Deutschland in entscheidenden Konflikten den Mund gehalten habe. SPD-Fraktionsvize Möller forderte eine klarere Haltung der Bundesregierung in internationalen Konflikten. Bei der Abstimmung über einen nicht ständigen Sitz im UN-Sicherheitsrat für 2 Jahre hatten Portugal und Österreich den Vorzug erhalten.
1: Bei neuen israelischen Angriffen auf Ziele im Libanon sind nach libanesischen Angaben mindestens 9 Menschen getötet worden. Nahe Tyrus im Süden des Landes gab es demnach allein 6 Todesopfer, wie das Gesundheitsministerium in Beirut mitteilte. In Washington finden derzeit Friedensgespräche zwischen beiden Ländern statt, allerdings ohne Beteiligung der Hisbollah. US-Präsident Trump hatte zwar am Montag ein Ende der Kämpfe verkündet, die Gefechte gehen aber weiter. Die EU-Kommission hat Pläne vorgelegt, um unabhängiger von Digitalangeboten aus den USA und China zu werden. Konkret zum Beispiel von Cloud-Diensten oder Software. Hintergrund ist die Sorge vor Datendiebstahl oder dass die Staaten Angebote für Kunden aus Europa einschränken könnten. Brüssel-Korrespondentin Sabrina Fritz erklärt, was geplant ist.
3: Man will aufbauen Fabriken, die eben auch Mikrochips herstellen. Die braucht man ja für alles, für Handys, für Autos. Das ist mal das eine, dass es überhaupt sowas Made in Europe gibt. Und das andere ist natürlich auch, dass man, wenn man jetzt wirklich so ein ganz sensibles, wichtiges Produkt hat, also wie eben Militär, Gesundheit oder sowas, dann müssen die Anbieter, die Firmen sicherstellen, dass ihre Daten sicher sind, dass da kein Drittstaat, und das ist wirklich der Staat, Zugriff hat.
1: Der Chef der Weltgesundheitsorganisation Tedros sieht Fortschritte im Kampf gegen die Ebola-Epidemie in Zentralafrika. Dennoch hinke die internationale Gemeinschaft noch hinterher. Zentrum des aktuellen Ausbruchs ist die Demokratische Republik Kongo, wo laut WHO die Zahl der Toten auf 61 gestiegen ist. Die UN-Organisation hatte Mitte Mai eine gesundheitliche Notlage von internationaler Tragweite ausgerufen, ihre zweithöchste Alarmstufe. Das waren die Nachrichten. Das Wetter in Deutschland, in der Nacht meist trocken, im Westen und in der Mitte zeitweise Schauer, Tiefstwerte 16 bis 7 Grad. Morgen im Osten länger trocken, von Westen her Schauer, später teils kräftige Gewitter, 16 bis 26 Grad. Es ist 22.03 Uhr.
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1: Mit 4 Meldungen, A1 Osnabrück Richtung Bremen zwischen Dreieck Ahlhorner Heide und Wildeshausen West, 2 Kilometer Stau. A2 Dortmund Richtung Hannover zwischen Bad Nenndorf und Wunstorf-Lute, 6 Kilometer Stau. A7 Kassel Richtung Hannover in Höhe Göttingen, 2 Kilometer Stau. Und A7 Hannover Richtung Hamburg zwischen Bad Fallingbostel und Soltau Süd, 4 Kilometer Stau vor der Baustelle. Allen unterwegs wünschen wir eine gute Fahrt.
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1: Um 23 Uhr mit Felix Sprung. Nach dem verpassten Einzug Deutschlands in den UN-Sicherheitsrat werden Kritik und Rufe nach Konsequenzen laut. Die Grünen machen Kanzler Merz und Außenminister Wadefuhl für das Scheitern verantwortlich. Aus der Nachrichtenredaktion Martin Seiler.
2: Die grüne Außenexpertin Brugger sprach von einer Blamage. Die Regierung Merz habe sich international zu wenig profiliert und so Deutschlands Ansehen und Verantwortung in der Welt verspielt. Linken-Chefin Schwertner sagte T-Online, dies sei die Quittung dafür, dass Deutschland in entscheidenden Konflikten den Mund gehalten habe. SPD-Fraktionsvize Möller forderte eine klarere Haltung der Bundesregierung in internationalen Konflikten. Bei der Abstimmung über einen nicht ständigen Sitz im UN-Sicherheitsrat für 2 Jahre hatten Portugal und Österreich den Vorzug erhalten.
1: Bei neuen israelischen Angriffen auf Ziele im Libanon sind nach libanesischen Angaben mindestens 9 Menschen getötet worden. Nahe Tyrus im Süden des Landes gab es demnach allein 6 Todesopfer, wie das Gesundheitsministerium in Beirut mitteilte. In Washington finden derzeit Friedensgespräche zwischen beiden Ländern statt, allerdings ohne Beteiligung der Hisbollah. US-Präsident Trump hatte zwar am Montag ein Ende der Kämpfe verkündet, die Gefechte gehen aber weiter. Die EU-Kommission hat Pläne vorgelegt, um unabhängiger von Digitalangeboten aus den USA und China zu werden. Konkret zum Beispiel von Cloud-Diensten oder Software. Hintergrund ist die Sorge vor Datendiebstahl oder dass die Staaten Angebote für Kunden aus Europa einschränken könnten. Brüssel-Korrespondentin Sabrina Fritz erklärt, was geplant ist.
3: Man will aufbauen Fabriken, die eben auch Mikrochips herstellen. Die braucht man ja für alles, für Handys, für Autos. Das ist mal das eine, dass es überhaupt sowas Made in Europe gibt. Und das andere ist natürlich auch, dass man, wenn man jetzt wirklich so ein ganz sensibles, wichtiges Produkt hat, also wie eben Militär, Gesundheit oder sowas, dann müssen die Anbieter, die Firmen sicherstellen, dass ihre Daten sicher sind, dass da kein Drittstaat, und das ist wirklich der Staat, Zugriff hat.
1: Der Chef der Weltgesundheitsorganisation Tedros sieht Fortschritte im Kampf gegen die Ebola-Epidemie in Zentralafrika. Dennoch hinke die internationale Gemeinschaft noch hinterher. Zentrum des aktuellen Ausbruchs ist die Demokratische Republik Kongo, wo laut WHO die Zahl der Toten auf 61 gestiegen ist. Die UN-Organisation hatte Mitte Mai eine gesundheitliche Notlage von internationaler Tragweite ausgerufen, ihre zweithöchste Alarmstufe. Das waren die Nachrichten. Das Wetter in Deutschland, nachts meist trocken, im Westen und in der Mitte zeitweise Schauer, Tiefstwerte 16 bis 7 Grad. Morgen im Osten länger trocken, von Westen her Schauer, später teils kräftige Gewitter, 16 bis 26 Grad. Es ist 23.03 Uhr.
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1: Mit 3 Meldungen, A1 Osnabrück Richtung Bremen zwischen Dreieck Ahlhornheide und Wildeshausen West, 2 Kilometer Stau. A2 Dortmund Richtung Hannover zwischen Bad Nenndorf und Wunstorf-Lute, 8 Kilometer Stau. Und A7 Hannover Richtung Hamburg zwischen Bad Fallingbostel und Soltau Süd, 4 Kilometer Stau vor der Baustelle. Allen unterwegs wünschen wir eine gute Fahrt.
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1: Um 0 Uhr mit Wolfgang Berger. Deutschland zieht im kommenden Jahr nicht in den UN-Sicherheitsrat ein. In der Vollversammlung der Vereinten Nationen wurde die nötige Zweidrittelmehrheit für einen nichtständigen Sitz verpasst. Aus der Nachrichtenredaktion Tabia Schöpe.
2: Die Enttäuschung auf Seiten der Bundesregierung dürfte groß sein. Noch bis zuletzt hatte sich Außenminister Wadefuhl um Zustimmung bemüht und sich optimistisch geäußert. Doch die Vollversammlung entschied anders. Die beiden nichtständigen Sitze für Westeuropa werden in den kommenden beiden Jahren von den Mitbewerbern Portugal und Österreich übernommen. Deutschland war zuletzt 2019 und 2020 im UN-Sicherheitsrat vertreten. Er besteht aus den 5 Vetomächten USA, Russland, China, Großbritannien und Frankreich. Dazu kommen 10 nicht ständige Mitgliedstaaten, die jeweils für 2 Jahre mitarbeiten.
1: Die EU-Kommission hat Pläne vorgelegt, um unabhängiger von Digitalangeboten aus den USA und China zu werden. Konkret zum Beispiel von Cloud-Diensten oder Software. Hintergrund ist die Sorge vor Datendiebstahl oder dass die Staaten Angebote für Kunden aus Europa einschränken könnten. Brüssel-Korrespondentin Sabrina Fritz berichtet, was geplant ist.
3: Man will aufbauen Fabriken, die eben auch Mikrochips herstellen. Die braucht man ja für alles, für Handys, für Autos. Das ist mal das eine, dass es überhaupt sowas Made in Europe gibt. Und das andere ist natürlich auch, dass man, wenn man jetzt wirklich so ein ganz sensibles, wichtiges Produkt hat, also wie eben Militär, Gesundheit oder sowas, dann müssen die Anbieter, die Firmen sicherstellen, dass ihre Daten sicher sind, dass da kein Drittstaat, und das ist wirklich der Staat, Zugriff hat.
1: Der hessische Verfassungsschutz darf den Landesverband der AfD als rechtsextremen Verdachtsfall einstufen und beobachten. Das hat das Verwaltungsgericht in Wiesbaden entschieden. Es gebe genügend Anhaltspunkte für Bestrebungen gegen die freiheitliche demokratische Grundordnung, hieß es. Die Behörde hatte im September 2022 angekündigt, den Landesverband der AfD mit geheimdienstlichen Mitteln zu beobachten. Dagegen war die Partei gerichtlich vorgegangen. Der Baukonzern Hochtief gehört bald zum ersten Mal zum DAX. Das Unternehmen steigt Ende Juni in den deutschen Leitindex auf. Es verdrängt den VW-Großaktionär Porsche SE, der in den Nebenwerteindex MDAX absteigt. Der künftige DAX-Konzern Hochtief hat zuletzt vor allem von Geschäften in den USA profitiert. Dort wurden Rechenzentren für künstliche Intelligenz errichtet. Der Aktienkurs hat sich innerhalb eines Jahres fast verdreifacht. Das waren die Nachrichten. Und das Wetter in Deutschland. Heute Nacht im Osten trocken, vor allem im Norden und in der Mitte Schauer, 15 bis 9 Grad. Tagsüber von Westen her Schauer und Gewitter, im Osten erst Sonne, später Schauer, 19 bis 24 Grad. Freitag wechseln sich Sonne, Wolken und ein paar Schauer ab, 18 bis 21 Grad. Und am Samstag Wolken und öfter Sonne, fast überall trocken.
4: Hey, hey, die junge Nacht hier. Es gibt 7 Meldungen im Moment, kurz nach 12. A2 Dortmund Richtung Hannover, zwischen Baden-Endorf und Wunstorf-Lute, 4 Kilometer Stau im Baustellenbereich. A5 Kassel Richtung Frankfurt ist zwischen Hattenbacher Dreieck und Alsfeld-Ost wegen Reinigungsarbeiten zu. A96 Lindau-München ist zwischen München-Leim und München-Sendling wegen Brückenarbeiten in beiden Richtungen bis um 5 zu. Berlin, die A11 ist zwischen Festplatz und Seidelstraße wegen Wartungsarbeiten im Tunnel bis um 5 Uhr früh zu. Berlin, die A113 ist zwischen Spätstraße und Schönefeld Süd wegen Wartungsarbeiten bis um 5 in beiden Richtungen zu. A565 Meckenheim-Bonn ist zwischen Dreieck Bonn-Nordost und Kreuz Bonn-Nord in beiden Richtungen wegen Brückenschäden gesperrt. Und Berlin, da ist der Tiergartentunnel zu, zwischen Heidestraße und Reichpietschufer in beiden Richtungen noch bis 5:45.
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4: Das ist eine sehr spezifische Uhrzeit, 5:45. Naja, ey, wisst ihr, wie Väter sprechen, wenn sich partout nicht den Namen ihres Sohnes merken können?
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4: boy. Oder Kratos ist einfach so dermaßen getrimmt, dass er seinen Sohn nicht beim Namen nennt. Kratos, wer ist das? Der Held aus God of War, eine langjährige Videospielreihe, für die es jetzt einen weiteren Teil gibt. Überraschung, Kratos und Boy sind nicht die Hauptfiguren. Dazu gleich mehr in dieser halben Stunde. Ich bin der Kotter.
7: Boy.

0: Die junge Nacht hier. Freunde, die Gerüchte stimmen. Erstmal aus dem tiefsten Inneren. Jawohl. Eine der beliebtesten Games-Reihen ever kommt zurück mit einem neuen Teil, nämlich God of War. Der neue Teil wird heißen God of War Laufey und wurde von Sony heute Nacht offiziell angekündigt, also letzte Nacht, auf ihrer großen Veranstaltung, wo sie dann immer einmal pro Quartal so neue Games rauswerfen und sagen, hey, guck mal, das gibt's bald. Die von euch, die sich auskennen, die wissen, dass Laufey die Frau von Kratos ist. Der, ihr wisst schon, der Große mit der Glatze, den wir sonst immer spielen in God of War. Laufey in God of War ist sie eigentlich schon verstorben und wurde auch schon bestattet. Aber jetzt... Ja, wacht wieder auf. Allerdings halt im Jenseits und von dort aus muss sie versuchen, Kratos und ihren gemeinsamen Sohn zu beschützen. Und dafür kämpft sie sich im ersten Gameplay-Trailer auch direkt wieder durch. Ne? Also wie sie mit einem Schwerthieb einfach so ein komplettes Gedärm auf einmal aus dem Magen plumpsen lassen kann. Deswegen hat sich Kratos auch in sie verknallt. Nur eine Theorie. Ne? Also sie zockt halt auch gegen riesige Monster, wie man es auch von God of War kennt. Nur zum ersten Mal in der Reihe auch mit einer weiblichen Hauptrolle. Und Faye, wie sie auch genannt wurde in den letzten Teilen, war ja auch einfach immer, ohne da zu sein, ein Riesenthema. Deswegen jetzt die Frau von Kratos spielen zu können, ist schon ein großes Ding. Wann God of War Laufey rauskommt, hat Sony noch nicht verraten. Aber die Fans, die haben Schnappatmung. Sag ich doch.
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0: Oh, eine Girlgroup. Korea ist mittlerweile einfach so der Reflex, ne? K-Pop ist dermaßen riesig, dass jedes Mal, wenn ich irgendwie eine neue Boy- oder Girlgroup sehe oder Name, oh ja, die Girl- oder Boygroup, denke ich automatisch, ja, komm safe aus Korea. Nein, das ist fast schon wie in den 90ern oder in den 2000ern. Eine britische Girlgroup namens Flow. F-L-O. Und ihr Song heißt Leak It. Und ich würde mal behaupten, mit dem hier hätten sie beim ESC gar nicht mal so schlecht abgeschnitten. Auf jeden Fall besser als der Typ dieses Jahr.
1: How can I not leak it?
0: Sag ich mal, sag.
1: I look so good, you look so good, maybe we should all leak it together.
0: Und unweigerlich britisch. Die junge Nacht hier, 024.

0: bisschen hoch. I know. Der Versuch war's wert. Die junge Nacht hier, 7 Meldungen gibt's kurz nach 12:30. A5 Kassel Richtung Frankfurt ist zwischen Hattenbacher Dreieck und Alsfeld-Ost wegen Reinigungsarbeiten zu. A8 Stuttgart Richtung Karlsruhe ist gesperrt zwischen Heimsheim und Pforzheim Süd nach einem Unfall. A96 Lindau-München ist zwischen München-Leim und München-Sendling wegen Brückenarbeiten gesperrt in beiden Richtungen bis um 5. Berlin, die A11 ist zwischen Festplatz und Seidelstraße wegen Wartungsarbeiten zu. Im Tunnel bis um 5 Uhr früh. Berlin, die A113, ist zwischen Spätstraße und Schönefeld Süd wegen Wartungsarbeiten bis um 5 in beiden Richtungen zu. Die A565 Meckenheim-Bonn ist zwischen Dreieck Bonn-Nordost und Kreuz Bonn-Nord in beiden Richtungen wegen Brückenschäden gesperrt. Und Berlin, da ist der Tiergartentunnel zwischen Heidestraße und Reichpietschufer in beiden Richtungen bis 17:45 zu.
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0: Wer von euch als Snack jetzt einfach nur einen Apfel in die Nachtschicht mitgenommen hat? Keine Sorge, da gibt's so viel rauszuholen. Aus so einem Apfel, rein auch kulinarisch, rein auch aus so einer Kochperspektive, weißt du, so richtig chefmäßig. Und ich meine nicht nur Kerne. Kriegt ihr gleich hier nach The Black Eyed Peas und nach Nico Santos. Der Kotter hier. Mahlzeit.

0: Ritmo, die junge Nacht um 0.38 Uhr. Die gute Nachricht für mich heute vor dieser Show heute war, hey, ich habe noch einen Apfel gefunden als Snack für die Nacht. Total super. Die schlechte Nachricht war, der Apfel war in einer Kühltasche und mit dieser Kühltasche war ich vor genau 3 Wochen am See. Und seitdem habe ich diese Kühltasche nicht mehr aufgemacht. Und deswegen bringt mir dieser kulinarische Tipp jetzt auch nichts, aber vielleicht euch.
1: Die kulinarischen Tipps. Heute Apfel kochen. Aber warum schmeckt ein Apfel besser, wenn ihn jemand anders klein schneidet? Wer hat die Ecke vom Apple-Apfel weggesnackt? Und warum nennt man die Kacke von Pferden Pferdeäpfel und nicht einfach Kacke?
2: Boah, das ist so albern.
1: Schritt 1. Um gute Äpfel zu kochen, braucht ihr nur 1 Dinge. Gute Äpfel. Die findet ihr entweder nicht weit vom Stamm oder im Supermarkt eures Vertrauens. Äpfel sind rot, gelb oder grün wie eine gewöhnliche Ampel und kugelig rund wie eine runde Kugel. Solltet ihr euch trotzdem nicht sicher sein, ob ihr wirklich einen Apfel gekauft habt, einfach mal reinbeißen. Spratzt es

Wir bleiben einfach mal bei Musik aus Deutschland, aber Tiffany Harris mit Vertigo macht ein bisschen einen anderen Sound jetzt hier, als gerade eben gehört. Apache 207 und I Liver. Es geht ein bisschen weiter nach vorne in Vertigo. Die junge Nacht hier, 0:49 Uhr.

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1: Um 1 Uhr mit Christine Beitsch. Nach der Niederlage bei der Wahl für einen nichtständigen Sitz im Weltsicherheitsrat hat sich Außenminister Wadephul enttäuscht gezeigt. In den ARD-Tagesthemen sagte er, er habe bei Gesprächen im Vorfeld den Eindruck gehabt, Deutschland hätte gute Chancen.
2: Da hat uns vielleicht nicht jeder ehrlich das gesagt, was er wirklich nachher gemacht hat. Anders kann es ja gar nicht sein. Wir müssen natürlich auch feststellen, es haben einige gegen uns gearbeitet. Russland ist ein gutes Beispiel. Die haben natürlich kein Interesse daran, dass so ein starker Unterstützer der Ukraine dabei ist, wenn man am Tisch hier im Sicherheitsrat sitzt. Das heißt, wir haben auch mit wirklich Gegenwind zu kämpfen gehabt und der war so stark, dass es am Ende nicht gereicht hat.
1: Wadephul kündigte an, Deutschland werde Unterstützer der Vereinten Nationen bleiben, sich aber jetzt auf andere Dinge im Bereich der Außenpolitik konzentrieren. In den USA hat nach dem Senat auch das Repräsentantenhaus dafür gestimmt, mehr Mitspracherecht beim Irankrieg zu bekommen. Möglich war das, weil neben den Demokraten auch einige Republikaner dafür gestimmt haben. Die Resolution könnte ein Ende des Militäreinsatzes gegen den Iran erzwingen, auch gegen den Willen von Präsident Trump. Allerdings kann Trump sein Veto einlegen. Um das zu überstimmen, wäre in beiden Kammern eine Zweidrittelmehrheit nötig. Der umstrittene US-Rapper Kanye West darf in den Niederlanden auftreten. Ein Gericht hat ihm 2 Konzerte erlaubt und damit den Antrag einer jüdischen Organisation abgewiesen. Die wollte erreichen, dass West die Einreise verweigert wird. Als Begründung hieß es, er habe Bewunderung für Adolf Hitler geäußert und T-Shirts mit Hakenkreuzen verkauft. Das Gericht erklärte jetzt aber, die Konzerte seien keine Gefahr für die öffentliche Ordnung. Der argentinische Fußballstar Lionel Messi bekommt den diesjährigen spanischen Prinzessin von Asturien-Preis. Der Weltmeister von 2022 erhält die Auszeichnung in der Kategorie Sport. Aus Madrid Hans-Günther Kellner.
3: Der 38-Jährige werde damit nicht nur wegen seines Talents und seiner Laufbahn, sondern auch für seine, so wörtlich, Förderung des Zugangs zu Bildung und Gesundheitsversorgung für die am stärksten benachteiligten Kinder gewürdigt, begründet die Preisjury ihre Entscheidung. Er werde wegen seines bescheidenen Auftretens respektiert und weil er sein Talent stets in den Dienst der Mannschaft stelle. Messi gilt als einer der besten Fußballspieler der Geschichte und wurde 8-mal mit dem Ballon d'Or und 4-mal als Weltfußballer ausgezeichnet.
1: Das Wetter für Deutschland. In der Nacht im Norden und Westen schauerartiger Regen, sonst teils aufgelockert. Die Tiefstwerte 17 bis 7 Grad. Tagsüber im Osten und Südosten zunächst freundlich, später vom Südwesten und Süden bis zur Neiße stark bewölkt und regnerisch. Sonst einige Schauer und kräftige Gewitter, dazu maximal 16 bis 26 Grad. Und die Zeit, es ist 1.03 Uhr.
4: Die junge Nacht hier. 7 Meldungen gibt's um kurz nach 1. A5 Kassel Richtung Frankfurt ist zwischen Hattenbacher Dreieck und Alsfeld Ost wegen Reinigungsarbeiten zu. A8 Stuttgart Richtung Karlsruhe ist zwischen Heimsheim und Pforzheim Süd nach einem Unfall zu. Die A96 Lindau-München ist zwischen München-Leim und Sendling wegen Brückenarbeiten in beiden Richtungen bis Montag zu. Die A11 in Berlin ist zwischen Festplatz und Seidelstraße wegen Wartungsarbeiten im Tunnel bis um 5 Uhr früh zu. Berlin A113, da ist zwischen Spätstraße und Schönefeld Süd gesperrt, wegen Wartungsarbeiten noch bis 5 Uhr früh. In beiden Richtungen. A565 Meckenheim-Bonn ist zwischen Dreieck Bonn-Nord-Ost und Kreuz Bonn-Nord in beiden Richtungen wegen Brückenschäden gesperrt. Und Berlin, der Tiergartentunnel, ist zwischen Heidestraße und Reichpietsch-Ufer in beiden Richtungen zu bis 5.45 Uhr.
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4: Und die Gaudi hier geht bis 15 Minuten später bis 6. Ich bin der Kotta. Schön, dass ihr dabei seid. Ein neuer Kinofilm. Ein epischer Kinofilm. Ein, so sagen die Fachleute, Blockbuster. Ist draußen ein neuer, nämlich von dem Typen, der auch Tenet gedreht hat. Nämlich Christopher Nolan oder die Batman-Reihe. Ihr wisst schon. Ja, ja. Die Odyssee. Jetzt geht's nach Griechenland. Schau mal drauf, was der Film kann in dieser halben Stunde. Hi.

Hamburg, Kapstadt, Toronto. Ist jetzt nicht wirklich ein Wochenendtrip. Glaube ich, können wir alles unterschreiben. Ja, es sind alles Orte, in denen WizVMC mal gelebt hat. Und überall hat er Einflüsse mitgenommen. Und gerade die Afro, seine musikalische Afrobeat-Phase ist die erfolgreichste. Ja, ja. WizVMC hier, in der Jungnacht, wait for you.

0: allen Höhen, bei allen Tiefen. Wenn du auch immer du das Gefühl hast, du verlierst die Kontrolle, ich werde da sein, singt Rita Ora für Robin Schulz in I'll Be There. Außer du bist gerade auf mehrjähriger Odyssee und einfach nicht zu Hause. Ne? Von wegen, Odyssee, Die Odyssee, ein neuer Film von Kultregisseur Christopher Nolan.
1: Nach Jahren des Krieges konnte sich niemand zwischen meine Männer und ihre Heimat stellen.
0: Gefühlt ganz Hollywood spielt in diesem neuen Blockbuster mit und hatte bei den Dreharbeiten scheinbar die Zeit ihres Lebens, sagt Annika Wasenmüller aus dem Junge nach Team.
2: Matt Damon, Robert Pattinson und Tom Holland, die haben sich jetzt nämlich für die GQ zusammengesetzt und so ein bisschen über ihre Erlebnisse am Set von Die Odyssee geschnackt. Alle drei sind die ganze Zeit am Schwärmen, vor allem Hauptdarsteller Matt Damon.
3: For me, this movie came out.
4: Dieser Film kam zum genau richtigen Zeitpunkt in meiner Karriere, in meinem Leben. Wir haben alles auf IMAX-Film gedreht, sowas gab es noch nie. Das war echt das Größte überhaupt.
0: Das heißt nicht nur einfach, wir haben es auf anderen Kameras gesehen, diese IMAX-Kameras sind riesengroß. Das ist ein bisschen Aufwand. Ehrlich gesagt, ich war mir nicht so ganz sicher, ob jetzt so ein antiker griechischer Mythos als Kinofilm so richtig kickt. Es ist halt, ne, alles jetzt nicht so der Stoff, wie der, den Nolan bisher gemacht hat.
2: Aber es ist immer noch eine sehr krasse Geschichte über Familie, über Liebe und natürlich über epische Schlachten. Und zum Beispiel Tom Holland hat das ganz besonders viel Spaß gemacht.
5: On the Odyssey, it's sword fighting. I've never done anything like that before. So for me, was so fun.
2: Ja, er hat nämlich das allererste Mal so richtiges Kampftraining mit einem Schwert bekommen und fand das mega geil. Er hat am Set von den Besten gelernt, sagt er, aber kann ich auch verstehen. Das Budget für den Film war nämlich insane hoch. Schätzungsweise eine 250 Milliarden US-Dollar soll der gekostet haben.
0: Ab 16. Juli kommt die Odyssee raus. Matt Damon, Tom Holland, Anne Hathaway und ein Haufen weiterer.
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Die junge Nacht hier, Achtung, ein Falschfahrer ist aktuell unterwegs. Auf der A96 München-Lindau zwischen Buchloe Ost und Bad Wörishofen kommt euch ein Falschfahrer entgegen. Fahrt bitte äußerst rechts und überholt nicht. Auf der A96 München-Lindau zwischen Buchloe Ost und Bad Wörishofen ist aktuell ein Falschfahrer unterwegs. Seid bitte vorsichtig in beiden Richtungen. Wir melden es, wenn die Gefahr vorüber ist, hier in der jungen Nacht. 1:25 Uhr gleich.

0: Die junge Nacht hier, es ist gleich 2:30. Achtung, nach wie vor gilt Vorsicht bitte auf der A96 München-Lindau. Da gab es die Falschfahrermeldung zwischen Landsberg am Lech West und Buchlohe West. Konnte nach wie vor der Falschfahrer unterwegs sein. Deswegen fahrt bitte weiter äußerst rechts und überholt nicht. Wir melden es, wenn die Gefahr vorüber ist. Vorsichtig sein nach wie vor in beiden Richtungen. A5 Kassel Richtung Frankfurt ist zwischen Hattenbacher Dreieck und Alsfeld Ost wegen Reinigungsarbeiten zu. A8 Stuttgart Richtung Karlsruhe ist gesperrt zwischen Heimsheim und Pforzheim Süd nach einem Unfall. A96 Lindau München ist zwischen München Leim und Sendling wegen Brückenarbeiten zu in beiden Richtungen bis Montag. Berlin A11 ist zwischen Festplatz und Seidelstraße wegen Wartungsarbeiten im Tunnel bis 5 Uhr früh zu. Berlin die A113 ist zwischen Spätstraße und Schönefeld Süd wegen Wartungsarbeiten noch bis um 5 Uhr früh in beiden Richtungen zu. A565 Meckenheim-Bonn ist zwischen Dreieck Bonn-Nordost und Kreuzbonn-Nord in beiden Richtungen wegen Brückenschäden zu. Und Berlin, da ist der Tiergartentunnel zwischen Heidestraße und Reichpietschufer in beiden Richtungen bis 5:45 zu.
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0: Ey, gemischte Teams beim Fußball. Sieht man im Privaten ja immer wieder, gerne, ja klar. Aber so auf Liga-Ebene? Ja, wurde in der Kreisliga ausprobiert. Wie das funktioniert hat? Beim FC St. Augustin. Schauen wir mal in dieser halben Stunde nochmal drauf. Kotaro Dö hier. Nee, ich spiele keinen Fußball mehr.

0: Die junge Nacht um 1.38 Uhr. Für diesen Song mussten sich Calvin Harris und Jazzy warme Gedanken machen.
1: Vielleicht heißt er deswegen auch Satisfy.
0: Wisst ihr, wegen Satisfy und warme...
1: Entschuldigung. Neue Single von Calvin Harris und Jazzy. Warum sage ich das? Nun, den Song, den haben sie im letzten Winter gemacht. Fast schon ein Wunder, dass der dermaßen sommerlich klingt. In der jungen

0: Ey, die junge Nacht hier, 1.48 Uhr. Ihr kennt doch sicher auch Leute, die irgendwie in Fußballmannschaften spielen, ne? Die irgendwie unter den Ligen vielleicht auch unterwegs sind, ein, zwei Leute. Da gibt's ja sicher so Kandidaten, die sagen dann sonntags, ich war bis 6 Uhr unterwegs, um 9 Uhr stehe ich auf dem Platz. So. Ist es bei den Frauenmannschaften eigentlich auch so? Gute Frage eigentlich. Wir konnten es herausfinden, und zwar durch Maike Buchmüller. Die hat in der Kreisliga mitgekippt, zwischen den ganzen Typs, beim FC St. Augustin.
1: Ich bin dann natürlich auch da reingegangen, da ich den Jungs auch mal so ein bisschen zeigen möchte, dass wir Frauen auch kicken können.
0: Ja, gut, das tun die Frauenmannschaften, die Professionellen ja auch bereits ziemlich erfolgreich, ne? Aber was war das überhaupt? Warum war Maike dabei? Nun, es gab da vom DFB ein Pilotprojekt zum gemischten Spielen. Pia Nielsen aus dem Junge Nacht-Team, erklär bitte kurz.
2: Ja, das Projekt ist 2022 gestartet, eigentlich erstmal für 4 Jahre. Das läuft dann so ab, dass Frauen, die Bock darauf haben, bei den Männern mitzuspielen, einfach beim Verein halt anfragen. Die müssen dann eine Spielgenehmigung beantragen und dann geht's auch schon los. Das habe ich mir sagen lassen, wohl tatsächlich sogar relativ wenig Bürokratie. Ja, genau. Und der Hintergrund ist, dass das einfach das Angebot für Frauen erhöhen soll, halt Fußball spielen zu können, wenn sie wollen. Gerade so in ländlicheren Gebieten halt, dann gibt's nicht überall eine Frauenmannschaft und dann kann man halt einfach mal bei den Männern anklopfen.
0: So, wie war's denn für Maike? Waren die Mannschaften da überhaupt offen für?
2: Ja, also Maike zumindest ist da schon erstmal auf Skepsis gestoßen.
1: Wir haben auch erstmal komisch geguckt, dass da jetzt eine Frau steht und ob ich das jetzt wirklich ernst meine, dass ich da jetzt mitspielen will. Und dann muss ich es auch erstmal beweisen, dass ich es wirklich dann kann.
2: Aber sie kann es halt wirklich und deshalb wurde sie dann danach auch super herzlich in die Mannschaft aufgenommen, meinte sie, und hatte dann wohl ein total tolles Jahr, super schöne Erfahrungen gemacht und konnte auch sportlich wohl viel für sich mitnehmen. Also ja, was so Schnelligkeit angeht, nochmal andere Taktiken und so, meint aber auch, dass sie jetzt, nachdem sie da gespielt hat, deutlich körperlicher in Zweikämpfe reingeht.
0: Sehr gut, also Maike fand's cool?
2: Ja, voll. Also generell auch, muss man sagen, wird das Projekt echt gut angenommen bisher.
0: Ja, sehr nice. Also was Körperlichkeit angeht, kann ich nur behaupten, dass mir niemand so doll auf die Schlappen getreten ist beim Hallenfußball, wie zwei Kolleginnen damals beim anderen Sender. Das war, also Shoutout an euch beide, ich hatte danach blaue Flecken überall. Fantastisch. Kann mir aber vorstellen, dass einige Frauen auch vielleicht Bock drauf hätten, sich aber dann genau wegen diesem ganzen Hickhack sich nicht trauen. Aber denen hat Maike was zu sagen.
1: Einfach mal ein Probetraining zu machen und natürlich einfach machen, ne? Einfach spielen und dann seine Fähigkeiten da zeigen und dann nicht runtersprechen lassen von den Jungs.
0: Mhm. Maike war in der Kreisliga beim FC St. Augustin am Start. Die Testphase für dieses Projekt, für das gemeinsame Spielen, ist eigentlich zu Ende. Aber wie es jetzt mit diesem Projekt weitergeht und was das genau bedeutet für den Frauenfußball, da quatschen wir in der nächsten

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1: Um 2 Uhr mit Christine Beidt. Israel und der Libanon wollen ein umfassendes Abkommen für eine Waffenruhe ausarbeiten. Und zwar noch in diesem Monat. Das hat das US-Außenministerium nach Verhandlungen in Washington mitgeteilt.